0: 111 Charlottenburg, Dreieck Oranienburg ist zwischen am Festplatz und Schulzendorfer Straße wegen Wartungsarbeiten in beiden Richtungen ebenfalls noch bis etwa 5 Uhr gesperrt. Allen unterwegs eine gute und sichere Fahrt.
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0: Weiter auf dem Weg in den Mittwochmorgen hinein, live aus dem MDR-Funkhaus in Dresden mit Heiko Rosch im Studio. Schön, dass auch Sie dabei sind.

0: Bridge to your heart. Die Brücke zu deinem Herzen. Und das ist ja vor allem auch die Musik. Da gab es auch schon in den 60er Jahren ganz berühmte Festivals, wie zum Beispiel das Woodstock Festival oder auch das Coachella Valley of Music and Arts Festival. Auch das ist ja eines der bekanntesten und größten Musik- und Popkulturfestivals der Welt. Jährlich geht das im April in der Wüste von Indio in Kalifornien über die Bühne. Und in diesem Jahr war da auch Justin Bieber mit dabei. Und als Erinnerung kam schon im Juni ein Live-Album auf den Markt, Swag Live from Coachella Weekend One, so heißt es. Und Justins Auftritt am ersten Coachella-Wochenende. Swag ist ja sein aktuelles Album. All I Can Take, so heißt eine Single daraus. Und ich habe diese Single in einer Live-Version von diesem Coachella Valley Music and Arts Festival. Hier ist Justin Bieber.
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0: 2:30 Uhr, hier der aktuelle Verkehrsservice in der ARD Hitnacht. A1 Lübeck-Hamburg. Auf der Norderelbbrücke kommt es in beiden Richtungen wegen eines Schwertransportes zu mehrfach kurzfristigen Sperrungen. Die A44 Dortmund Richtung Kassel ist zwischen Büren und Kreuz-Wünnenberg-Haaren nach einem Unfall gesperrt. A52 Düsseldorf-Essen. Der Tunnel Hutrop ist in beiden Richtungen wegen Wartungsarbeiten noch bis etwa 5 Uhr gesperrt. Und in Berlin die A111 Charlottenburg-Dreieck-Oranienburg ist zwischen am Festplatz und Schulzendorfer Straße wegen Wartungsarbeiten in beiden Richtungen ebenfalls noch bis etwa 5 Uhr gesperrt. Allen unterwegs eine gute und hoffentlich auch entspannte Fahrt.
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Ich und ich vom selben Stern. Der Titelsong von ihrem zweiten Studioalbum. Drei Alben haben sie ja bisher veröffentlicht und auch damit über 3 Millionen unter die Leute gebracht. Und ich bin sicher, es würden viele begrüßen, wenn sie ihre gemeinsame Karriere wieder neu aufleben lassen würden. Bei Eric Clapton fällt es schon einiges schwerer, ein ganz bestimmtes Jahrzehnt hervorzuheben. Seine Erfolge ziehen sich ja doch konstant durch alle 6 Jahrzehnte seiner Karriere. Angefangen in den 60ern, damals noch vor allem in verschiedenen Bands als Gitarrist. Sein erstes Soloalbum, das kam dann mit Beginn der 70er Jahre. Und an Erfolgen hat er doch bis heute nichts eingebüßt. Ganz besonders auch durch seine selbstgeschriebenen Songs, immer auch ein wenig autobiografisch, wie zum Beispiel sein Song »My Father's Eyes«. Die Augen meines Vaters. Es ist ja bekannt, dass Eric Clapton seinen eigenen Vater nie kennengelernt hat, aber er hat ihm schon gefehlt. Und er widmet diesen Song auch seinem eigenen Sohn, der ja im Alter von 4 Jahren durch einen tragischen Unfall ums Leben kam. Bei uns jetzt Eric Clapton.

0: Unsere ARD-Hitnacht. So geht es auch schon wieder straff auf die 3 Uhr Nachrichten zu. Aber nicht ohne diese Erinnerung an einen Filmklassiker aus den 80er Jahren. Nicht mal die Produktionsfirma hat damals an einen Erfolg geglaubt. So gab es sogar Überlegungen, den Film überhaupt zu veröffentlichen.
1: Verbrennt die Negative und kassiert die Versicherungsprämie.
0: Schließlich wurden ja dann alle eines Besseren belehrt. Es wurde ein Kassenschlager und auch die Filmmusik. Das Soundtrack-Album gehört mit zu den meistverkauften aller Zeiten. Stand 18 Wochen lang auf Platz 1 der Charts. Und dazu gehört natürlich auch dieser Song von Eric Carmen, Hungry Eyes.

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1: Um 3 Uhr mit Olaf Knapp. Nach den Sabotageakten auf die Stromversorgung in mehreren Bundesländern ist ein Tatverdächtiger gefasst worden. Wie Staatsanwaltschaft und Polizei Köln mitteilten, wurde der 48-Jährige in der Nähe des Kraftwerks Weißweiler bei Aachen gefasst. Nach ihm war tagelang gefahndet worden. Aus Berlin Katharina Trümper.
2: Der 48-jährige Mann aus Nordrhein-Westfalen steht im Verdacht, mit Spreng- und Brandvorrichtungen versucht zu haben, die Stromversorgung zu unterbrechen. Zu der Sabotageserie gibt es Bekennerschreiben, die die Ermittler dem Tatverdächtigen zuordnen. Darin begründet er die Angriffe auf das Stromnetz mit dem Kampf gegen fossile Energien.
1: Nach dem historisch schlechten Ergebnis für Deutschland bei der PISA-Studie zeigen sich Fachleute schockiert. Arbeitgeberpräsident Dulger forderte, an den Schulen müsse mehr Rüstzeug für das weitere Leben gelehrt werden. Das Deutsche Kinderhilfswerk kritisiert, dass der Bildungserfolg immer noch so stark vom Elternhaus abhängt. Anja Braun aus der ARD-Wissenschaftsredaktion fasst die Studienergebnisse noch einmal zusammen.
3: Jeder dritte Jugendliche kann nicht mehr so gut lesen, dass er die Kernaussage eines Textes versteht und kann so zum Beispiel auch nicht mehr Meinung von Fakten unterscheiden. Jeder dritte Jugendliche kann auch mit mathematischen Problemen aus dem Alltag nicht mehr so umgehen, dass er zum Beispiel ausrechnen könnte, ob sich ein Rabatt lohnt. Insgesamt haben auch immer mehr Heranwachsende nicht mehr das Gefühl, dass sich Bildung später im Leben mal lohnt. Und es sagen auch immer mehr, dass Dinge sie schnell nicht mehr interessieren und sie deshalb auch nicht zu Ende bringen.
1: Nach einem Jahr als Präsidentin der UN-Generalversammlung hat die frühere Bundesaußenministerin Baerbock den Vorsitz turnusgemäß abgegeben. Sie übergab in New York symbolisch den Zeremonienhammer an den amtierenden Außenminister von Bangladesch, Rahman. In ihrer Abschiedsrede sagte Baerbock, sie verlasse die Vereinten Nationen mit gemischten Gefühlen. Die 1945 gegründete Organisation habe einen dringenden Reformbedarf. Kritikern hielt sie zugleich entgegen, ohne die Vereinten Nationen stünde kein Land der Welt besser da. Borussia Dortmund ist mit einem Sieg in die neue Saison in der Fußball-Champions League gestartet. Der BVB gewann am Abend das Heimspiel gegen den FC Villarreal aus Spanien mit 3:2. Die deutschen Basketballerinnen stehen bei der Heim-WM im Viertelfinale. Das Team gewann am Abend in Berlin das Qualifikationsspiel gegen Südkorea mit 94:56. Nächster Gegner sind die bei der WM bislang noch ungeschlagenen Belgierinnen. Das Wetter in Deutschland. Nachts gebietsweise Schauer und einzelne Gewitter, auch trockene Phasen 18 bis 9 Grad. Am Tage gebietsweise heiter. In Südostbayern, in der Lausitz und an den Alpen zeitweise Schauer, bei Höchstwerten von 16 bis maximal 23 Grad. Es ist 3:03 Uhr.
4: Und hier der Verkehrsservice in der ARD-Hitnacht. A1 Lübeck-Hamburg. Auf der Norderelbbrücke kommt es in beiden Richtungen wegen eines Schwertransports zu mehrfach kurzfristigen Sperrungen. Die A44 Dortmund Richtung Kassel ist zwischen Büren und Kreuz Wünnenberg-Haaren nach einem Unfall nach wie vor gesperrt. A52 Düsseldorf-Essen. Der Tunnel Hutrop ist in beiden Richtungen wegen Wartungsarbeiten noch bis etwa 5 Uhr gesperrt. Und in Berlin die A111 Charlottenburg-Dreieck Oranienburg ist zwischen am Festplatz und Schulzendorfer Straße wegen Wartungsarbeiten in beiden Richtungen ebenfalls noch bis etwa 5 Uhr gesperrt. Allen unterwegs eine gute und sichere Fahrt.
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4: Und wir starten mit Erinnerungen an Bonnie Tyler. Angefangen schon in den 70er Jahren. So viele bleibende Hits hat sie uns hinterlassen. Am 15. August haben sich ja Tausende auf ihrer letzten Reise von ihr verabschieden müssen. Ihre Musik, die wird bleiben. Und die Erinnerungen an ihre zahlreichen Konzerte. Unser ARD-Abend weiter in den Mittwochmorgen hinein aus dem MDR-Funkhaus in Dresden mit Heiko Horsch im Studio. Ich grüße Sie. Schönen guten Morgen.

0: Natalie Cool hier in der ARD Hitnacht, die Tochter von Nat King Cool. Aber sie stand ja bei Weitem nicht nur im Schatten ihres Vaters. 9 Grammys hat sie in ihrer über 40-jährigen Karriere erhalten. Und jetzt bei uns Johannes Oerding. Mit deutschsprachiger Musik hat er es auch bis in die erste Reihe der Unterhaltungsbranche in Deutschland geschafft, füllt längst auch die größten Hallen und Stadien mit seinen Konzerten. Handgemacht, authentisch und oft auch autobiografisch. Darauf hat er schon immer großen Wert gelegt. Einer der größten Hits von ihm, der kam vor 7 Jahren auf Platte, nämlich An guten Tagen.
1: Ehrlich gesagt ist Mama der Grund, dass An guten Tagen geschrieben wurde, weil meine Mutter mir wirklich seit Jahren in den Ohren liegt und sagt, jetzt mach doch mal was Flottes, mach doch mal was, wo man mal tanzen kann. Ne? Meine Mutter hat auch schon hier und da auf dem Dorffest Disco Fox getanzt, das, und das war das Ziel.
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0: 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Aus dem idyllischen Rottal hat uns hier Tom geschrieben. Er ist gerade beim Zeitungen-Austragen unterwegs und in dieser Nacht leider im Regen. Also grüße ich an dieser Stelle gleich mal alle, die gerade beim Zeitungsaustragen unterwegs sind, und sage im Namen aller Danke, die gern am Frühstückstisch noch eine traditionelle Zeitung dabei haben. Und vielleicht geht Ihnen ja jetzt mit Roxette auch die Arbeit gleich viel leichter von der Hand.
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0: Kurz nach 4, schönen guten Morgen, hier der aktuelle Verkehrsservice in der ARD-Hitnacht. A1 Lübeck-Hamburg. Auf der Norderelbbrücke kommt es in beiden Richtungen wegen eines Schwertransportes zu mehrfach kurzfristigen Sperrungen. Die A44 Dortmund Richtung Kassel ist zwischen Büren und Kreuz-Wünnenberg-Haaren nach einem Unfall nach wie vor gesperrt. A52 Düsseldorf-Essen. Der Tunnel Hotrop ist in beiden Richtungen wegen Wartungsarbeiten noch bis etwa 5 Uhr gesperrt. Und die A111 Charlottenburg-Dreieck-Oranienburg ist zwischen am Festplatz und Schulzendorfer Straße wegen Wartungsarbeiten in beiden Richtungen ebenfalls noch bis etwa 5 Uhr gesperrt. Allen unterwegs eine gute und hoffentlich auch entspannte Fahrt. Jetzt mit Annie Lennox.
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0: Bühnen, auf großen internationalen Bühnen, muss man ja sagen. Und sie arbeitet ja auch wieder an neuen Songs, an einer neuen Platte. Es ist ja nicht einfach für sie, weil die Maßstäbe, die sie sich gerade in den 80ern selbst gesetzt hat, hängen ja ziemlich hoch. Und jetzt bei uns John Miles mit seinem Hit von 1976, also vor 50 Jahren auf Platte gebracht, Music.
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0: Gabriele, chill me hier in der ARD Hitnacht. Von Australien in die internationalen Charts. Ihr größter Hit, der kam 2007 auf Platte, gerade gehört, Sweet About Me. Bis zu den Nachrichten noch Journey und die Twins und zuvor noch die Kelly Family, von Straßenmusikern bis auf die größten Bühnen. Nicht nur in Deutschland, ja, zu den bekanntesten Songs gehört unbedingt auch ein Angel. Die ganze Familie steht ja hier als Autoren, aber in verschiedenen Interviews war ja schon zu hören, dass vor allem Michael Patrick Kelly den Song geschrieben hat. Schon damals glänzte er mit seiner Musikalität und das beweist er ja auch schon lange mit seiner Solokarriere. Erst in diesem Jahr sorgte er wieder für Begeisterung mit seiner bisher größten Tournee. Und hier sind sie, die Kelly Family.
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1: Um 4 Uhr mit Olaf Knapp. Der Bundestag setzt heute seine Beratungen über den Haushalt für das kommende Jahr fort. In den ARD-Tagesthemen hat Finanzminister Klingbeil die geplante Neuverschuldung verteidigt. Diese steigt auf über 200 Milliarden Euro. Klingbeil sagte dazu:
2: Es sind ja zwei Dinge, die wir tun. Zum einen investieren wir. Wir investieren in Infrastruktur. Und wir investieren auch in die Bundeswehr, in unsere Sicherheit. Und dafür müssen wir Geld in die Hand nehmen, weil wir das aufholen, was in 20 Jahren in unserem Land liegen geblieben ist. Also wir geben da jetzt richtig Gas und wir machen Tempo. Und dafür muss investiert werden. Und auf der anderen Seite haben wir hart konsolidiert. Es sind 34 Milliarden, die im Kernhaushalt als Lücke da waren. Dafür haben wir Maßnahmen auf den Weg gebracht, um das zu verringern. Harte Einschnitte, auch manche Einnahmeverbesserungen. Aber wir haben am Ende eine Lücke von 34 Milliarden im Kernhaushalt geschlossen.
1: Finanzminister Klingbeil in den ARD-Tagesthemen. Nach der Serie von Sabotageakten auf Stromnetze gehen die Ermittler davon aus, dass der gefasste Täter weitere Angriffe geplant hat. Laut Nordrhein-Westfalens Innenminister Reul spricht aber alles dafür, dass es sich um einen Einzeltäter handelt. Der 48-Jährige war gestern bei einem Großeinsatz in der Nähe von Aachen gefasst worden. In einem Bekennerschreiben wurden die Taten mit dem Kampf gegen fossile Brennstoffe begründet. Nach einem Jahr als Präsidentin der UN-Generalversammlung hat die frühere Bundesaußenministerin Baerbock den Vorsitz turnusgemäß abgegeben. Sie übergab in New York symbolisch den Zeremonienhammer an den amtierenden Außenminister von Bangladesch, Rahman. In ihrer Abschiedsrede sagte Baerbock, sie verlasse die Vereinten Nationen mit gemischten Gefühlen. Die 1945 gegründete Organisation habe einen dringenden Reformbedarf. Aber ohne die Vereinten Nationen stünde kein Land der Welt besser da. Borussia Dortmund ist mit einem Sieg in die neue Saison in der Fußball Champions League gestartet. Der BVB gewann am Abend das Heimspiel gegen den FC Villarreal aus Spanien mit 3:2. Aus Dortmund Burkhard Hupe.
3: In der ersten Hälfte der erste Schreckmoment des Abends. Der Grieche Karetsas musste mit Kreislaufproblemen ins Krankenhaus gebracht werden. In Hälfte 2 zunächst die Führung für Dortmund durch ein Eigentor, die allerdings nur wenige Minuten andauerte. Dann kam Villarreal zum hochverdienten Ausgleich. Nach der Einwechslung von Silva und Bellingham wurde Dortmund wieder spielbestimmender. Ein Doppelpack von Guirassy stellte die Weichen eigentlich auf Sieg. Und trotzdem wurde es noch einmal richtig spannend, weil Guirassy in der Nachspielzeit ein Eigentor unterlief.
1: Das Wetter in Deutschland. Am Tage gebietsweise heiter, in Südostbayern, in der Lausitz und an den Alpen zeitweise Schauer. Höchstwerte 16 bis 23 Grad. Donnerstag häufig trocken, im Norden einzelne Schauer bis 24 Grad. Es ist 4.03 Uhr.
4: Und hier der Verkehrsservice in der ARD-Hitnacht. Die A44 Dortmund Richtung Kassel ist zwischen Büren und Kreuz Wünnenberg-Haaren nach einem Unfall nach wie vor gesperrt. A52 Düsseldorf-Essen, der Tunnel Hutrop, ist in beiden Richtungen wegen Wartungsarbeiten noch bis ca. 5 Uhr gesperrt. Und in Berlin die A111 Charlottenburg-Dreieck-Oranienburg ist zwischen Am Festplatz und Schulzendorfer Straße wegen Wartungsarbeiten in beiden Richtungen auch bis etwa 5 Uhr noch gesperrt. Allen unterwegs eine gute und sichere Fahrt.
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4: Kommen Sie mit in den Mittwoch. Der Tag ist noch jung. Viele sind ja auch schon auf den Beinen und andere sind es immer noch. Kommen ihren Feierabend immer näher. Nachtschwärme und Frühaufsteher geben sich sozusagen die Klinke in die Hand hier in der ARD-Hitnacht aus dem Funkhaus in Dresden. Ich bin Heiko Rasch. Schönen guten Morgen.

0: aus dem Jahr 2007. Ja, das Jahr endete das Leben von Emmy MacDonald komplett. Und zwar mit ihrem Debütalbum This Is My Life. Gerade haben wir ja den Titelsong gehört. Und das war auch ihr erster großer Hit. Vor wenigen Wochen ist sie 39 geworden und vor wenigen Tagen, nämlich Anfang September, feierte Barry Gibb seinen 80. Geburtstag. Der einzige, der von den Bee Gees noch am Leben ist, Robin, Maurice und Barry. Sie haben so viele eigene Hits, aber eben auch für zahlreiche ihrer Kollegen Welthits geschrieben und produziert. Ja, von den Bee Gees, vor den Bee Gees habe ich hier noch The Lighthouse Family. 4:11 Uhr, schönen guten Morgen.
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Aussetzer der neuen deutschen Welle. Nena mit Fragezeichen. Ja, an Popularität hat sie ja auch bis heute nichts eingebüßt. Gibt ja auch in diesem Jahr wieder jede Menge Konzerte. Bis zu den aktuellen Verkehrsinfos. Hier noch Celine Dion. Auch sie findet ja in ihren drei Söhnen den Halt, den sie braucht, um wieder zu ihrer Kraft zurückzufinden. Und sie musste ja auch lange pausieren. Nach 6 Jahren gibt sie am Samstag in dieser Woche in Paris ihr erstes großes Konzert wieder. Das erste von 16 Konzerten in diesem Jahr. Und auch für das kommende sind schon wieder 10 weitere geplant. Also auch eine beeindruckende Comeback-Geschichte. Wir wünschen ihr da an dieser Stelle viel, viel Kraft. Und das ist ja ein Titel nochmal so richtig zum Zurücklehnen. Der Titelsong aus dem Kinoklassiker Titanic, My Heart Will Go On. Hier ist Celine Dion, 4:27 Uhr. Schönen guten Morgen.

0: 4:30 Uhr, schönen guten Morgen, hier der aktuelle Verkehrsservice in der ARD-Hitnacht. Die A44 Dortmund Richtung Kassel ist zwischen Büren und Kreuz Wünnenberg-Haaren nach einem Unfall gesperrt. Die A52 Düsseldorf-Essen, da ist der Tunnel Utrop in beiden Richtungen wegen Wartungsarbeiten noch bis etwa 5 Uhr gesperrt. Und in Berlin die A111 Charlottenburg Dreieck Oranienburg ist zwischen am Festplatz und Schulzendorfer Straße wegen Wartungsarbeiten in beiden Richtungen auch noch bis etwa 5 Uhr gesperrt. Allen unterwegs eine gute und hoffentlich auch entspannte Fahrt. Jetzt mit AHA.
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0: So ein Glückstreffer. Ein Glückstreffer, der Opus Mitte der 80er Jahre gelungen ist. Und Sie haben ihn natürlich erkannt, diesen Song Life is Life. Ein Song, der es bis nach Amerika in die Charts geschafft hat und auch ihr Markenzeichen wurde. Vor 5 Jahren gab ja Opus in Wien ihr letztes Konzert, aber dieser Hit, der wird bleiben. Und jetzt drehen wir an dieser Stelle die Zeit mal 60 Jahre zurück. Simon & Garfunkel haben da längst es schon zu Weltruhm gebracht. Und auch sie haben ja eine ganze Menge zeitloser Hits auf Platte gebracht.
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0: 4:44 Uhr. Schönen guten Morgen.

Ihr großer Hit aus den 80ern von Fiction Factory. 4:50 Uhr, in 10 Minuten ist es um 5. Gleich starten ja wieder die ersten Funkhäuser mit ihren regionalen Frühprogrammen. Also heißt es für die ersten auch Abschied aus der ARD-Hitnacht. Kommen Sie gut durch diesen Mittwoch.

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1: Um 5 Uhr mit Marc Geißler. Im Zollstreit zwischen den USA und Kanada geht es weiter hin und her. Nachdem Kanada Zölle von bis zu 50% auf US-Waren verhängt hatte, legt US-Präsident Trump jetzt nach. Bestimmte kanadische Milchprodukte, Alkohol und Motorräder sollen laut dem Weißen Haus ab Ende September nicht mehr in die USA eingeführt werden dürfen. Trump hatte zuvor schon angekündigt, kanadische Produkte von langfristigen Aufträgen der US-Regierung auszuschließen, zum Beispiel Stahl, Elektronik oder landwirtschaftliche Ausrüstung. Anbieter von Ferienunterkünften könnten es in der EU bald schwerer haben. Die EU-Kommission will heute neue Regeln für bezahlbaren Wohnraum vorstellen. Im Mittelpunkt stehen strengere Vorgaben für Ferienwohnungen, die über Plattformen wie Airbnb vermietet werden. Aus Brüssel berichtet Katrin Schmidt.
2: Die Kommission will einen EU-weiten Rahmen schaffen für die Frage, wann dürfen Städte Airbnb und andere Kurzzeitvermieter beschränken. Dazu soll es einheitliche Kriterien für sogenannten Wohnungsstress geben, etwa das Verhältnis von Immobilienpreisen zum Einkommen in einer Stadt oder einer Touristenregion oder eben von Angebot und Nachfrage auf dem Wohnungsmarkt. Und ist dieser Wohnungsmarkt lokal besonders angespannt, könnten Behörden künftig Obergrenzen für Ferienwohnungen festlegen. Europäische Städte wie Barcelona, Amsterdam und Florenz haben bereits eigene Regeln erlassen. Teilweise sind diese jedoch juristisch umstritten. Ein EU-Rahmen soll deshalb mehr Rechtssicherheit schaffen.
1: Wer im Pflegeheim lebt, muss dafür oft tief in die Tasche greifen. Im Schnitt liegt der Eigenanteil inzwischen bei rund 3.360 Euro im Monat. Die saarländische Ministerpräsidentin Rehlinger will das ändern. Sie fordert eine Obergrenze von 1.500 Euro für den pflegebedingten Eigenanteil. Das sagte die SPD-Politikerin der Funke Mediengruppe. Ein solcher Deckel sei im Versicherungssystem finanzierbar und könne Pflegebedürftige und ihre Angehörigen deutlich entlasten. So Rehlinger. Die deutschen Basketballerinnen haben sich bei der Heim-WM für das Viertelfinale qualifiziert, zum ersten Mal überhaupt. Die DBB-Auswahl gewann am Abend in Berlin gegen Südkorea mit 94-56. In der Runde der besten acht geht's dann morgen Abend gegen Europameister Belgien. Borussia Dortmund ist mit einem Sieg in die Gruppenphase der Champions League gestartet. Der BVB gewann am Abend gegen den FC Villarreal mit 3-2. Heute Abend geht's dann für den VfB Stuttgart los in der Königsklasse. Zu Hause empfängt der VfB Viking Stavanger aus Norwegen. Los geht's um 6:45. Das waren die Nachrichten mit Marc Geißler.
3: Dankeschön und Ihnen einen schönen guten Morgen. Gleich 5:03, wir schauen auf die Straßen.
4: Da sieht's gut aus, keine Verkehrsmeldungen. Kommen Sie bitte gut und sicher an Ihr Ziel.
3: So, in der Nacht sollte es regnen. Das hat's an den allermeisten Orten nicht getan, aber trotzdem kommt die kältere Luft zu uns, ne?
4: Die kommt auf jeden Fall. Die Temperaturen, ja, sind merklich kühler heute. In Bromskirchen 17 Grad erwarten wir, Eichenzell 20 und Hattersheim in Main-Taunus-Kreis bis maximal 22 Grad. Dazu gibt's einen Wechsel aus Sonne und Wolken. Es bleibt eigentlich auch überwiegend trocken. Allerdings, so im Laufe des Tages kann's vor allen Dingen dann im Norden bzw. Westen vielleicht mal den ein oder anderen Regenschauer noch geben.
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3: Hallo, schönen guten Morgen.
4: Huhu.
3: Und wie ist die Morgenbefindlichkeit?
4: Sehr gut. Ich bin so, kennst du das, wenn du Sport gemacht hast und bist so angenehm platt?
3: Ja.
4: Das ist herrlich, das ist ein tolles Gefühl.
3: Kenne ich tatsächlich von gestern auch, weil genau. Ich auch sehr, sehr, sehr ausgiebig Fahrradfahren war am Nachmittag.
4: Ja.
3: Wir hoffen, Ihnen geht's auch gut und Sie starten mit uns in diesen Mittwoch mit Man at Work.

0: Tina Turner. I don't wanna fight no more. Sie hat keine Lust mehr auf Kämpfe. Und hier kommt einer, der aber total Bock drauf hat.
1: Oh.
0: Der Rocky.
1: Aber sowas von. Zack, zack.

0: Um 18 Minuten nach 5 geht es in diesen Mittwochmorgen mit Uriah Heep. Hallo und schön, dass Sie mit dabei sind.
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0: Der kommt diese Woche von Pfarrerin Jelena Wegner aus Siegbach.
2: Mit 12 fremden Menschen sitze ich zusammen im Garten. Es gibt Wasser und ein paar Snacks. Die Stimmung ist gelassen. Wir kennen uns nicht, aber wir wollen zusammen eine Reise machen. Keine Reise im üblichen Sinne, sondern eine Reise, um sich selber besser kennenzulernen. Am Anfang stand die Sehnsucht. Wir alle haben gespürt, wir wollen mehr. Mehr Ruhe, mehr Tiefe, mehr Echtheit. Mehr wir selbst. Für unser Leben. So sind wir der Einladung zum LOOF-Workshop gefolgt. LOOF ist ein Wort aus der Seemannssprache. Es bedeutet die dem Wind zugewandte Seite. Von da kommt die Kraft, die Segel füllt, die das Schiff voranbringt. Gemeinsam sind wir auf der Suche nach dieser Kraft, die uns voranbringt und unserem Leben Tiefe schenkt. Nur muss man ihr Raum geben. Im Mittelpunkt steht dabei eine Erzählmethode. Erst denkt jeder und jede für sich nach, dann geht es reihum. Eine redet, die anderen hören zu. Keine Kommentare, keine Ratschläge, volle Aufmerksamkeit. Wenn der Erzähler seinen Gedanken nachhängt, sind alle miteinander still. So bin ich gezwungen zu überlegen, was ist wirklich wichtig, was will ich teilen, was hilft mir bei meiner Suche nach Tiefe. Schon am ersten Abend merke ich, es tut gut, das, was mich beschäftigt, einfach loszulassen und zu teilen. Ich kann erzählen, ohne bewertet zu werden. Dadurch kann ich mitten ins Leben eintauchen, ich muss mich nicht langsam vorantasten, obwohl ich die anderen nicht kenne. Ich teile tiefgründige Erfahrungen und Gedanken mit ihnen und umgekehrt höre ich ganz viel Wertvolles, ganz viel Leben, Gelungenes und Schmerzhaftes. Für all das ist Raum. Ich bin gespannt, was ich auf dieser Reise entdecken werde. Vielleicht finde ich genau das, wonach ich mich gesehnt habe. Mehr von mir selbst. Ich halte mein Gesicht in den Wind.
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0: Es ist jetzt gleich 5:30. Hallo und schönen guten Morgen. Aufhören mitzusingen. Auf die Straßen gucken.
1: Da sieht's gut aus. Sag mal, was ist das für ein Befehlston hier? Kannst du mal ein bisschen freundlicher sein? Auf den Straßen sieht's gut aus. Also keine Verkehrsmeldung. Ihnen allen eine gute und sichere Fahrt.
0: Dürfte ich dich höflichst um ein kleines Wetter bitten?
1: Aber selbstverständlich doch, mein lieber Tim. Sonne und Wolken gibt's heute im Wechsel Richtung, ich sag mal eher Nachmittag. Kann's vielleicht auch im Norden, Westen einzelne Schauer geben. Ansonsten bleibt's trocken und es ist auf jeden Fall spürbar kühler. Also diese 30 Grad teilweise gestern so im Rhein-Main-Gebiet, die haben wir heute nicht mehr. Maximal 22 sind drinne. Bewegen sich zwischen 17 und 22 Grad die Temperaturen.
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0: Vielleicht haben Sie auch gerade schon mitgesungen und sind gut drauf und ein bisschen talky. Merken, dass heute Morgen irgendwie der Tag wäre, bei uns hier anzurufen.
1: Ja, dann geben Sie sich einen Ruck.
0: Ja.
1: Und ziehen Sie es durch. 069 155 4x1. Einfach anrufen und dann quatschen wir ein bisschen zusammen.
0: Ein Ruck muss durch Deutschland gehen. Und Sie werden Mitglied bei uns im 5-Uhr-Club, bekommen auch unser Zertifikat, dass Sie zu den exklusiven Frühaufstehern hier in HR1 gehören. Und wir interessieren uns einfach dafür, warum sind Sie um diese Uhrzeit schon wach? 069 155 und 4x1.

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0: Es ist jetzt 5.38 Uhr. Einen schönen guten Morgen. HR1 ist hier. Und wir freuen uns, dass...
1: Es ist auch 5.38 Uhr, ne? In Frankfurt am Main, in der Kurhessenstraße Nummer 44.
0: Der Oskar.
1: Und durch einen reinen Zufall bin ich mal aufgewacht und dann war plötzlich die Musik da, ne?
0: Ach, guck mal, du bist der erste 5-Uhr-Club-Mensch, dem man gar keine Frage stellen muss, der einfach anfängt zu reden, Oskar. Hallo, guten Morgen.
1: Sure, sure. Ich habe ja auch mal 25 Jahre in Amerika gelebt, ne?
0: Und da redet man einfach so drauf los.
1: Sure, yeah.
0: Sure.
1: You just want to find out who's on the other end and then you start talking.
2: And
0: you said Kurhessenstraße, this is in Eschersheim.
1: Yes, yes, but that's where I'm registered.
0: Aha. You know?
1: But actually I live in the house of my daughter, which is in Bornheim.
0: Ah,
1: ist ein fünfstöckiges Mietshaus.
0: Ja.
1: Das hat das meine Tochter hat das jetzt, ne? Und ich zahle da monatlich auch Miete, ne?
0: Naja.
1: Am Jahresende gibt es mir das wieder zurück, ne?
0: Ah, Oskar, jetzt du hast bei einer Bank gearbeitet, wo man viel Amerikanisch oder Englisch gesprochen hat. Hast du meinen
1: Natürlich,
0: Kunden?
1: Omni Financial Corporation.
0: Ah ja. Okay.
1: Omni Financial Corporation in New Rochelle, New York.
0: Und du hast in New York auch gearbeitet oder in Frankfurt für die?
1: Ja, in New York und dann auch hier überall, wo amerikanische Soldaten sind, ne?
0: Ach so.
1: In Italien, mhm. Ne? Und auch einige sind in Spanien, ne?
0: Ja.
1: Und naja, in Korea war ich auch mal.
0: Gottes Willen.
1: Und dann war ich mal zwischen 12 und 15 Jahre lang in Amerika.
0: Jetzt hast du uns schon so viele Sachen aufgezählt. Darf ich fragen, wie alt du bist?
1: Was? Wie alt? Ich bin geboren. Zwillinge haben alles doppelt. 3.6.36.
3: 36? Dann bist du 90.
1: Sure.
0: Das ist nicht dein Ernst. Oskar.
1: Yeah,
3: wow.
1: Yes.
0: You sound like 65.
1: Ja, aber auf 65 vielleicht ja. Ebenfalls. Ne?
0: Ja. Aber man sagt ja, 90 ist das neue 65.
1: Ja, genau, ja.
0: Und warum bist du jetzt so früh wach? Das musst du uns noch kurz sagen.
1: Ja, ich bin mal aufgewacht, weil wie jeder Mensch, ich muss mal auf die Toilette. Ne?
0: Ah, so sieht's aus.
1: Kleines und Geschäft allerdings nur. Ne?
0: Ah, gut zu wissen.
1: Ja,
3: danke.
1: Und ich war ja lange, 15 Jahre in Amerika, ne? Und habe für einen Freddy Knives gearbeitet, aber der ist tot in der Zwischenzeit. Und wir haben...

0: Damals, und so war das, die amerikanischen Soldaten, die in Deutschland stationiert sind, die wollten ja, waren ja wie verrückt nach dem VW Käfer.
1: Ja.
0: Nicht? Und der Freddy Knives, wir haben den dann hier finanziert.
1: Ah, nicht? Okay, das war deine Aufgabe dabei. Du, Oskar, herzlichen Dank, dass du angerufen hast. Ich gebe dir jetzt nochmal kurz meinen Kollegen, dann schreibt er sich deine E-Mail-Adresse auf und dann kriegst du unser Zertifikat, dass du ein fleißiger Frühaufsteher bist, okay?
0: Genau, okay.
1: Gut. Danke dir ganz herzlich für deinen Anruf. Mach's gut.
2: Okay. Alles Liebe.
1: Take it easy. Altes Haus, das darf man in dem Fall, glaube ich, mal sagen.

0: Simone?
1: Ja.
0: Gestern hat mir ein Kollege erzählt, dass dieser Joyride, von dem Roxette hier singen, mehr oder weniger eine versaute Angelegenheit sein muss.
1: Mhm.
0: Dieser Joyride.
1: Das wusstest du nicht?
0: Das wusste ich bislang nicht. Nein, ich habe mir da nie Gedanken drüber gemacht. Und ich bin froh, wenn wir Lieder spielen, die nicht sexuell konnotiert sind.
1: Ach, ist ja das genau das Richtige. Ah.

0: Schönen guten Morgen. Wir haben es jetzt 9 Minuten vor 6.
1: 8 Minuten vor 6. Es geht ganz, ganz schnell. Ey, und es gibt einen historischen Moment, den wir da miterlebt haben, und zwar für unsere Basketballfrauen gestern Abend.
2: Ne? Ja, noch nie stand ein deutsches Team bei einer WM im Viertelfinale und jetzt ist es soweit. Gestern Abend gab es bei der Heim-WM in Berlin einen klaren 94-56 Sieg gegen Südkorea und WNBA-Spielerin Leonie Fiebig. Die freut sich darüber, Logo.
3: Ich glaube, man hat einfach heute gesehen, wie konzentriert alle sind, wie viel Spaß wir auf dem Feld zusammen haben und wenn wir den Ball gut verteilen, wie involviert alle sind. Ja, wir sind ja zu Hause, das hilft.
2: So, heute heißt es ausruhen und morgen kommt es um 17.45 Uhr richtig dicke Viertelfinale gegen die Europameisterin in Belgien.
3: Ja, auf jeden Fall ein Brocken, sag ich mal. Ich meine, ich weiß gar nicht, wie oft wir gegeneinander gespielt haben die letzten Jahre. Meistens ist es besser für Belgien ausgegangen. Aber wir werden natürlich alles dafür tun, dass wir den Sieg holen können. Und ich glaube, ganz wichtig ist, gut ins Spiel zu starten.
1: So, und es ist ja eine Heim-WM.
2: Ja.
1: Das heißt, mit den heimischen Fans im Rücken, da wird es bestimmt richtig gut. Viertelfinale gegen Belgien, wir drücken die Daumen.

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1: 6 Uhr. Hessen will Ausspähen kritischer Infrastruktur zur Straftat machen. Wieder Demonstrationen gegen die AfD. Frankfurter Tennisprofi Pütz im Viertelfinale der US Open. Das Wetter, mal Sonne, mal Wolken, 16 bis 23 Grad. Die Nachrichten mit Volker Kinkel. Guten Morgen. Hessen will das Ausspähen von kritischer Infrastruktur, wie Umspannwerke, Flughäfen oder Rechenzentren, zur Straftat machen. Das hat Justizminister Heinz angekündigt. Dafür will er eine Initiative in den Bundesrat einbringen. HR-Landtagskorrespondentin Leonie Rosenthal.
2: Laut Justizminister sollte es künftig Strafen für all diejenigen geben können, die Orte der kritischen Infrastruktur ausspähen, unbefugt betreten oder ohne Genehmigung mit einer Drohne überfliegen. Dafür soll der Straftatbestand des gemeinschädlichen Hausfriedensbruches eingeführt werden. Derzeit könnten Personen meist erst dann strafrechtlich belangt werden, wenn bereits ein Schaden entstanden ist. Wenn sich Bundesrat und Bundestag für diese Gesetzesänderung aussprechen, könnten künftig Polizei oder Staatsanwaltschaft direkt ermitteln, auch ohne Strafanzeige der Betroffenen.
1: Nach dem AfD-Sieg in Sachsen-Anhalt hat es auch gestern Abend wieder Proteste gegeben. In Köln sind laut Polizei etwa 9000 Menschen gegen Rechtsextremismus auf die Straße gegangen, in Wiesbaden zwischen 500 und 700. Bundesfinanzminister Klingbeil hat seinen Haushaltsentwurf für das nächste Jahr noch einmal verteidigt. Er hat am Abend in der ARD gesagt, es würden zwar viele neue Schulden gemacht, aber für mehr Investitionen.
3: Wir hatten doch vor 20 Jahren mal eine Infrastruktur, auf die waren wir stolz in unserem Land. Und heute freuen wir uns, wenn der Zug pünktlich kommt. Ich will, dass sich das wieder verändert. Und das geht nur mit Geld. Und das geht dann auch nur mit Schulden. Dann wachsen wir da auch wieder raus aus diesen Verschuldungen. Aber dass wir erstmal Geld aufnehmen, um in Infrastruktur und Sicherheit zu investieren, ist genau der richtige Weg.
1: Heute geht die Haushaltsdebatte im Bundestag weiter. US-Präsident Trump erhöht die Zölle gegen Kanada weiter. Das betrifft zum Beispiel Motorräder, Wein oder Molkereiprodukte. Vorher hatte Kanada seine Zölle unter anderem auf US-Stahl und Elektronik erhöht. Man bleibe aber gesprächsbereit, heißt es. Erfolg für Borussia Dortmund zum Saisonauftakt der Fußball-Champions League. Der BVB hat das Heimspiel gegen Villarreal aus Spanien 3:2 gewonnen. Sieg auch für Deutschlands Basketballerinnen. Sie haben das Viertelfinale der Weltmeisterschaft erreicht durch ein 94:56 gegen Südkorea. Und in New York steht der Frankfurter Tennisprofi Tim Pütz mit seinem Doppelpartner Kevin Kravitz im Viertelfinale der US Open. Die beiden besiegten die Briten Julian Cash und Lord Glasspool in 2 Sätzen. Aus New York, HR-Sportreporter Tim Brockmeier.
4: In einem ausgeglichenen Match gingen der erste und der zweite Satz in den Tiebreak und beide Male hatten die beiden Deutschen die klar größere Ruhe und Abgeklärtheit. Im Tiebreak des ersten Satzes gaben sie sogar nur einen einzigen Punkt ab und auch den zweiten gestalteten sie insgesamt sehr souverän. Nach gut anderthalb Stunden stand der Zweisatzsieg für Kravitz-Pütz fest, die jetzt im Viertelfinale auf die nächste schwere Aufgabe treffen. Es geht gegen das in New York an Nummer 3 gesetzte Duo Marcelo Arevalo und Mate Pavic aus El Salvador bzw. Kroatien.
1: Und das steht heute noch an. Generaldebatte im Bundestag. Die Aussprache im Rahmen der Haushaltswoche eröffnet AfD-Chefin Weidel. Anschließend redet Bundeskanzler Merz. In Oslo wird der norwegische König Harald beigesetzt. Zu dem Staatsbegräbnis werden viele Staatsoberhäupter und Mitglieder europäischer Königshäuser erwartet. Und der Nordhessische Verkehrsverbund präsentiert am Mittag seine neuen Züge mit Akkuantrieb. Sie sollen ab September Dieseltriebwagen ersetzen. Das waren die Nachrichten.
5: Wir wünschen einen schönen guten Morgen um 6:03 und schauen mit Simone auf die Straßen.
6: Da wünschen wir einfach mal eine gute Fahrt, denn uns liegen keine Verkehrsmeldungen vor. Kommen Sie gut an.
5: Ab zum Wetter.
6: Ja, das ist heute nicht mehr ganz so warm wie gestern. Also die Temperaturen gehen auf jeden Fall zurück. Am Nachmittag maximal 17 bis 22 Grad. Dazu gibt es einen Wechsel aus Sonne und Wolken. Ja, es kann in der Nordwesthälfte vielleicht den einen oder anderen Schauer geben. Örtlich geht es sogar mit ein bisschen Nebel heute rein. Ansonsten bleibt so mild.
5: Mild?
6: Naja, es bleibt mild. Morgen bis 23 Grad, dann 18 bis 24 Grad ist
5: okay, mild.
6: Mild. Oder?
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5: Gestern war es noch warm, heute ist es nur noch mild. So.
6: Ja. Man könnte natürlich auch sagen, es ist immer noch warm.
5: Ja gut, es ist ja
6: alles
5: auch September.
6: Über 20 Grad ist warm.
5: Wir sind ja noch nicht im Januar.
6: Nee, und es ist auch noch Sommer.
5: Nicht streiten jetzt. Ich habe einen super Song. Ich glaube, darauf können wir uns einigen. Guck mal hier.
6: Oh ja.
5: Gelle?
6: Ja, der ist mega.
5: Phil Collins.

0: große Paul McCartney hier in HR1. Ganz viele Songs auf dieser Welt sind ja aus Liebe geschrieben worden. Das ist also so.
1: Ja. Ist ja auch die schönste Sache.
0: Das ist die schönste Sache. Wobei auch schöne Songs entstehen können, wenn jemand zornig ist.
1: Oha.
0: Ja, ich glaube, Melissa Etheridge hat hier irgendwie eine ordentliche Wut im Bauch. Bei der Nummer hier, Bring Me Some Water. Aber ist halt auch einfach richtig, richtig gut. Schönen guten Morgen um gleich 13 Minuten nach 6. 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

0: 19 nach 6. Wir wünschen einen schönen guten Morgen hier in HR1. Aufgeben ist für mich keine Option, sagt der Kanzler. Aber wenn wir mal ehrlich sind, es wird gerade etwas dünner für Friedrich Merz. Nach der heftigen historischen Wahlschlappe in Sachsen-Anhalt gibt es viel Kritik und nach dem Auftritt vom Kanzler danach quasi fast noch mehr Kritik. Tino Schomann ist Vize-Landeschef der CDU in Mecklenburg-Vorpommern und der fordert offen Merz' Rücktritt als Kanzler.
1: Es war schlimm, muss ich sagen, auf die Worte, die er gefunden hat. Und das zieht sich ja für mein Dafürhalten auch schon über viele Monate, fast die ganze Amtszeit, die Herr Merz Bundeskanzler ist. Und ihm fehlt einfach die entscheidende Empathie.
0: Und es werden in der CDU immer mehr solcher Stimmen laut. Auch Stefan Meyer, CDU-Landrat in Sachsen, sagt entweder sofortige Reformen oder Abgang. Das sind jetzt natürlich noch nicht Politiker aus der allerersten Reihe, aber es gibt eben die ersten Stimmen und auch von Unterstützern. Gestern Abend bei Sandra Maischberger im Ersten, da sitzt Carsten Maschmeyer, Unternehmer und Großspender für die CDU. Und der rechnet richtig hart mit dem Kanzler ab.
2: Merz hat es voll vergeigt. Er muss weg. Es zeigt sich jetzt, er wollte aus einem falschen Grund Kanzler werden. Ego. Und Merkel zeigen, ich bin jetzt Kanzler. Und er nimmt die Menschen nicht emotional mit. Er ist unnahbar, belehrend. Und ich höre aus allen, die mit ihm zu tun haben, arrogant.
0: Maschmeyer sagt, keine Neuwahlen, sondern die Regierung kann ja immer noch über 2 Jahre arbeiten, aber eben mit jemandem, der seinen Job besser machen könnte. So, wer könnte das sein und was müsste der mitbringen?
2: Regierungserfahren, kommunikationsstark und wir haben tolle Landesvorsitzende, Wüst, Rhein, Günther, Markus Söder. Man kann auch überparteilich jemanden nehmen, aber der Kapitän auf der Kommandobrücke hat vollständig versagt. Wir haben in Deutschland kein Geschäftsproblem, wir haben ein Chefproblem.
0: Aus der CDU heißt es offiziell noch, wir führen keine Personaldebatten, aber in 11 Tagen sind dann weitere Wahlen in Mecklenburg-Vorpommern und in Berlin und schafft die CDU da kein einigermaßen akzeptables Ergebnis, dann könnte das vielleicht auch noch anders aussehen. Die Zukunft von Kanzler Friedrich Merz angeknackst und heute um 9 Uhr gibt es die Generaldebatte im Bundestag. Da dürfte die Kritik wahrscheinlich weitergehen.
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5: Schönen guten Morgen, es ist jetzt 6.30 Uhr, hier ist hr1. Hessen will das Ausspähen von kritischer Infrastruktur zu einer Straftat machen. Volker Kinkel aus unseren hr1-Nachrichten, das hat Hessens Justizminister Heinz angekündigt.
6: Er will im Bundesrat einen entsprechenden Antrag einbringen. Wird dann tatsächlich ein Bundesgesetz daraus, dann wäre schon das Ausspähen, das unbefugte Betreten oder das Überfliegen mit einer Drohne ohne Genehmigung eine Straftat. Konkret geht es da zum Beispiel um Umsperrwerke, Flughäfen oder Rechenzentren. Die sollen so besser geschützt werden. Zuletzt hatten wir erst mögliche russisch gesteuerte Angriffe auf den Flughafen in Leipzig oder die Sabotage von Umspannwerken durch einen Braunkohlegegner. Außerdem Thema, Bundesfinanzminister Klingbeil hält die geplanten Schulden im Haushalt für das nächste Jahr für angemessen. In der ARD hat er gesagt, die Schulden seien vor allem für Investitionen gedacht. Und Erfolg für Borussia Dortmund in der Fußball-Champions League 3:2 im Heimspiel gegen Villarreal aus Spanien.
5: Und jetzt gibt's mehr Aktuelles aus unseren Regionalstudios.
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8: Alles einsteigen in den Karaoke-Express, heißt es heute Nachmittag in Frankfurt. Zum 30-jährigen Jubiläum der Verkehrsgesellschaft Frankfurt schicken Auszubildende heute eine ganz besondere Straßenbahn auf die Schienen. Die ist nämlich mit einer Karaoke-Bühne ausgestattet. Fahrgäste können ihre Lieblingssongs singen und gleichzeitig eine einstündige Sonderfahrt durch Frankfurt genießen. Passend zu diesem Event beginnt für 45 junge Menschen ein neuer Lebensabschnitt bei der VGF. Sie fangen ihre Ausbildung an. Der Karaoke-Express startet um 10 vor 5 am Nachmittag in Frankfurt-Fechenheim und fährt über die Innenstadt nach Schwanheim. Tobias Lübben, Frankfurt.
9: Hakenkreuze, SS-Runen und rechtsextreme Parolen an der Ernst-Reuter-Schule in Groß-Umstadt. Nachdem die Schule Ende Mai und noch einmal Ende Juni beschmiert wurde, beschäftigt sich jetzt der Schulausschuss des Landkreises mit dem Fall. Der Vorschlag der Grünen, die Demokratiebildung an Schulen stärken, Fortbildungen für Lehrkräfte und bessere Möglichkeiten für Jugendliche, sich einzubringen. Das Problem, die anderen Fraktionen sehen den Schulausschuss dafür nicht zuständig. Denn der Landkreis kümmert sich als Schulträger vor allem um Gebäude und Ausstattung. Für pädagogische Inhalte ist das Land Hessen zuständig. Konkrete Pläne gegen Rechtsextremismus an den Schulen gibt es damit erstmal noch nicht. Helene Wilke, Großumstadt.
5: Einen schönen guten Morgen, 6.32 Uhr. Wir schauen mit Simone auf die Verkehrslage.
10: Da haben wir einen Warnhinweis. Guten Morgen. Vorsicht auf der A661 Egelsbach Richtung Oberursel zwischen dem Bad Homburger Kreuz und Bad Homburg. Da liegt ein totes Wildschwein auf der Fahrbahn. Ansonsten gutes Ankommen wünschen wir.
5: Und wir schauen aufs Wetter. Peter Schwarz hat... Ach, ich bin heute unkonzentriert. Peter Schwarz hat für uns die Aussichten.
11: Frischere Luft erreicht heute die Rhein-Main-Region, doch sonst passiert nicht allzu viel. Die Sonne wechselt sich mit mal mehr, mal weniger Wolken ab und schwache Schauer gibt's nur ganz vereinzelt, am ehesten noch im Taunus. Mit 18 bis 22 Grad bleibt's aber deutlich frischer als in den letzten Tagen und der Westwind ist zeitweise etwas böig unterwegs. Regen ist auch in den kommenden Tagen bei uns kaum in Sicht und so geht es eben meistens trocken weiter bei ganz ähnlichen Temperaturen wie heute.
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10: Ja. Aber ich finde, das macht dich total sympathisch.
5: Naja.
10: Dass du mal unkonzentriert bist.
5: Ich glaube, es
10: also
5: ist halt...
10: Hast du immer, bist du immer so sehr straight?
5: Ja.
10: Was bist du denn abgelenkt?
5: Ich war, denkst du an irgendwas? Eigentlich von gar überhaupt nicht. Das ist alles in absoluter Ordnung. Ich glaube, es ist einfach nur die zweite Frühwoche hintereinander und es ist 6.33 Uhr und ich war gestern Abend Karten spielen. Und
10: Aha. Ah, da haben wir es.
5: Allerdings sehr erfolgreich. Ich hatte überlegt, ob ich gar nicht mehr kommen muss.
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10: Haben wir aber Glück.

0: Mit Oasis wünschen wir einen schönen guten Morgen. 18 Minuten vor 7 haben wir es jetzt. Letzte Woche haben wir hier in hr1 über Forscher der Uni Darmstadt berichtet, die Algen züchten und die können gleich drei tolle Dinge auf einmal. Chemikalien vernichten, CO2 speichern und Öl herstellen. Da haben wir ganz stolz gesagt, ja, das ist halt made in Hessen. Und daraufhin hat sich unser hr1-Hörer Ewald Schilberts gemeldet. Er hat mit der Uni Kassel zusammen auch eine tolle Erfindung made in Hessen am Start. Ewald, schönen guten Morgen.
1: Guten Morgen.
0: Du kommst aus Alsbach in Südhessen und du willst Hotels in Südspanien an der Costa de la Luz klimaneutral machen. Wie soll das genau funktionieren?
1: Das ist ein Pilotprojekt, 12 Hotels, die über ein sogenanntes Kaltwassernetz mit der Energie, die im Atlantik gespeichert ist, versorgt werden, um zu kühlen und zu wärmen.
0: Okay, aber das habe ich jetzt noch nicht ganz verstanden. Ihr nutzt das Wasser aus dem Atlantik für was alles genau?
1: Okay, jeder kennt die ganz normalen Wärmepumpen, wie sie hier in Einfamilienhäusern benutzt werden. Im Wasser ist etwa die Energiedichte 3.500 Mal höher als in der Luft. Aha. Deswegen ist es wesentlich effektiver, die Energie aus dem Wasser, weil sie dort sehr konzentriert vorhanden ist, zu nehmen und damit dann über ganz normale Wärmepumpen entweder Wärme oder Kälte zu produzieren.
0: Ah, okay. Also das heißt, statt der Luft, wie bei einer normalen Wärmepumpe, nutzt ihr das Wasser und das ist deutlich effizienter. Aber die Wärmepumpe braucht ja trotzdem noch Strom, ne?
1: Genau.
0: Der kommt wahrscheinlich von Solarkollektoren, weil da viel die Sonne scheint.
1: Der kann über Solarkollektoren kommen. In jedem Falle macht es Sinn, grünen Strom zu verwenden, der auch über Windräder natürlich erzeugt werden kann.
0: So.
1: Und wenn das zusammenkommt, dann kann ich von CO2-freier Energie sprechen.
0: Und Klimaneutralität.
1: Klimaneutral, ja.
0: Aha.
1: Genau.
0: So. Wie ist dann diese Kooperation zwischen diesen spanischen Hotels und jetzt hier Hessen zustande gekommen?
1: Ich war über 35 Jahre im Tourismus aktiv.
0: Aha.
1: Und so kam die Idee. Ich fand sehr schnell einen Mitstreiter im Professor Hoffmann aus Kassel. Er ist quasi der wissenschaftliche Part.
0: Aha.
1: Und ich nutze die Kontakte in die Touristik.
0: Super. Und so wird eben auch mit einer Erfindung made in Hessen eine ganze Reihe von Hotels in Spanien klimaneutral gemacht. Unter anderem eine Idee eben vom Ewald Schilberts, der extra bei uns vorbeigekommen ist, um uns davon zu erzählen. Alles, alles Gute für euer Projekt und vielen Dank.
1: Danke auch.
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0: Ich glaube, Simone geht es wie vielen anderen Menschen auch. Hm? Du liebst Tiere?
1: Ja,
0: aber
1: sehr.
0: Es gibt ein Tier, von dem ich weiß, da hast du Berührungsängste.
1: Ach, du spielst an hier auf Snake oder was?
0: Schlange.
1: Ja, ich brauch sie jetzt nicht, bin ich ehrlich.
0: Aber hier
1: schon
0: kommt jetzt...
1: ein interessantes Tier, aber...
0: Eine weiße Schlange, vor der Simone keine Angst hat.
1: Nein.
0: Ach, da habe ich lang dran gearbeitet an der Moderation. Hier sind White Snake.

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3: 7 Uhr. Hessen will Ausspähen kritischer Infrastruktur zur Straftat machen. Offenbach, bundesweiter Spitzenreiter bei Kfz-Schäden. Neue Batteriezüge werden in Kassel vorgestellt. Das Wetter, mal Sonne, mal Wolken, 16 bis 23 Grad. Die Nachrichten mit Volker Kinkel. Guten Morgen. Hessen will das Ausspähen von kritischer Infrastruktur wie Umspannwerken, Flughäfen oder Rechenzentren zur Straftat machen. Das hat Justizminister Heinz angekündigt. Dafür will er eine Initiative in den Bundesrat einbringen. HR-Landtagskorrespondentin Leonie Rosenthal.
4: Laut Justizminister sollte es künftig Strafen für all diejenigen geben können, die Orte der kritischen Infrastruktur ausspähen, unbefugt betreten oder ohne Genehmigung mit einer Drohne überfliegen. Dafür soll der Straftatbestand des gemeinschädlichen Hausfriedensbruches eingeführt werden. Derzeit könnten Personen meist erst dann strafrechtlich belangt werden, wenn bereits ein Schaden entstanden ist. Wenn sich Bundesrat und Bundestag für diese Gesetzesänderung aussprechen, könnten künftig Polizei oder Staatsanwaltschaft direkt ermitteln, auch ohne Strafanzeige der Betroffenen.
3: Bundeskanzler Merz muss sich nachher auf Kritik einstellen bei der Generaldebatte im Bundestag, wenn es um den Etat des Kanzlers geht. Als Erste spricht AfD-Chefin Weidel, dann Merz. Später geht es unter anderem um den Etat für Verteidigung. HD-Hauptstadtkorrespondent Benjamin Großkopf.
5: Es geht vor allem um Beschaffung, also Rüstung, Nachrüstung, Wiederaufrüstung der Bundeswehr im Rahmen der Zeitenwende, die damalige Bundesregierung ja ausgerufen hatte, als Russland die Ukraine angriff. Allein 60 Milliarden Euro sollen im kommenden Jahr für diese militärische Beschaffung ausgegeben werden. Außerdem wichtig, Deutschland hat sich auf diese enormen Ausgaben auch verpflichtet, und zwar im Verteidigungsbündnis NATO.
3: Autos mit Offenbacher Kennzeichen sind bundesweit Spitzenreiter bei den Kfz-Schäden. Das zeigt die aktuelle Schadenbilanz der deutschen Autoversicherer. Demnach sind die Schäden in der Autohaftpflicht in Offenbach fast 40% höher als im Bundesdurchschnitt. Auf den Plätzen 2 und 3 folgen Gelsenkirchen und Berlin. Wiesbaden liegt auf Platz 5. Im nordhessischen Nahverkehr kommen heute zum ersten Mal batterieelektrische Züge auf die Schiene. Die Premierenfahrt startet am Mittag ab dem Kasseler Hauptbahnhof. Herr Reporter Michael Pschibilla.
6: Auf dem Weg nach Fritzlar schaltet der Zug dann bei Wabern von der Oberleitung auf Akkubetrieb um. Diese Technik ermöglicht es, auch auf bisher nicht elektrifizierten Strecken auf Dieselloks zu verzichten. Ein wichtiger Schritt hin zu einem klimafreundlichen Nahverkehr, sagt der Verkehrsverbund NVV. In einer 5-jährigen Testphase sollen in Nordhessen zunächst 3 solcher Züge zum Einsatz kommen. Im Rhein-Main-Gebiet ist bereits im zurückliegenden Jahr ein Test mit Akkuzügen gestartet.
3: Erfolg für Borussia Dortmund zum Saisonauftakt der Fußball-Champions League. Der BVB hat das Heimspiel gegen Villarreal aus Spanien 3:2 gewonnen. Sieg auch für Deutschland-Basketballerinnen. Sie haben das Viertelfinale der Weltmeisterschaft erreicht durch ein 94:56 gegen Südkorea. Und bei den US Open steht der Frankfurter Tennisprofi Tim Pütz mit seinem Doppelpartner Kevin Kawitz im Viertelfinale. Das deutsche Duo besiegte die Briten Julian Cash und Lloyd Glasspool. Und das passiert heute noch. Die BSW-Fraktion im Thüringer Landtag löst sich auf. Sie zieht damit die Konsequenzen aus dem Parteiaustritt der meisten ihrer Mitglieder. Knapp 2 Monate vor den wichtigen Zwischenwahlen beginnt in Dallas der Parteitag der US-Republikaner. Im Mittelpunkt der Veranstaltung steht US-Präsident Trump. Und zum 30. Geburtstag der Verkehrsgesellschaft Frankfurt fährt am Nachmittag eine besondere Straßenbahn durch die Stadt. In ihr können die Fahrgäste Karaoke singen. Das waren die Nachrichten.
7: Einen schönen guten Morgen. Um 7:03 kommt die Verkehrsübersicht jetzt von Simone.
8: Hallo zusammen und Vorsicht bitte auf der A5 Frankfurt Richtung Kassel zwischen Frankfurt-Westhafen und Westkreuz Frankfurt. Da liegt ein großer Kübel auf der Fahrbahn. Vorsicht auch auf der A45 Dortmund Richtung Gießen zwischen Iringshausen und Wetzlarer Kreuz. Da liegt eine Holzlatte auf dem linken Fahrstreifen. A60 Mainz Richtung Rüsselsheim zwischen Ginsheim-Gustavsburg und Bischofsheim. 2 Kilometer stockender Verkehr. A643 Mainz Richtung Wiesbaden. Zwischen Dreieck Mainz und dem Schiersteiner Kreuz, da stockt es auch streckenweise. Und die A671 noch Mainz Richtung Wiesbaden. Zwischen Mainz-Spitzdreieck und Hochheim Süd, 1 Kilometer Stau. Bitte kommen Sie gut und sicher an Ihr Ziel.
7: Es ist deutlich kühler geworden bei uns in Hessen. Und was das Wetter uns heute sonst noch so bringt, weiß Peter Schwarz.
9: Ziemlich geräuschlos erfolgt der Übergang zu herbstlicherem Wetter in Rhein-Main. Die Sonne wechselt sich mit mal mehr, mal weniger Wolken ab. Der Westwind lebt zeitweise böig auf und nur ganz vereinzelt gibt's vielleicht im Taunus mal einen Schauer. Die Temperaturen sind noch der größte Unterschied. Da sind heute noch maximal 18 bis 22 Grad drin. Das kommt uns nach der Sommerwärme doch jetzt relativ frisch vor. Die kommenden Tage bleibt's ruhig, kaum Regentropfen, immer wieder auch Sonnenschein bei ganz ähnlichen Temperaturen.
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7: Hallo, hallo. Bei Ihnen im Radio gibt es jetzt aber eine kleine Sommerverlängerung. Ich finde, das ist so der Sommer-Sonnenschein-Song schlechthin, oder?
8: Vor allen Dingen macht der einen richtig wach und gibt einem so einen positiven Kick in den Start.
7: Wovon reden die?
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7: Hiervon.

0: Das ist ja in seiner Gesamtheit schon ein super Song von Depeche Mode, aber jetzt pass auf. Das Ende liebe ich am allermeisten.
1: Bam. Richtig gut.
2: Oh,
1: aber
2: apropos,
1: der Anfang ist auch gut von diesem Song.
0: Jetzt kommt hier aber noch ein Fetzer.

0: Schönen guten Morgen um 7.21 Uhr. HR1 ist hier. Es steht ein Staatsbegräbnis der Superlative heute an in Oslo. Die Beisetzung von König Harald von Norwegen. Das ist eins der größten Ereignisse, das Skandinavien je erlebt hat. Zehntausende Menschen wollen Abschied nehmen von diesem beliebten König, der Großvater aller Norweger genannt wurde. Jana Simram ist für uns in unserem Studio in Skandinavien. Einen schönen guten Morgen.
1: Guten Morgen.
0: Natürlich steht die königliche Familie im Mittelpunkt, vor allem Haralds Sohn, der neue König Håkon. Wer ist denn sonst noch alles mit dabei?
1: Ja, es sind Königshäuser aus der ganzen Welt sozusagen, vor allem aus Europa angereist. Die gesamte schwedische Königsfamilie ist dabei, das dänische Königspaar, das spanische Königspaar, das niederländische Königspaar. Und natürlich wird auch Königin Mette Marit und die Witwe von König Harald, Königin Sonja, auch an dieser Trauerfeier teilnehmen. Und die werden im Auto in diesem Trauerzug mitfahren.
0: Und wie sieht es aus mit Marius Borg-Høiby?
1: Auch der wird an der Trauerfeier teilnehmen. Er wird aber wahrscheinlich keine offizielle Funktion einnehmen. Es ist noch nichts dazu bekannt, wie er genau teilnimmt. Aber anders als der Rest seiner Familie wird er nicht hinter dem Sarg hergehen in diesem Trauerzug.
0: Kommt da eigentlich einer aus Deutschland auch? Weil wir haben ja nun keine Königsfamilie hier.
1: Nee, aber für Deutschland wird Bundespräsident Frank-Walter Steinmeier an dieser Trauerfeier teilnehmen.
0: Das ist jetzt eine der größten Trauerfeierlichkeiten, die Skandinavien je erlebt hat, haben wir gerade schon gesagt. Wie sieht es da mit den Sicherheitsvorkehrungen aus?
1: Die Sicherheitsvorkehrungen sind riesig. Die gesamte Innenstadt ist abgesperrt. Es gibt bestimmte Zugänge, wo Menschen, die daran teilnehmen wollen, auch durchgehen müssen und ihre Taschen kontrollieren lassen. Es wird sicherlich auch Scharfschützen auf den Dächern geben, einfach weil ja auch so viele ausländische Staatsgäste da sind. Man darf nicht Fahrrad fahren, E-Roller funktionieren nicht in diesem Bereich. Also das ist wirklich ein Riesensicherheitsaufgebot hier.
0: Das, was Oslo da heute erlebt, das ist die Beerdigung des sehr beliebten Königs von Norwegen. Informationen waren das von unserer Korrespondentin Jana Sinram. Ganz herzlichen Dank.

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5: Es ist jetzt 19:30, einen schönen guten Morgen, hier ist hr1. Sprengsätze am Flughafen in Leipzig oder an Stromumspannwerken. Die kritische Infrastruktur braucht mehr Schutz. Volker Kinkel aus unseren Nachrichten. Hessen startet dafür jetzt eine Initiative.
6: Justizminister Heinz will das Ausspähen, das unbefugte Betreten oder auch das unerlaubte Überfliegen von kritischer Infrastruktur zur Straftat machen. Also das meint zum Beispiel Umspannwerke, Flughäfen oder Rechenzentren. Und im Bundesrat will Heinz das beantragen. Nämlich, dass ein neuer Straftatbestand gemeinschädliche Hausfriedensbruch eingeführt wird. Im Moment ist es eigentlich immer erst nach einem Schaden möglich, dass Polizei oder Staatsanwaltschaft ermitteln. Das soll sich eben ändern, würde aus Hessens Plan ein Gesetz. Dann könnten die schon früher gegen mögliche Saboteure oder Angreifer vorgehen, also noch bevor etwas zerstört worden ist. Außerdem Thema heute im Bundestag ist nachher Generaldebatte über den Kanzleretat. Dabei übt die Opposition üblicherweise viel Kritik an der Regierung. Und zum ersten Mal haben Deutschlands Basketballerinnen das Viertelfinale einer Weltmeisterschaft erreicht durch ein 94:56 gegen Südkorea.
5: Und jetzt gibt's mehr Aktuelles aus unseren Regionalstudios.
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8: Die Trainer und Spieler der rund 40 Frankfurter Mannschaften des VfL Germania und des SV Sachsenhausen klären derzeit jede Woche mit dem Sportamt ab, auf welchem Platz sie in der nächsten Woche spielen und trainieren können. Das Problem, der Sportplatz Mainvasen bekommt einen neuen Kunstrasenbelag. Doch die Schicht unter dem alten Kunstrasen, die ist auch hinüber, deshalb muss sie ebenfalls ausgetauscht werden. Das Sportamt sagt, in den Herbstferien ist alles erledigt, dann kann in Sachsenhausen wieder gekickt werden. Allerdings nur bis 2029. Denn dann wird der Platz benötigt. Die Deutsche Bahn wird dort die neue Deutschherrenbrücke vormontieren, bevor sie an ihren Platz gehoben werden kann. Frank Angermund, Frankfurt.
9: Online-Banking, elektronische Patientenakte oder einfach nur der Messenger zum Chatten mit den Enkeln. Auch ältere Menschen haben inzwischen einen ziemlich durchdigitalisierten Alltag. Aber nicht alle kommen damit immer gut zurecht. In Wiesbaden helfen bei Problemen mit Smartphone, Laptop oder Tablet sogenannte Digilotsen. In verschiedenen Stadtteilen und auch ganz zentral im Luisenforum. Und weil der Bedarf groß ist, wird das Angebot jetzt nochmal ausgebaut. Statt einmal im Monat stehen die ehrenamtlichen Helferinnen und Helfer ab sofort alle 2 Wochen mittwochs 2 Stunden lang im Zukunftswerk des Luisenforums bereit. Auch heute von 10 bis 12 Uhr. Übrigens, die Digilotsen suchen weitere ehrenamtliche Unterstützung. Alicia Lindhoff, Wiesbaden.
5: Schönen guten Morgen, 7.33 Uhr. Hier kommt die Verkehrsübersicht mit Simone.
10: Ein bisschen was los auf den Straßen. Wir beginnen mit einem Warnhinweis. Vorsicht auf der A66 Wiesbaden Richtung Frankfurt am Kriffler Dreieck auf der Verbindung zur B40. Da liegt ein toter Hase auf der Fahrbahn. Die A5 Darmstadt Richtung Heidelberg. Die Auffahrt Hirschberg ist wegen Reinigungsarbeiten gesperrt. Hier wird nämlich eine Ölspur beseitigt. Die A7 Fulda Richtung Kassel zwischen Bad Hersfeld West und Hornberg-Efze. 2 Kilometer stockender Verkehr. A60 Mainz Richtung Rüsselsheim zwischen Ginsheim-Gustavsburg und Bischofsheim, 2 Kilometer stockend. A643 Mainz Richtung Wiesbaden zwischen Dreieck Mainz und dem Schierstanner Kreuz, 6 Kilometer stockender Verkehr. A671 Mainz Richtung Wiesbaden zwischen Mainspitz Dreieck und Hochheim Süd, 1 Kilometer Stau. A5 Frankfurt Richtung Kassel zwischen Frankfurt-Westhafen und dem Westkreuz Frankfurt. Da steht ein defektes Fahrzeug auf dem rechten Fahrstreifen. A5 Heidelberg Richtung Karlsruhe am Kreuz Waldorf ist die Verbindung zur A6 Richtung Heilbronn wegen Reinigungsarbeiten gesperrt. Auch hier wird eine Ölspur beseitigt. Und die B49 Limburg Richtung Gießen zwischen Solms-Niederbiel und Tunnel Wetzlar, 2 Kilometer Stau. Bitte kommen Sie gut und sicher an Ihr Ziel, wenn Sie unterwegs sind.
5: Vom Spätsommer geht es jetzt so langsam in den Frühherbst. Und ob Sie Ihre Regenjacke dafür brauchen, weiß Peter Schwarz.
11: Frischere Luft erreicht heute die Rhein-Main-Region, doch sonst passiert nicht allzu viel. Die Sonne wechselt sich mit mal mehr, mal weniger Wolken ab und schwache Schauer gibt's nur ganz vereinzelt, am ehesten noch im Taunus. Mit 18 bis 22 Grad bleibt's aber deutlich frischer als in den letzten Tagen und der Westwind ist zeitweise etwas böig unterwegs. Regen ist auch in den kommenden Tagen bei uns kaum in Sicht und so geht es eben meistens trocken weiter bei ganz ähnlichen Temperaturen wie heute.
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5: So, wir hatten letzte Woche mit unserer Nachrichtensprecherin Dagmar Nuhn darüber gesprochen, dass Simone ausgesprochen viele Kleidungsstücke bügelt.
6: Gut, wenn man die Zeit hat.
5: T-Shirts für ihre Söhne.
10: Ich habe die Zeit nicht, aber es sieht halt schrecklich aus, wenn man verkrumpelt rumrennt.
5: Und dann hat Dagmar gesagt, sie steamt ja nur noch. Also mit so einem
10: Dampfgerät.
5: So einen habe ich an Weihnachten verschenkt. Das kam mittelgut an. Und deswegen, Simone, möchte ich dir jetzt, also zumindest mal zum Probieren, jetzt sind alle Bildschirme
6: ausgegangen.
5: Zum Probieren möchte ich dir...
10: Hört man uns eigentlich noch?
5: Ich glaube schon.
10: Ja?
5: Diesen
10: okay.
5: Steamer. Ist das ein edles Gerät?
10: Das also
5: ich habe da. Ja, der ist so Gold. Also das ist was richtig.
10: Einfach
5: was
10: in die Steckdose und Wasser rein.
5: Wasser
10: und los
5: rein
10: geht's.
5: Und das probierst du mal aus und dann kannst du die nächsten Tage vielleicht mal darüber berichten,
10: ob das was ist.
6: Ja. Wenn es super läuft, würde ich dir auch was vorbeibringen.
5: Genau.

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0: Guten Morgen um 7.43 Uhr. Hier ist HR1. Eigentlich ist das Transferfenster ja geschlossen, aber es könnte trotzdem vielleicht einen spektakulären Wechsel geben. Und zwar reden wir von der Geografie. Gerstungen, das ist die flächenmäßig größte Gemeinde in Thüringen, möchte vielleicht zu uns nach Hessen wechseln. Das ist eine krasse Nachricht, zumindest wenn es nach dem Bürgermeister der Gemeinde geht.
1: Der sagt nämlich, wir haben die Nase voll. Wir werden vom Land Thüringen vernachlässigt. Die Straßen sind schlecht, Lehrermangel an den Schulen. Und als vergangenes Jahr mit der AE Group der größte Arbeitgeber der Gemeinde dicht gemacht hat, schien es in Erfurt niemanden zu interessieren, so der Vorwurf der Gemeinde.
0: Jonas Schulte aus unserem HR1-Team. Also wir Hessen sind ja sehr offen für alles. Aber dass jetzt die knapp 9000 Gerstunger Hessen werden, das ist wahrscheinlich mit hohen Hürden versehen, oder?
2: Ja, das ist so. Entweder müssten Hessen und Thüringen einen Staatsvertrag schließen, da würde Thüringen aber sicher nicht zustimmen, weil unsere Nachbarn, muss man sich vorstellen, die haben ja ohnehin schon einen riesigen Bevölkerungsschwund. Seit der Wende 1989 ist die Einwohnerzahl um fast ein Viertel zurückgegangen. Oder es müsste ein Bundesgesetz geben, das den Wechsel von Gerstungen bestimmt. Aber auch hier müsste zum Beispiel der Bundesrat zustimmen. Deshalb ist dieser Vorstoß vom Gerstunger Bürgermeister eher als, ich sag mal, heftig Warnschuss an die Landesregierung in Thüringen zu verstehen, aber die Gemeindegremien beschäftigen sich kommende Woche tatsächlich mit diesem Thema.
0: Also so ganz aus Jux ist das Ganze tatsächlich nicht und es wäre ja auch nicht der erste Gebietswechsel zwischen Bundesländern, ne?
2: Ja, ganz genau. Das hat es schon mehrfach gegeben, auch hier bei uns in Hessen. Ein Beispiel, Bondkirchen, das liegt eigentlich in NRW, außer die Willinger Straße, die war jahrelang durch den Fluss Itter und damit die Landesgrenze vom Dorf abgetrennt. Also das Dorf gehörte zu NRW, außer Sportplatz, Schützenhalle und 22 Einwohner.
0: Und die Schützenhalle ist im Sauerland heilig.
2: Absolut, ganz genau. Da will man nicht, dass die auf irgendwie von der Grenze abgetrennt ist. Auch diese 22 Einwohner, die gehörten zu Hessen. Und das wurde eben 2009 über einen Staatsvertrag geändert, sodass am Ende das ganze Dorf in NRW liegt. Aber Hessen wurde durch etwa gleich große Stücke an anderer Stelle entschädigt. Das sind aber im Vergleich zu Gerstungen kleine Gebietsänderung, wenn es denn jetzt dazu käme.
0: Die Thüringer Gemeinde Gerstungen hat gesagt, sie würde eventuell lieber zu Hessen gehören. Zumindest der Bürgermeister hat das angeregt. Ob es tatsächlich so weit kommt, ist wahrscheinlich unwahrscheinlich. Aber Hesse ist, wer Hesse sein will. Wir würden sie nehmen. Und Gerstungen, da sind die innerörtlichen Schilder. Mhm. Das ist ganz süß. Die sind alle mit so einem Storchenschnabel ausgestattet. Die sind so rot und die innerörtliche Beschilderung überall ist dieser... Also ich würde sofort nehmen. Wenn Sie uns da schon zuhören, also dann haben Sie eh schon den hessischen Sender gefunden, was... Kleinigkeit.
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0: muss nur im Radio laufen und dann hat man schon so eine Grundrelaxedheit, oder?
1: Bob Marley sowieso, so ein bisschen Rugger am Morgen vertreibt.
0: Kummer und Sorgen. Ja. Christian hat uns geschrieben, der Christian aus Bad Zwesten. Er hat geschrieben, geile Musik heute Morgen, Dankeschön dafür. Ich weiß jetzt nicht, ob das sich auf einen bestimmten Song bezieht oder...
1: So allgemein.
0: Diese einfach krass gute HR1-Mischung. Wir hoffen, dass das hier genauso gut ankommt. R.E.M. für dich jetzt.

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6: 8 Uhr. Hessen will Ausspähen kritischer Infrastruktur zur Straftat machen. Finanzminister begründet Schulden mit Investitionen. Frankfurter Tennisprofi Pütz im Viertelfinale der US Open. Das Wetter mal Sonne mal Wolken, 16 bis 23 Grad. Die Nachrichten mit Volker Kinkel. Guten Morgen. Die kritische Infrastruktur braucht mehr Schutz, also Stromnetz, Flughäfen oder Rechenzentren. Hessens Justizminister Heinz will deshalb über den Bundesrat erreichen, dass schon das Ausspähen solcher Orte zur Straftat wird. In Kassel befassen sich heute, unabhängig davon, Fachleute aus dem Digitalbereich mit mehr Schutz vor Angriffen. HR-Reporterin Daniela Möllenkamp.
7: Mehr als 100 Teilnehmer werden in der Kasseler Stadthalle erwartet, darunter auch Vertreter aus Bereichen der kritischen Infrastruktur, etwa Polizeibehörden, Stadtverwaltungen und dem Verfassungsschutz, berichtet einer der Initiatoren. Den ganzen Tag lang gibt es Fachvorträge, außerdem die Möglichkeit zum persönlichen Austausch. Organisiert wird die Konferenz von zwei Netzwerken, die auf digitale Bedrohungsszenarien spezialisiert sind. Es ist das erste Mal, dass sie eine solche Konferenz veranstalten.
6: Der Eigenanteil für einen Platz im Pflegeheim sollte gedeckelt werden, fordert die saarländische Ministerpräsidentin Redinger. Die SPD-Politikerin schlägt in den Funke-Zeitungen eine Obergrenze von 1.500 Euro vor. Wie das finanziert werden soll, sagt Redinger aber nicht. Bundesfinanzminister Klingbeil hat seinen Haushaltsentwurf für das nächste Jahr noch einmal verteidigt. Er hat am Abend in der ARD gesagt, es würden zwar viele neue Schulden gemacht, aber für mehr Investitionen.
8: Wir hatten doch vor 20 Jahren mal eine Infrastruktur, auf die waren wir stolz in unserem Land. Und heute freuen wir uns, wenn der Zug pünktlich kommt. Ich will, dass sich das wieder verändert. Und das geht nur mit Geld. Und das geht dann auch nur mit Schulden. Dann wachsen wir da auch wieder raus aus diesen Verschuldungen. Aber dass wir erstmal Geld aufnehmen, um in Infrastruktur und Sicherheit zu investieren, ist genau der richtige Weg.
6: Heute geht die Haushaltsdebatte im Bundestag weiter. US-Präsident Trump erhöht die Zölle gegen Kanada weiter. Das betrifft zum Beispiel Motorräder, Wein oder Molkereiprodukte. Vorher hatte Kanada seine Zölle unter anderem auf US-Stahl und Elektronik erhöht. Man bleibe aber gesprächsbereit, heißt es. In der Fußball-Champions League hat Dortmund 3:2 gegen Villarreal aus Spanien gewonnen. Deutschlands Basketballerinnen haben das Viertelfinale der Weltmeisterschaft erreicht durch ein 94:56 gegen Südkorea. Und bei den US Open steht der Frankfurter Tennisprofi Tim Pütz mit seinem Doppelpartner Kevin Kravitz im Viertelfinale. Die beiden besiegten die Briten Julian Cash und Lloyd Glasspool in 2 Sätzen. Aus New York, HR-Sportreporter Tim Brockmeier.
9: In einem ausgeglichenen Match gingen der erste und der zweite Satz in den Tiebreak und beide Male hatten die beiden Deutschen die klar größere Ruhe und Abgeklärtheit. Im Tiebreak des ersten Satzes gaben sie sogar nur einen einzigen Punkt ab und auch den zweiten gestalteten sie insgesamt sehr souverän. Nach gut anderthalb Stunden stand der Zweisatzsieg für Kravitz-Pütz fest, die jetzt im Viertelfinale auf die nächste schwere Aufgabe treffen. Es geht gegen das in New York an Nummer 3 gesetzte Duo Marcelo Arevalo und Mate Pavic aus El Salvador bzw. Kroatien.
6: Und das steht heute noch an. Bundeskanzler Merz empfängt EU-Ratspräsident Costa. Es soll vor allem um die schwierigen Beratungen über den EU-Haushalt für die Jahre 2028 bis 2034 gehen. In Oslo wird der norwegische König Harald beigesetzt. Zu dem Staatsbegräbnis werden viele Staatsoberhäupte und Mitglieder europäischer Königshäuser erwartet. Und der Nordhessische Verkehrsverbund präsentiert am Mittag seine neuen Züge mit Akkuantrieb. Sie sollen ab September Dieseltriebwagen ersetzen. Das waren die Nachrichten.
10: Hallo und guten Morgen. Wir schauen um 3 nach 8 auf die Straßen. Hallo und Vorsicht auf der A3 Frankfurt Richtung Würzburg. Zwischen Offenbacher Kreuz und Obertshausen, da liegen Reifenteile auf der Fahrbahn. Die A5 Darmstadt Richtung Heidelberg, die Auffahrt Hirschberg, ist wegen Reinigungsarbeiten gesperrt. Da war Öl, das wird beseitigt. Die A5 Heidelberg Richtung Karlsruhe am Kreuz Waldorf ist die Verbindung zur A6 Richtung Heilbronn, ebenfalls wegen Ölbeseitigung gesperrt. Die A60 Mainz Richtung Rüsselsheim zwischen Mainz-Laubenheim und Bischofsheim, 3 Kilometer stockender Verkehr. Es stockt auch auf der A643 Mainz Richtung Wiesbaden, und zwar zwischen Dreieck Mainz und dem Schiersteiner Kreuz. B49 Limburg Richtung Gießen zwischen Solms-Niederbiel und Tunnel Wetzlar, 2 Kilometer Stau. Die B49 Gießen Richtung Eisfeld ist zwischen Lindenstrut und dem Abzweig nach Harbach nach einem Unfall in der Kreuzung in beiden Richtungen gesperrt. Bitte, wenn es geht, weiträumig umfahren. Und noch ein Warnhinweis, Vorsicht bitte auf der A3 Frankfurt Richtung Würzburg zwischen Weibersbrunn und Rohrbrunn liegt ein Fahrrad auf der Fahrbahn. Uiuiui, oh. Bitte passen Sie da auf jeden Fall besonders auf und kommen Sie gut und sicher an.
11: Kühlere Luft hat sich bei uns in Hessen breit gemacht. Und was man sonst übers Wetter noch wissen muss, Peter Schwarz.
12: Ziemlich geräuschlos erfolgt der Übergang zu herbstlicherem Wetter in Rhein-Main. Die Sonne wechselt sich mit mal mehr, mal weniger Wolken ab. Der Westwind lebt zeitweise böig auf und nur ganz vereinzelt gibt es vielleicht im Taunus mal einen Schauer. Die Temperaturen sind noch der größte Unterschied. Da sind heute noch maximal 18 bis 22 Grad drin. Das kommt uns nach der Sommerwärme doch jetzt relativ frisch vor. Die kommenden Tage bleibt es ruhig, kaum Regentropfen, immer wieder auch Sonnenschein bei ganz ähnlichen Temperaturen.
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11: Wunderschönen guten Morgen wünschen wir. Jetzt kommt die Coverversion von Madonna, die sich vor allen Dingen unterscheidet durch vom Original. Hast du nicht verstanden?
7: Nee.
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0: Was muss 1984 musikalisch für ein cooles Jahr gewesen sein? Denn lustigerweise stammt dieser Titel aus diesem Jahr.
1: Und dieser auch. Billy Idol, nämlich Flash for Fantasy.

0: 20 Minuten nach 8. Einen schönen guten Morgen. HR1 ist hier und es ist in Lampertheim in Südhessen immer noch das Gesprächsthema. Vor rund 2 Jahren ist dort eine 36-jährige Joggerin im Wald erstochen worden und bis heute ist völlig unklar, wer die zweifache Mutter umgebracht hat. Jetzt allerdings gibt es eine neue Spur und der Fall läuft heute Abend auch nochmal im Fernsehen bei Aktenzeichen XY. Anna Vogel ist unsere Reporterin für Lampertheim. Anna, was ist denn dieser neue Ermittlungsansatz?
1: Da geht es vermutlich immer noch um die Identität des Täters. Also wer ist er? Die Ermittler haben ja eine heiße Spur. Sie haben nämlich DNA von einem Mann an der toten Joggerin gefunden. Aber es gab eben keinen Treffer in der Datenbank. Die Ermittler haben 1300 freiwillige Männer aus der Region testen lassen. Keinen Treffer. Sie haben auch die angeguckt, die sich geweigert haben, sich testen zu lassen. Keinen Treffer. Und jetzt gibt es eben diesen neuen Ansatz. Was dahinter steckt, wollen die Ermittler eigentlich erst heute Abend verraten. Aber es ist schon so ein bisschen was durchgesickert. Eine Nachrichtenagentur hat vermutet, es könnte in die Richtung gehen, dass der Mann eben nur kurzzeitig in Deutschland war. Vielleicht ein Saisonarbeiter in der Spargelstadt Lampertheim. Der Sprecher der Staatsanwaltschaft hat mir aber gesagt, Moment, also so ist das verkürzt dargestellt und damit falsch.
0: Okay, also das scheint eher ein Gerücht zu sein, was da irgendwie die Runde macht mit dieser Spargelgeschichte. Was kann man denn oder was weiß man denn sonst noch über den potenziellen Täter?
1: Ja, vielleicht waren sogar zwei, also Zeugen wollen damals 2 Männer gesehen haben an diesem Tattag. Das war, um es nochmal zu sagen, der 16. September vor 2 Jahren. Der eine so zwischen 30 und 50 Jahre alt, der andere zwischen 30 und 40. Und die waren wohl beide in der direkten Umgebung unterwegs. Waren das jetzt Täter? Waren das Zeugen? Ist unklar. Auch ist noch so ein bisschen unklar, also man hat auch das Handy der Toten gefunden im Wald bei Bürstadt. Das lag darum. Und auch das wirft ja wieder so ein bisschen die Frage nach dem Motiv auf. Auch das ist ja ungeklärt nach 2 Jahren immer noch. Und ich glaube, das ist es auch, was diesen Fall für viele in Lampertheim so unheimlich macht. Weil es nach wie vor völlig willkürlich wirkt, warum diese Mutter erstochen worden ist.
0: Ein Mord aus Lampertheim heute Abend auch bei Aktenzeichen XY. Und erzählt davon hat uns nochmal unsere Südhessen-Reporterin Anna Vogel. Vielen Dank dafür.
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7: Es ist jetzt 8:30. Schönen guten Morgen. HR1 ist hier. Hessen will das Ausspähen von kritischer Infrastruktur zu einer Straftat machen. Volker Kinkel aus unseren Nachrichten, das hat Hessens Justizminister Heinz angekündigt.
8: Ja, wenn im Bundesrat einen entsprechenden Antrag einbringen, wird es dann tatsächlich ein Bundesgesetz daraus, dann wäre schon das Ausspähen, das unbefugte Betreten oder das Überfliegen mit einer Drohne ohne Genehmigung eine Straftat. Konkret geht es da zum Beispiel um Umspannwerke, Flughäfen oder Rechenzentren. Die sollen so besser geschützt werden. Zuletzt hatten wir erst mögliche russisch gesteuerte Angriffe auf den Flughafen in Leipzig und die Sabotage von Umspannwerken durch einen Braunkohlegegner. Außerdem Thema: Bundesfinanzminister Klingbeil hält die geplanten Schulden im Haushalt für das nächste Jahr für angemessen. In der ARD hat er gesagt, die Schulden seien vor allem für Investitionen gedacht. Und Erfolg für Borussia Dortmund in der Fußball-Champions League. 3:2 im Heimspiel gegen Villarreal aus Spanien.
7: Und jetzt gibt's mehr Aktuelles aus unseren Regionalstudios.
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10: Wer OF auf dem Nummernschild stehen hat, muss beim Autofahren besonders aufpassen, zumindest in Offenbach. Denn die Stadt hat tatsächlich schon wieder die meisten Kfz-Haftpflichtschäden in ganz Deutschland. Fast 40% höher als im Bundesdurchschnitt. Der Gesamtverband der deutschen Versicherungswirtschaft stuft Offenbach in die schlechteste Klasse ein. Das heißt, die Autofahrerinnen und Fahrer in Offenbach müssen sehr viel für ihre Kfz-Haftpflicht zahlen. Auch Wiesbaden hat eine hohe Schadensbilanz. Platz 5 deutschlandweit. Generell gibt es in Großstädten mehr Schäden als auf dem Land. Gründe könnten enge Straßen und dichter Verkehr sein. Tobias Weiler-Mattes, Studio Rhein-Main.
11: 4298. Hinter jeder Zahl steht ein Mensch. Wir laufen an ihrer Seite. Unter diesem Motto startet der Evangelische Verein für Kinder- und Jugendhilfe Rhein-Main heute seinen Lauf gegen Rassismus und Gewalt. Die Zahl 4298 steht hier für die Opfer rechter, rassistischer oder antisemitischer Gewalt, die 2025 in Deutschland in unabhängigen Beratungsstellen dokumentiert wurden. Mit dem heutigen Lauf wollen die Veranstalter ein sichtbares Zeichen gegen Rassismus, Ausgrenzung und rechte Gewalt setzen. Dafür laufen Kinder, Jugendliche und Fachkräfte ab 15 Uhr 2,6 Kilometer vom Weißen Stein in Frankfurt-Eschersheim zum Jugendhaus Frankfurter Berg. Dabei soll es nicht um sportliche Leistung gehen, sondern um das gemeinsame Zeichen. Jutta Nieswand, Frankfurt.
7: Guten Morgen, 8 Uhr und gleich 33 Minuten. Hier kommt die Verkehrsübersicht mit Simone.
12: Immer noch einiges los. Hallo zusammen und Vorsicht bitte auf der A5 Kassel Richtung Darmstadt zwischen Westkreuz Frankfurt und Frankfurt Niederrad. Da liegt ein Reifen auf dem linken Fahrstreifen. Vorsicht auf der B42 Rüdesheim Richtung Wiesbaden zwischen Östrich und Hattenheim. Da liegt ein Karton auf der Fahrbahn. A5 Heidelberg Richtung Karlsruhe am Kreuz Waldorf ist die Verbindung zur A6 Richtung Heilbronn wegen Reinigungsarbeiten gesperrt. Die A60 Mainz Richtung Rüsselsheim, hier stockt streckenweise zwischen Mainz-Laubenheim und Rüsselsheim-Mitte. A643 Mainz Richtung Wiesbaden, zwischen Dreieck Mainz und Mainz-Mombach, streckenweise stockender Verkehr. Die A661 Egelsbach Richtung Oberursel, zwischen Frankfurt-Eckenheim und Frankfurt-Heddernheim. 2 Kilometer Stau, da gab es einen Unfall. Auf dem linken Fahrstreifen das Ganze dort in der Baustelle. B45 Hanau Richtung Dieburg zwischen Hanau-Kleinauheim und der R3 Anschlussstelle Hanau, 3 Kilometer stockender Verkehr und eine Meldung noch von der B49 Limburg Richtung Gießen zwischen Solms-Niederbiel und Tunnel Wetzlar, 2 Kilometer Stau. Gute Fahrt wünschen wir.
7: Vom Spätsommer geht es in den Frühherbst und ob wir heute dabei auch eine Regenjacke brauchen, das weiß Peter Schwarz.
6: Frischere Luft erreicht heute die Rhein-Main-Region, doch sonst passiert nicht allzu viel. Die Sonne wechselt sich mit mal mehr, mal weniger Wolken ab und schwache Schauer gibt's nur ganz vereinzelt, am ehesten noch im Taunus. Mit 18 bis 22 Grad bleibt's aber deutlich frischer als in den letzten Tagen und der Westwind ist zeitweise etwas böig unterwegs. Regen ist auch in den kommenden Tagen bei uns kaum in Sicht und so geht es eben meistens trocken weiter bei ganz ähnlichen Temperaturen wie heute.
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7: Hallo, hallo und einen schönen Mittwoch. Wir haben einen neuen Weltrekord aufgestellt in Baunatal. Und zwar von Kevin.
12: Ja, der hat die letzten Tage folgendermaßen verbracht. Hocke, Plank, Liegestütz, Hocke, Strecksprung. Und das rund 30.000 Mal. Also es sind sogenannte Burpees.
7: Burpees.
12: Super anstrengend. Und der hat das einfach tagelang gemacht. Jetzt am Abend erst hat er es geschafft.
13: Einfach erleichtert. Endlich vorbei. Ich muss den Mist nicht mehr machen.
12: Das kann man, oh Gott, er lacht schon ein bisschen wahnsinnig. Das kann man sich aber vorstellen. Er wollte eine Marathonstrecke, also rund 42 Kilometer in Burpees schaffen. Und das schneller als jeder jemals. Und geschafft hat er das nach 6 Tagen und 9 Stunden.
7: Der Weltrekord bisher lag bei 7,5 Tagen. Und Kevin, machen wir sowas nochmal?
13: Bitte haltet mich von jeglichem Mist ab, wenn ich irgendwas sage, dass ich irgendwie was machen möchte. Bitte sagt diesmal was. Ja? Bitte sagt diesmal was.
7: Verstanden.

0: Mike Oldfield ist das hier in HR1 um 18 Minuten vor 9. Straßenbahn fahren. Simone, du weißt es.
1: Das ist eh dein Ding.
0: Finde ich eh top. Und jetzt kann man in der Straßenbahn auch noch singen.
1: Das ist eine super Sache. Heute fährt nämlich die Karaoke-Straßenbahn durch Frankfurt. Ja, tatsächlich. Eine einstündige Sonderfahrt.
0: Organisiert wird das Ganze von den Azubis der Frankfurter Verkehrsgesellschaft. Unter anderem von Zakaria El-Bounassaoudi. Er weiß, wie das abläuft. Wir haben mit ihm gesprochen. Und da kann einfach wirklich jeder singen, worauf er Bock hat.
2: Wir können die Mikrofone in die Hand nehmen und sofort loslegen, ja. Das Programm entscheiden die Fahrgäste. Können sich alle raussuchen, ganz genau. Wir erhoffen uns, dass wir den Bürgern und den Pendlern in Frankfurt einen kleinen Spaß bereiten und nach dem Feierabend einfach mal ein bisschen einen Hals lockern.
0: Den Hals lockern. Aber sind denn da auch ganz normale Fahrgäste drin? Weil die werden sich ja wundern, oder?
2: Es ist zwar eine Sonderfahrt, aber es kann jeder mit einsteigen. Wir haben einen Bereich, in dem Mikrofone stehen

0: mal reinsingen kann und der Rest kann ruhig zuschauen von den anderen Sitzen.
1: Wir wollten natürlich auch wissen, was erhofft ihr euch dadurch? Also warum macht ihr das?
0: Es ist das Reinsingen, es ist das zusammen feiern und zusammen Spaß haben.
1: Gibt's da noch was zu trinken?
0: Getränke nicht, aber es gibt Gummibärchen.
1: So, was braucht man mehr für gute Laune? Die Karaoke-Straßenbahn fährt heute in Frankfurt 16.50 Uhr, Abfahrt an der Haltestelle Hugo-Junkers-Straße. Dann geht es über Eissporthalle, Konstablerwache und Niederrad bis zur Endhaltestelle Rheinlandstraße. Und man hat uns gesagt, wenn genügend Leute dabei Spaß haben, gibt es vielleicht auch eine nächste Runde. Organisiert das Ganze von den VGF-Azubis, unter anderem Zakaria El-Bouana Massaoudi. Ich hab's geschafft. Wir wünschen euch ganz viel Spaß dabei.

0: Mental as Anything und Live It Up. Hier ist HR1. Ah, guck mal hier, wir haben eine Mail bekommen. studiomail@hr1.de. Da können Sie uns übrigens immer schreiben, wenn Ihnen irgendwas auffällt, wenn Sie irgendwas wissen wollen oder
1: und
0: so.
1: Und zwar von überall her natürlich. So diesmal aus. Erreicht uns eine aus Mallorca, von Santani oder aus Santani, von Regina, die schreibt: Wow, super geile Musikmischung heute Morgen bei euch, genau nach meinem Geschmack.
0: Das freut uns, dass wir diesen Geschmack genau getroffen haben, weil wir haben die Musik, die ihr gefällt, und sie ist an dem Ort, an dem ich jetzt auch gerne wäre.
1: Das wäre jetzt schon schön, so Spätsommer auf Mallorca.
0: Ja, jetzt. Ach, das ist ein Träumchen.
1: Bisschen auf den Markt gehen, bisschen auf Strand.
0: Komm. Wir haben auch schöne Sachen hier bei uns. Und
1: auf
0: das Wetter
1: jeden Fall.
0: Schickt sich ja an, auch noch ein bisschen hübscher zu werden. So, also mir hat's gefallen. Ich mochte die Musik heute Morgen auch. Und wenn morgen wieder so schöne läuft, bin ich auch wieder mit dabei. Ab 5, du auch?
1: Ab 5 sind wir hier.
0: Dann schicken wir sie jetzt mit Mr. Big in den Vormittag. Und gleich macht Susanne Schwarzenberger weiter. Tschüss, bis morgen.

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8: 9 Uhr. Generaldebatte im Bundestag beginnt. Hessen will Ausspähen kritischer Infrastruktur zur Straftat machen. Offenbach bundesweiter Spitzenreiter bei Kfz-Schäden. Das Wetter, mal Sonne, mal Wolken, 16 bis 23 Grad. Die Nachrichten mit Volker Kinkel. Guten Morgen. Es ist Tag 2 der Haushaltsberatungen im Bundestag. Dabei muss sich Bundeskanzler Merz jetzt gleich der Generaldebatte stellen. 4 Stunden sind dafür angesetzt. ARD-Hauptstadtkorrespondentin Katrin Aue.
9: Dabei werden die Vorsitzenden der Bundestagsfraktionen das Wort ergreifen, angefangen mit der AfD, und Friedrich Merz antwortet. Formal geht es um den Etat von Bundeskanzler und Kanzleramt für 2027. Aber üblicherweise wird die Debatte für einen Rundumschlag genutzt. Zum Beispiel, wie geht's weiter mit den geplanten Reformen? Angesichts der massiven Unzufriedenheit in Teilen der Bevölkerung, die sich auch im jüngsten Wahlergebnis in Sachsen-Anhalt niedergeschlagen hat. Auch der Umgang mit der AfD dürfte ein bestimmtes Thema sein.
8: Das Ausspähen kritischer Infrastruktur soll künftig härter bestraft werden. Dafür will sich Hessen über den Bundesrat einsetzen. Nach den Plänen von Justizminister Heinz soll der neue Straftatbestand gemeinschädlicher Hausfriedensbruch eingeführt werden. Dann könnten zum Beispiel Drohnen, Flüge über Rechenzentren oder Flughäfen unter Strafe gestellt werden. Bis jetzt liegt es am Eigentümer des Gebäudes, ob es in solchen Fällen eine Anzeige gibt. Wer ein OF-Nummernschild hat, muss besonders viel für die Autoversicherung bezahlen. Denn, zeigt die aktuelle Schadenbilanz der deutschen Autoversicherer, hier sind die Schäden in der Autohaftpflicht fast 40% höher als im Bundesdurchschnitt. HR-Reporter Tobias Weiler-Mattes.
10: Der Gesamtverband der deutschen Versicherungswirtschaft stuft Offenbach in die schlechteste Klasse ein. Das heißt, die Autofahrerinnen und Fahrer in Offenbach müssen sehr viel für ihre Kfz-Haftpflicht zahlen. Auch Wiesbaden hat eine hohe Schadensbilanz, Platz 5 deutschlandweit. Generell gibt es in Großstädten mehr Schäden als auf dem Land. Gründe könnten enge Straßen und dichter Verkehr sein.
8: Abschied von Norwegens König Harald V. Er war Ende August mit 89 Jahren gestorben und wird heute beigesetzt. Zuerst wird der Sarg am Mittag in Oslo vom Schloss zum Dom gebracht. An der Strecke werden tausende Menschen erwartet. Zu Beginn des Trauergottesdienstes soll es im ganzen Land eine Schweigeminute geben. Es werden vor allem Gäste aus den anderen europäischen Königshäusern erwartet. Aus Deutschland ist Bundespräsident Steinmeier dabei. Heute Abend wird in Köln der Deutsche Fernsehpreis verliehen in den Bereichen Fiktion, Information und Unterhaltung. Dabei hat auch der Hessische Rundfunk mehrere Chancen. HR-Reporter Christoph Schäffer.
11: Der Tatort aus Frankfurt ist gleich zweimal nominiert in der Kategorie Bester Fernsehfilm Mehrteiler für Dunkelheit, die erste Folge mit dem neuen Ermittlerduo, und in der Kategorie Bester Schauspieler für Edin Hasanovic. In der Kategorie Beste Information wurde das ARD-Dialogformat Was Deutschland verbindet nominiert, das der HR federführend betreut hat. In Diskussionsrunden mit 84 sehr unterschiedlichen Menschen prallen hier auch kontroverse Meinungen und Perspektiven aufeinander.
8: Und das passiert heute noch. Die BSW-Fraktion im Thüringer Landtag löst sich auf. Sie zieht damit die Konsequenzen aus dem Parteiaustritt der meisten ihrer Mitglieder. Zum 30. Geburtstag der Verkehrsgesellschaft Frankfurt fährt am Nachmittag eine besondere Straßenbahn durch die Stadt. In ihr können die Fahrgäste Karaoke singen. Und der VfB Stuttgart startet am Abend in die Champions League. Er empfängt den norwegischen Meister Viking Stavanger. Das waren die Nachrichten.
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12: Ein defektes Fahrzeug, das steht zurzeit auf der A45 Dortmund Richtung Gießen zwischen Wetzlar Ost und Wetzlar Süd auf dem rechten Fahrstreifen. Hier bitte vorsichtig fahren. Es stockt auf der A5 Darmstadt Richtung Frankfurt, auch wegen eines defekten Autos zwischen Zeppelinheim und Frankfurt-Niederrad. 4 Kilometer stockend. Das Auto steht auf dem rechten Fahrstreifen. A5 Kassel Richtung Frankfurt. 9 Kilometer stockend zwischen Bad Homburger Kreuz und Frankfurt-Westhafen. Dann nochmal stockender Verkehr auf der A67 Mannheim Richtung Darmstadt. Zwischen Gernsheim und Funkstadt laufen Reparaturarbeiten. Deshalb ist hier nur der linke Fahrstreifen für Sie frei. A643 Mainz Richtung Wiesbaden. Zwischen Mainz-Mombach und Schiersteiner Kreuz streckenweise stockend. Und 1 Kilometer Stau auf der A671 Mainz Richtung Wiesbaden. Zwischen Mainz-Spitzdreieck und Hochheim Süd. Hier ein Unfall auf dem rechten Fahrstreifen. Allen unterwegs gute Nerven.
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12: Es wird nicht mehr ganz so warm heute. Peter Schwarz hat die Aussichten.
13: Ziemlich geräuschlos erfolgt der Übergang zu herbstlicherem Wetter in Rhein-Main. Die Sonne wechselt sich mit mal mehr, mal weniger Wolken ab. Der Westwind lebt zeitweise böig auf und nur ganz vereinzelt gibt es vielleicht im Taunus mal einen Schauer. Die Temperaturen sind noch der größte Unterschied. Da sind heute noch maximal 18 bis 22 Grad drin. Das kommt uns nach der Sommerwärme doch jetzt relativ frisch vor. Die kommenden Tage bleibt es ruhig, kaum Regentropfen, immer wieder auch Sonnenschein bei ganz ähnlichen Temperaturen.
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12: Und die ziehen uns jetzt voll rein in diesen neuen Tag. Guten Morgen mit Slate.
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0: Dieser Mann ist ein gescheiterter ehemaliger Fußballprofi, sagt sein Anwalt. Es geht um den ehemaligen Nationaltorwart Eike Immel aus Stadtallendorf. Ab heute steht er in Marburg vor Gericht wieder. Er soll wegen Betrugs für mehr als 2 Jahre ins Gefängnis. Das Urteil ist vom vergangenen Jahr. Und dieses Urteil will Eike Immel heute in diesem Berufungsverfahren nochmal abwenden. HR-Reporter Janis Gerhardt ist für uns am Landgericht Marburg. Was genau wird denn Eike Immel vorgeworfen?
1: Also ursprünglich ging es darum, dass er vor allem Freunde und Bekannte um Geld gebeten hat. Unter anderem den mittlerweile verstorbenen Ex-Fußballprofi Andreas Brehme und seine Frau. Viele Leute haben ihm dann eben wohl auch Geld gegeben, was er dann aber nicht zurückgezahlt hat. Insgesamt geht es da so um rund 100 Fälle und über 30.000 Euro, die er so bekommen hat. Und dafür wurde er dann letztendlich auch wegen Betrugs verurteilt.
0: Ja, Eike Immel hatte, wie es aussieht, auch wegen Kokain und Spielsucht schon seit vielen Jahren enorme finanzielle Probleme. Er war ja auch unter anderem ins Dschungelcamp eingezogen, um eine anstehende Hüft-OP überhaupt bezahlen zu können. Wie erklärt er denn selbst, warum er finanziell so desolat dasteht?
1: Also er hat immer wieder in verschiedenen TV-Formaten oder in Interviews gesagt, dass er nie wirklich Geld gespart habe. Dazu käme eine Scheidung und verschiedene Investitionen in Immobilien, die nicht funktioniert hätten. Deswegen hat er auch schon 2008 Privatinsolvenz angemeldet und seitdem scheint wohl auch nicht mehr viel Geld da zu sein. Und das ist auch nach seiner Aussage dann jetzt der Grund dafür, warum er den Leuten das Geld nicht zurückgezahlt hat.
0: Ob Eike Immel ins Gefängnis muss oder nicht, das entscheidet sich heute noch nicht. Es sind mehrere Prozesstage angesetzt. Wir halten Sie auf dem Laufenden.
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10: Guten Morgen um 9:30.
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10: Die hat Volker Kinkel.
12: Im Bundestag läuft die Generaldebatte über den Kanzleretat. Zum Auftakt hat AfD-Chefin Weidel die Politik der Regierung kritisiert. Dabei hat sie vor allem Migration, erneuerbare Energien und Probleme in der Wirtschaft kritisiert. Kanzler Merz antwortet jetzt. Sprengsätze am Flughafen in Leipzig oder an Strom- und Spannwerken. Die kritische Infrastruktur braucht mehr Schutz. Dafür startet Hessen jetzt eine Initiative. Justizminister Heinz will im Bundesrat anregen, dass das Ausspähen, unbefugte Betreten oder unerlaubte Überfliegen von kritischer Infrastruktur zur Straftat wird. In Oslo wird der norwegische König Harald V. beigesetzt. Zu dem Staatsbegräbnis werden viele Staatsoberhäupter und Mitglieder europäischer Königshäuser erwartet. Harald war Ende August mit 89 Jahren gestorben. Und jetzt mehr Aktuelles aus unseren Regionalstudios.
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13: Online-Banking, elektronische Patientenakte oder einfach nur der Messenger zum Chatten mit den Enkeln. Auch ältere Menschen haben inzwischen einen ziemlich durchdigitalisierten Alltag. Aber nicht alle kommen damit immer gut zurecht. In Wiesbaden helfen bei Problemen mit Smartphone, Laptop oder Tablet sogenannte Digilotsen. In verschiedenen Stadtteilen und auch ganz zentral im Luisenforum. Und weil der Bedarf groß ist, wird das Angebot jetzt nochmal ausgebaut. Statt einmal im Monat stehen die ehrenamtlichen Helferinnen und Helfer ab sofort alle 2 Wochen mittwochs 2 Stunden lang im Zukunftswerk des Luisenforums bereit. Auch heute von 10 bis 12 Uhr. Übrigens, die Digilotsen suchen weitere ehrenamtliche Unterstützung. Alicia Lindhoff, Wiesbaden.
14: Da steht ein Mann mit einer Machete und einem Messer in der Hand am Bahnsteig 9 im Frankfurter Hauptbahnhof. Zeugen rufen am Montagabend bei der Polizei an. Wie die Bundespolizei heute mitteilt, fordern die Einsatzkräfte den 56 Jahre alten Mann am Montag auf, die Waffen zu Boden zu legen. Doch stattdessen läuft er auf sie zu. Die Einsatzkräfte der Bundespolizei drohen ihm mit dem Diensthund. Daraufhin legt der 56-Jährige die Machete und das Messer ab. Er lässt sich festnehmen und kommt in eine psychiatrische Einrichtung. Warum er am späten Montagabend bewaffnet im Frankfurter Hauptbahnhof unterwegs war, ist noch unklar. Tobias Weiler-Mattes aus Frankfurt.
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10: Da liegt ein Kanister auf der Fahrbahn auf der A7 Kassel Richtung Fulda. Bitte vorsichtig fahren. Der Kanister liegt zwischen Homberg-Efze und Bad Hersfeld-West. A3 Würzburg Richtung Frankfurt zwischen Obertshausen und Offenbacher Kreuz. 2 Kilometer stockend. Hier ist ein defekter Transporter auf dem mittleren Fahrstreifen. Die A5 Kassel Richtung Frankfurt zwischen Bad Homburger Kreuz und Nordwestkreuz Frankfurt stockt. Ein Unfall hier mit einem Laster und einem Auto auf dem rechten Fahrstreifen. Reparaturarbeiten heute Morgen auf der A67 Mannheim Richtung Darmstadt zwischen Gernsheim und Pfungstadt. Deswegen 4 Kilometer stockender Verkehr. Hier ist nur der linke Fahrstreifen für Sie frei. Das war's von den Straßen.
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10: Ja, war's das jetzt schon mit Sommer? Peter Schwarz hat die Aussichten.
15: Ja, es wird jetzt leicht herbstlich in der Rhein-Main-Region, aber die Betonung liegt auf leicht. Zwar ist es heute ein gutes Stück kühler als noch gestern, maximal 18 bis 22 Grad. Der Wind ist noch etwas böig dabei, aber es gibt kaum einmal einen Schauer. Auch die Sonne ist noch einige Stunden am Start. Die nächsten Tage geht so oder so ruhig weiter. Regen ist kaum in Sicht. Meistens bekommen wir freundliches Frühherbstwetter bei ähnlichen, für die Jahreszeit übrigens völlig normalen Temperaturen.
10: Und damit rein in diesen Mittwochvormittag. Mit Ihrem Lieblingsradio für Hessen. Und mit Susanne Schwarzenberger. Ich freue mich, dass Sie bei uns sind.
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0: HR1, 18 Minuten vor 10. Es gibt ja Menschen, die mag man von ganzem Herzen, obwohl man sie persönlich nie getroffen hat. Für die Menschen in Norwegen ist das ihr König Harald. Heute Mittag wird er in Oslo beerdigt. Staatsgäste aus aller Welt nehmen Abschied. Auch Bundespräsident Frank-Walter Steinmeier. Adelsexperte Michael Begasse, wie wichtig ist Harald oder war Harald für die Menschen in Norwegen?
1: Ja, er war für die Norweger ein Jahrhundertkönig. Der saß 35 Jahre auf dem Thron mit seiner Frau Sonja an der Seite. Und die vergangenen beiden Wochen, die waren wirklich ein stilles Gedenken, nicht nur in Oslo, sondern in ganz Norwegen, weil er war so ein Volkskönig. Das war einer, der überall in allen Landesteilen war, der nie Skandale hatte, der eine ganz, ganz große, liebenswerte Art hatte, der unwahrscheinlich open-minded, würde man heute sagen, also auch anderen Religionen gegenüber, anderen sexuellen Orientierung gegenüber eingestellt war. Der hat immer gesagt, wer hier bei uns in Norwegen ist, den heiße ich als König willkommen. Also ein ganz bodenständiger Mann, und Tausende haben an seinem Sarg in Oslo Abschied von diesem König genommen. Vom Ex-König, muss man sagen, weil sein Sohn Håkon ist seit der Todesnachricht König von Norwegen. An seiner Seite Mette Marit.
0: Ja, und apropos Mette Marit, sie hat ja gerade eine Lungentransplantation überstanden, und ihr Sohn Marius aus einer früheren Beziehung ist wegen Vergewaltigung verurteilt. Der wird heute mit Fußfessel dabei sein. Also das ist keine ganz leichte Situation, oder?
1: Da ist einiges los, und das ist natürlich ein dunkler Schatten auf den Beginn dieser Regentschaft, ohne Zweifel. Es gab eine riesen Diskussion darüber, warum Marius, der wegen Vergewaltigung verurteilte Straftäter, warum der als Sargträger beim Opa fungieren durfte. Also eine riesen Diskussion, aber da hat das Königshaus gesagt, das ist eine Familienangelegenheit. Er war ein Enkel für den verstorbenen König, wie alle anderen Enkel auch, und deswegen war er dabei, und deswegen wird er heute auch bei der

0: Beisetzung dabei sein. Es hat so ein bisschen Geschmäckle, weil also alle Royals aus ganz Europa, die heute in Oslo erscheinen werden, die gucken natürlich da auch so ein bisschen pikiert auf Marius Borgholby, ganz klar.
1: Die Trauerfeier von König Harald in Oslo sehen Sie auch im Ersten live ab 12 Uhr.
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0: mit HR1 und jetzt links blinken und ab geht's auf die Überholspur mit Kim Wilde.
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1: 10 Uhr. Generaldebatte im Bundestag zwischen Regierung und Opposition. Ungeklärter Mord aus Südhessen bei Aktenzeichen XY. König Harald von Norwegen wird beigesetzt. Das Wetter, mal Sonne, mal Wolken, 16 bis 23 Grad. Die Nachrichten mit Volker Kinkel. Im Bundestag läuft die Generaldebatte über den Kanzleretat. Traditionell nutzt die Opposition diesen Teil der Haushaltsberatung zur Grundsatzkritik an der Regierungspolitik. Für die größte Oppositionsfraktion im Bundestag hat als erste AfD-Chefin Weidel gesprochen. Mit Blick auf den Wahlerfolg ihrer Partei in Sachsen-Anhalt sagt sie, die Zeit für Schwarz-Rot sei vorbei.
2: Die Menschen wollen endlich einen Politikwechsel und sie wollen kein Weiter-so. Und den Haushaltsentwurf, den Sie heute vorgelegt haben, widerspiegelt genau dieses Weiter-so-Gewurschtel und ist eine Kapitulationserklärung Ihrer Koalition.
1: Kanzler Merz hatte im Anschluss gesprochen und Kritik und Vorwürfe der AfD zurückgewiesen.
3: Kein Wort von Ihnen dazu, was hier gegenwärtig in Deutschland geschieht, meine Damen und Herren. Aber das ist auch die Lebenswirklichkeit der Menschen, der Institutionen, der Behörden in unserem Land. Was Sie auszeichnet, ist eine Verachtung unserer demokratischen Institutionen und eine permanente persönliche Herabsetzung der Repräsentanten unseres Staates.
1: Der Eigenanteil für einen Platz im Pflegeheim sollte gedeckelt werden, fordert die saarländische Ministerpräsidentin Redinger. Die SPD-Politikerin schlägt in den Funke-Zeitungen eine Obergrenze von 1.500 Euro vor. Wie das finanziert werden soll, sagte Redinger aber nicht. Seit fast 2 Jahren ist ein Mordfall aus Südhessen noch ungeklärt. Damals war eine 36-jährige Joggerin in einem Wald bei Lampertheim getötet worden. Heute wird der Fall in der Fernsehsendung Aktenzeichen XY thematisiert. HR-Reporterin Anna Vogel.
4: Zwar hat die Polizei die DNA von einem Mann an der Joggerin sichern können, kennt dessen Identität aber nicht. Für neue Hinweise hat die Staatsanwaltschaft Darmstadt jetzt eine Belohnung ausgelobt. 5.000 Euro. In der Fernsehsendung Aktenzeichen XY. Da will die Polizei auch darauf eingehen, was sich seit der DNA-Probe von 1.300 Freiwilligen aus der Region an neuen Erkenntnissen ergeben hat.
1: Die EU-Kommission will die Regeln für Kurzzeitvermietung vereinheitlichen. Das betrifft zum Beispiel Airbnb und andere Plattformen. Es soll einheitliche Kriterien dafür geben, dass Städte und Gemeinden diese Vermietungen an Touristen einschränken oder verbieten, wenn der Wohnungsmarkt besonders angespannt ist. Das gibt es zum Beispiel schon in Städten wie Lissabon, Barcelona oder Amsterdam, damit nicht noch mehr Wohnungen in Ferienunterkünfte umgewandelt werden. Oft wird aber dagegen geklagt. In Oslo wird heute Mittag Norwegens König Harald V. beigesetzt. Zur Trauerfeier werden Gäste aus den verschiedenen europäischen Königshäusern erwartet. AD-Korrespondentin Jana Sinram.
5: Unter anderem die Königspaare aus Schweden, Dänemark, Spanien, den Niederlanden und Belgien haben ihre Teilnahme zugesagt. Aus Großbritannien kommen Prinz William und Prinzessin Anne. Deutschland wird durch Bundespräsident Frank-Walter Steinmeier vertreten. Der Sarg wird am Mittag in einem feierlichen Trauerzug vom Schloss zum Osloer Dom gebracht. Zu Beginn des Trauergottesdienstes ist im ganzen Land eine Schweigeminute geplant. Anschließend wird Harald V. im königlichen Mausoleum auf der Festung Akershus beigesetzt.
1: Das waren die Nachrichten.
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6: Wir haben Reifenteile und eine Schaufel auf der A3 liegen, Frankfurt Richtung Köln. Zwischen Limburg Süd und Limburg Ost liegen die auf der Fahrbahn. Dann noch mehr Reifenteile auf der A5, Frankfurt Richtung Kassel. Zwischen Fernwald und Reiskirchen, bitte Vorsicht. Und eine Stoßstange haben wir noch im Angebot. Auf der A5 liegt die, Frankfurt Richtung Kassel. Zwischen Alsfeld Ost und Hattenbacher Dreieck auf dem linken Fahrstreifen. Hier bitte überall sehr vorsichtig fahren. A3, Würzburg Richtung Frankfurt, zwischen Obertshausen und Offenbacher Kreuz, 4 Kilometer stocken. Gute Nachricht hier, die Unfallstelle ist geräumt. Die A5 Kassel Richtung Frankfurt zwischen Bad Homburger Kreuz und Nordwestkreuz Frankfurt, 3 Kilometer stockend. Auch hier angeräumter Unfallstelle. Dann Reparaturarbeiten, die laufen auf der A67 Mannheim Richtung Darmstadt zwischen Gernsheim und Funkstadt, 4 Kilometer stockender Verkehr. Hier ist nur der rechte Fahrstreifen aktuell für Sie frei. Und im weiteren Verlauf zwischen Funkstadt und Darmstädter Kreuz nochmal 3 Kilometer stockend. Kommen Sie gut an.
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6: Also Wolken haben wir ja einige heute, aber wird's auch nochmal nass? Das weiß Peter Schwarz.
7: Der Regen hat die Rhein-Main-Region also ausgespart. Auch den restlichen Tag über kommt da kaum etwas, höchstens ganz vereinzelt ein schwacher Schauer. Sonst haben wir neben Sonne mal mehr, mal weniger Wolken und etwas Böen, Westwind bei maximal 18 bis 22 Grad. Regen ist auch weiterhin kaum in Sicht. Es erwartet uns die kommenden Tage eher ruhiges, oft sogar freundliches Frühherbstwetter. Morgens wird es etwas frisch sein und nachmittags haben wir dann Temperaturen knapp über 20 Grad.
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6: und mit Pat Benatar.
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0: Also die beiden sind einfach richtig, richtig gut. Unser neues Tatort-Team vom Hessischen Rundfunk ist ein absoluter Erfolg. Und heute bekommen die beiden Neuen vom hr-Tatort vielleicht den Deutschen Fernsehpreis für ihren allerersten Tatort für die Folge Dunkelheit.
1: Hamza Kolena.
2: Maria Masali.
1: Ich fühle in alten Akten rum und weiß, dass wir niemanden zur Rechenschaft ziehen können. Du bist doch krank.
3: Alles liegt vor uns, wie ein Buffet. Und wir wissen nicht, in welche Richtung wir gucken müssen, um diesen Wichser zu finden.
0: Und Edin Hasanovic, der ist außerdem noch nominiert als bester Schauspieler für den Deutschen Fernsehpreis für seine Leistung in eben diesem Tatort. Und er selber sagt:
4: Der Tatort Dunkelheit, der ist ja schon beim Publikum ganz schön eingeschlagen. Also die Menschen haben wirklich in Superlativen geredet und wir haben Feedback bekommen auf zahlreichen Kanälen und das in einem Ausmaß, mit dem ich nicht gerechnet hätte. Und das war schon das größte Geschenk.
0: Also ich drücke den beiden sowas von die Daumen. Vielleicht räumen unsere beiden Neuen im hr-Tatort tatsächlich ganz groß ab. Heute beim Deutschen Fernsehpreis live das Ganze ab 20.15 Uhr bei den Kollegen von RTL. Und übrigens, insgesamt sind 6 Fernsehproduktionen vom hr nominiert.
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11: Halb elf haben wir's.
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11: Jetzt mit Volker Kinkel.
12: Im Bundestag läuft die Generaldebatte über den Kanzleretat. Zum Auftakt hat AfD-Chefin Weidel die Politik der Regierung kritisiert. Sie hat vor allem Migration, erneuerbare Energien und Probleme in der Wirtschaft kritisiert. Kanzler Merz hat alle Vorwürfe zurückgewiesen und selbst die AfD kritisiert. Sie kooperiere gegen deutsche Interessen mit Russland und verunglimpfe deutsche Politiker und Repräsentanten des Staates. Mehr als 3.300 Euro müssen in Deutschland im Schnitt für einen Pflegeplatz im Heim dazugezahlt werden. Saarlands Ministerpräsidentin Redinger von der SPD hat jetzt gefordert, diesen Eigenanteil zu deckeln auf 1.500 Euro. Sie sagt, das Versicherungssystem könne das finanzieren. Wie, hat sie aber nicht gesagt. Nach 9 gegenseitigen Angriffen der USA und des Iran ist der Ölpreis wieder deutlich gestiegen. Ein Fass der Sorte Brent hat kurzzeitig mehr als 100 Dollar gekostet. Seit Anfang August steigt der Preis, da die Hoffnung auf eine Lösung des Kriegs schwindet. Hilfe für Seniorinnen und Senioren beim Umgang mit Smartphones. Dafür gibt es ein kostenloses und leicht zugängliches Angebot in Wiesbaden. Ehrenamtliche Digi-Lotsen helfen beim Umgang mit Handys, Tablets oder Laptops und sie beraten beim Online-Shopping, Banking oder bei Terminbuchungen. Wegen des Erfolgs gibt es jetzt noch mehr Termine und weitere Lotsen werden gesucht. Das waren die HR1 Nachrichten.
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11: Stockender Verkehr auf der A67 heute Vormittag, Mannheim Richtung Darmstadt, zwischen Funkstadt und Darmstädter Kreuz. Und die B44 Frankfurt Richtung Groß-Gerau ist zwischen Mörfelden und Büttelborn-Worfelden gesperrt. Hier brennt ein Bus. Die Sperrung ist in beiden Richtungen. Allen unterwegs, fahren Sie vorsichtig.
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11: Ja, war es das jetzt mit Sommer? Peter Schwarz hat die Aussichten.
1: Ja, es wird jetzt leicht herbstlich in der Rhein-Main-Region, aber die Betonung liegt auf leicht. Zwar ist es heute ein gutes Stück kühler als noch gestern, maximal 18 bis 22 Grad. Der Wind ist noch etwas böig dabei, aber es gibt kaum einmal einen Schauer. Auch die Sonne ist noch einige Stunden am Start. Die nächsten Tage geht so oder so ruhig weiter. Regen ist kaum in Sicht. Meistens bekommen wir freundliches Frühherbstwetter bei ähnlichen, für die Jahreszeit übrigens völlig normalen Temperaturen.
11: Und damit hallo zusammen mit Susanne Schwarzenberger und ach, die hier sind ja auf meiner Lieblingslaufsongliste definitiv ganz weit vorne. Marillion.
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0: Es sind Tage des Donners in der Bundesrepublik. Nach dem Wahlerfolg der AfD bei der Landtagswahl in Sachsen-Anhalt ist der Druck auf die schwarz-rote Regierung immens. Im Deutschen Bundestag läuft seit 9 Uhr heute Morgen, seit knapp 2 Stunden, die Generaldebatte zum Bundeshaushalt. Aber sie wird heute Vormittag zu einer Abrechnung mit der Regierungspolitik insgesamt. Es ist vor allem ein Schlagabtausch mit der AfD. Erste Rednerin war AfD-Chefin Alice Weidel und sie hat die Asylpolitik der Bundesregierung kritisiert.
1: Sie müssen tagtäglich mit den Folgen der Massenmigration umgehen. Mit dem Hass ausländischer Menschengruppen, mit dem Hass auf Christen, mit dem Hass auf die Deutschen, mit Hass auf Deutschland. Und Sie alimentieren diese Leute auch noch durch. Damit muss endlich Schluss sein.
0: Und auf diese Aussagen reagiert SPD-Fraktionschef Matthias Mirsch vehement.
2: Und Frau Weidel, wenn Sie hier von Hass sprechen, dann sage ich Ihnen, gucken Sie mal in den Spiegel. Wie viel Hass haben Sie heute hier von diesem Pult wieder ausgesprüht?
0: Also es geht hoch her, da ist einiges los gerade im Bundestag. Es gibt immer wieder laute Zwischenrufe und auch Ordnungsrufe der Bundestagspräsidentin. Wie die Generaldebatte insgesamt gelaufen ist alle wichtigen Aspekte, die hören Sie hier bei uns ab 12 in HR1 am Mittag.
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7: 11 Uhr. Generaldebatte im Bundestag zwischen Regierung und Opposition. Neue Batteriezüge werden in Kassel vorgestellt. König Harald von Norwegen wird beigesetzt. Das Wetter mal Sonne mal Wolken, 16 bis 23 Grad. Die Nachrichten mit Volker Kinke. Im Bundestag läuft der zweite Tag der Haushaltsdebatte. Kritik an der Bundesregierung kam von der Chefin der größten Oppositionspartei AfD, Weidel. ARD-Hauptstadtkorrespondentin Anne-Kathrin Mellmann.
8: Weidel bezeichnete den Haushaltsentwurf der Bundesregierung für das kommende Jahr als Kapitulationserklärung. Die hohe Schuldenaufnahme sei verfassungswidrig. Ein Schwerpunkt ihrer Rede war das Thema Migration. Weidel forderte eine schärfere Abschiebepolitik. Zudem verlangte sie von der Bundesregierung, sich im Ukraine-Konflikt für Verhandlungen einzusetzen. Bundeskanzler Friedrich Merz sagte zu Beginn seiner Rede, die AfD könne vor Kraft kaum laufen, habe ihr Wahlziel in Sachsen-Anhalt jedoch verfehlt und keine absolute Mehrheit erreicht.
7: Bundesaußenminister Wadefuhl hat die Ukraine aufgefordert, mehr Rüstungsgüter von deutschen Firmen zu kaufen. Er hat der Bild-Zeitung gesagt, Deutschland sei der stärkste Unterstützer der Ukraine in Bezug auf finanzielle und militärische Hilfe. Davon müsse die Industrie hierzulande deutlicher profitieren als bisher. Vom Kleintransporter bis zum großen LKW. Jedes fünfte Nutzfahrzeug fällt bei der Hauptuntersuchung durch. Das zeigt der neue TÜV-Report für die Jahre 2024 und 2025. Danach hat sich bei Zahl und Art der Mängel nicht viel getan. Laut TÜV werden die Fahrzeuge immer älter und meistens verlieren sie dann Öl. Die EU-Kommission plant schärfere Regeln für Kurzzeitvermieter wie Airbnb. Das ist Teil eines Gesetzes für bezahlbaren Wohnraum, das heute vorgestellt wird. Konkret geht es um die Frage, wann Städte die Vermieter beschränken dürfen. ARD-Brüssel-Korrespondentin Katrin Schmidt.
9: Dazu soll es einheitliche Kriterien für sogenannten Wohnungsstress geben, etwa das Verhältnis von Immobilienpreisen zum Einkommen in einer Stadt oder einer Touristenregion oder eben von Angebot und Nachfrage auf dem Wohnungsmarkt. Und ist dieser Wohnungsmarkt lokal besonders angespannt, könnten Behörden künftig Obergrenzen für Ferienwohnungen festlegen. Auch der Kauf von Immobilien für touristische Zwecke könnte unter bestimmten Bedingungen eingeschränkt werden. Europäische Städte wie Barcelona, Amsterdam und Florenz haben bereits eigene Regeln erlassen. Teilweise sind diese jedoch juristisch umstritten. Ein EU-Rahmen soll deshalb mehr Rechtssicherheit schaffen.
7: Im nordhessischen Nahverkehr kommen heute zum ersten Mal batterieelektrische Züge auf die Schiene. Die Premierenfahrt startet am Mittag ab dem Kasseler Hauptbahnhof. Reporter Michael Schibilla.
10: Auf dem Weg nach Fritzlar schaltet der Zug dann bei Wabern von der Oberleitung auf Akkubetrieb um. Diese Technik ermöglicht es, auch auf bisher nicht elektrifizierten Strecken auf Dieselloks zu verzichten. Ein wichtiger Schritt hin zu einem klimafreundlichen Nahverkehr, sagt der Verkehrsverbund NVV. In einer 5-jährigen Testphase sollen in Nordhessen zunächst 3 solcher Züge zum Einsatz kommen. Im Rhein-Main-Gebiet ist bereits im zurückliegenden Jahr ein Test mit Akkuzügen gestartet.
7: Abschied von Norwegens König Harald V. Er war Ende August mit 89 Jahren gestorben und wird heute beigesetzt. Zuerst wird der Sarg am Mittag in Oslo vom Schloss zum Dom gebracht. An der Strecke werden tausende Menschen erwartet. Zu Beginn des Trauergottesdienstes soll es im ganzen Land eine Schweigeminute geben. Es werden viele Gäste aus den anderen europäischen Königshäusern erwartet. Aus Deutschland ist Bundespräsident Steinmeier dabei. Das waren die Nachrichten.
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11: Ein Metallteil haben wir auf der A3 liegen. Köln Richtung Frankfurt zwischen Limburg-Süd und Bad Camberg liegt es auf dem mittleren Fahrstreifen. Bitte vorsichtig fahren. Und dann ist da noch Styropor auf der A648. Eschborn Richtung Frankfurt zwischen Eschborner Dreieck und Westkreuz Frankfurt liegt das. Auch hier bitte aufpassen. 2 Kilometer stockend heute Vormittag auf der A60 Rüsselsheim Richtung Mainz zwischen Rüsselsheimer Dreieck und Bischofsheim. 3 Kilometer stockend auf der A67 Mannheim Richtung Darmstadt zwischen Funkstadt und Darmstädter Kreuz. Und dann brennt nach wie vor ein Bus auf der B44 Frankfurt Richtung Groß-Gerau. Die Bundesstraße ist in beiden Richtungen gesperrt zwischen Mörfelden und Büttelborn-Worfelden. Gute Fahrt allen unterwegs.
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11: Die Aussichten mit Peter Schwarz.
12: Der Regen hat die Rhein-Main-Region allzu ausgespart. Auch den restlichen Tag über kommt da kaum mehr etwas, höchstens ganz vereinzelt ein schwacher Schauer. Sonst haben wir neben Sonne mal mehr, mal weniger Wolken und etwas böigen Westwind bei maximal 18 bis 22 Grad. Regen ist auch weiterhin kaum in Sicht. Es erwartet uns die kommenden Tage eher ruhiges, oft sogar freundliches Frühherbstwetter. Morgens wird es etwas frisch sein und nachmittags haben wir dann Temperaturen knapp über 20 Grad.
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11: Also für Regen haben wir ja Depeche Mode. Ich finde, wenn man genau hinhört, das tropft wie so ein frischer Synthi-Regen runter hier. Schönen Vormittag mit HR1.

0: In HR1, Joan Jett, I Love Rock'n'Roll. Und jetzt erstmal so eine Art Zwischenpowernap mit den Dire Straits am Mittwochvormittag.
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0: Autofahren ist teuer in Offenbach. Die Stadt Offenbach ist zum dritten Mal in Folge Spitzenreiter in ganz Deutschland bei den Kfz-Haftpflichtschäden. Fast 40% höher liegen die als im Bundesdurchschnitt in Offenbach in der Stadt. HR-Reporter Tobias Weiler-Mattes, wie kommt das?
1: Ein Grund könnte sein, dass es generell in Großstädten engere Straßen gibt und auch viel dichteren Verkehr als auf dem Land. Denn der Gesamtverband der deutschen Versicherungswirtschaft stuft nicht nur Offenbach in die schlechteste Klasse ein. Da ist auch Kassel drin und auch Wiesbaden. Und auch Frankfurt ist jetzt nur eine Stufe besser als Offenbach, aber auch immer noch schlecht genug eingestuft.
0: Was bedeutet das denn für alle, die jetzt in Offenbach ihr neues oder ihr gebrauchtes Auto neu zulassen wollen?
1: Die müssen tiefer in die Tasche greifen für ihre Kfz-Haftpflichtversicherung und dagegen können sie auch eigentlich nicht viel tun. Klar, weniger Unfälle mit Haftpflichtschäden bauen, aber das müssten dann alle machen, um gemeinsam als Stadt in eine bessere Schadensklasse zu kommen. Wichtig ist auch zu sagen, es ist nicht entscheidend, wo der Schaden entsteht, sondern nur, wo das Auto zugelassen ist. Also, wenn ich einen Unfall in Hamburg baue, aber in der Stadt Offenbach mein Auto angemeldet habe, dann wird der Schaden für Offenbach gezählt.
0: Offenbach bleibt Spitzenreiter mit den teuersten Haftpflichtversicherungen und damit bleibt auch das Autofahren in Offenbach am teuersten.
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12: Halb 12 ist es.
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12: Die hat Volker Kinkel.
14: Im Bundestag läuft die Generaldebatte über den Kanzleretat. Zum Auftakt hat AfD-Chefin Weidel die Politik der Regierung kritisiert. Kanzler Merz hat sich verteidigt und für seine Pläne geworben. Im Anschluss haben auch die Vertreter der anderen Parteien gesprochen. Bundesaußenminister Wadefohl hat die Ukraine aufgefordert, mehr Rüstungsgüter von deutschen Firmen zu kaufen. Er hat der Bild-Zeitung gesagt, Deutschland sei der stärkste Unterstützer der Ukraine in Bezug auf finanzielle und militärische Hilfe. Davon müsse die Industrie hierzulande deutlicher profitieren als bisher. Ermittlungen wegen unerlaubten Online-Glücksspiels. Die Frankfurter Staatsanwaltschaft hat gestern insgesamt 11 Objekte durchsucht, die meisten davon im Rhein-Main-Gebiet. 5 Beschuldigte sollen seit mindestens Juli 2021 gewerbs- und bandenmäßig Glücksspiele über das Internet angeboten und dabei knapp 6 Milliarden Euro erwirtschaftet haben, ohne die fälligen Steuern abzuführen. Der Hauptbeschuldigte wurde festgenommen. In Oslo wird der norwegische König Harald V. beigesetzt. Zu dem Staatsbegräbnis werden zahlreiche Staatsoberhäupter sowie Mitglieder europäischer Königshäuser erwartet. Gleich wird der Sarg vom Schloss zum Dom gebracht. Um 13 Uhr findet dann ein Trauergottesdienst statt. Das waren die HR1 Nachrichten.
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12: Wir haben den Stau auf der A7 Kassel Richtung Fulda. Zwischen Fulda Nord und Fulda Mitte eine Baustelle. Nur ein Fahrstreifen ist frei. Aktuell 1 Kilometer Stau hier. 3 Kilometer Stau auf der A60 Rüsselsheim Richtung Mainz zwischen Rüsselsheimer Dreieck und Bischofsheim. Dann 3 Kilometer stockend auf der A67 Mannheim Richtung Darmstadt zwischen Funkstadt und Darmstädter Kreuz. Und die B44 Frankfurt Richtung Groß-Gerau ist immer noch gesperrt nach einem Busbrand hier zwischen Mörfelden und Büttelborn-Worfelden. Gibt es jetzt Reinigungsarbeiten? Die Straße, die Bundesstraße, ist in beiden Richtungen noch für Sie gesperrt.
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12: Peter Schwarz hat die Aussichten.
15: Ja, es wird jetzt leicht herbstlich in der Rhein-Main-Region, aber die Betonung liegt auf leicht. Zwar ist es heute ein gutes Stück kühler als noch gestern, maximal 18 bis 22 Grad. Der Wind ist noch etwas böig dabei, aber es gibt kaum einmal einen Schauer. Auch die Sonne ist noch einige Stunden am Start. Die nächsten Tage geht so oder so ruhig weiter. Regen ist kaum in Sicht. Meistens bekommen wir freundliches Frühherbstwetter bei ähnlichen, für die Jahreszeit übrigens völlig normalen Temperaturen.
12: Wir nehmen Kurs auf die Mittagspause hier in HR1 um 11.30 Uhr.

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0: Was hat dieser Song mit Leonard Cohen zu tun und mit HIV? Wir verraten es Ihnen jetzt und danach gibt es auch den ganzen Song gleich.
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2: Mitte der 80er arbeitet der angesehene Musiker und Poet Leonard Cohen mit der Sängerin Jennifer Warnes an einem Album. Beide kennen sich seit den frühen 70ern. Es ist gedacht als eine Win-Win-Situation. Jennifer profitiert von seiner Dichtkunst und er freut sich über ihre vielen Fans und erreicht so ein größeres Publikum. So entsteht 1987 Famous Blue Raincoat. Während der Arbeit zur Platte vertreten die beiden sich die Füße, erinnert sich Jennifer später. Sie gehen einmal um den Block. Da sehen sie am Zeitungsstand die neuesten Schlagzeilen zur Ausbreitung von HIV und von immer mehr AIDS-Opfern. Jennifer sagt, es ist schrecklich. Die Menschen können einander nicht mehr lieben. Es bringt sie um. Was können wir tun? Und Leonard sagte nur, es gibt kein Heilmittel für die Liebe. There ain't no cure for love. Das war es. Und sofort schrieb er mit mir den Song dazu. Über Liebe und den Schrecken über all das Unheil auf der Welt. Cohen garniert das noch mit ein paar religiösen Anspielungen und so landet das Stück auf dem gemeinsamen Werk. Es wird ein Erfolg für beide. Ihr Plan geht voll auf. Auch dank dieser Ballade Ain't No Cure for Love von Jennifer Warnes und Leonard Cohen.
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0: voll die gute Laune-Nummer. Aber ich muss gerade mal rein, wichtiges sofort. Ein Hund auf der Fahrbahn auf der B54A Bergen Richtung Bad Schwalbach. Der Hund ist zwischen dem Abzweig nach Breithart und Bad Schwalbach unterwegs. Fahren Sie hier bitte unbedingt ganz besonders vorsichtig. Und wenn das kein Kracher ist, weiß ich auch nicht.
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eine richtige Warnmeldung in HR1 jetzt für die A49 Gießen Richtung Kassel. Zwischen Baunatal Mitte und Baunatal Nord ist eine Person auf der Fahrbahn. Bitte fahren Sie ganz besonders vorsichtig dort.

John Miles in HR1. Bis zu den Nachrichten um 12 habe ich noch Susan Vega für Sie. Ich bin Susanne Schwarzenberger und in HR1 am Mittag dann alles, was heute wichtig ist, mit Jürgen Rasper. Haben Sie mir einen schönen Mittwoch.

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1: 12 Uhr. Regierung und Opposition liefern sich bei Generaldebatte Schlagabtausch. Razzia wegen illegalen Online-Glücksspiels in Hessen. Bundesregierung bietet Afghanen in Pakistan Geld statt Aufnahme. Das Wetter teils sonnig, teils bewölkt, hier und da Schauer, 16 bis 23 Grad. Mein Name ist Christine Schumann. In der Haushaltswoche im Bundestag läuft die Generaldebatte. Traditionell rechnet die Opposition darin mit der Regierungspolitik ab, so wie AfD-Chefin Weidel zum Auftakt. Nach dem Erfolg ihrer Partei in Sachsen-Anhalt sagte sie, die Zeit für Schwarz-Rot sei vorbei. Die Menschen wollten kein Weiter-so. Genau das wäre aber der geplante Haushalt. Kanzler Merz wies die Kritik anschließend zurück. Auch mit Blick auf die jüngsten Sabotagefälle warf Merz der AfD vor, sie ignoriere die aktuelle Lage im Land.
2: Kein Wort von Ihnen dazu, was hier gegenwärtig in Deutschland geschieht, meine Damen und Herren. Aber das ist auch die Lebenswirklichkeit der Menschen, der Institutionen, der Behörden in unserem Land. Was Sie auszeichnet, ist eine Verachtung unserer demokratischen Institutionen und eine permanente persönliche Herabsetzung der Repräsentanten unseres Staates.
1: Bundesaußenminister Wadefohl hat die Ukraine aufgefordert, mehr Rüstungsgüter von deutschen Firmen zu kaufen. Er sagte der Bild-Zeitung, Deutschland sei der stärkste Unterstützer der Ukraine in Bezug auf finanzielle und militärische Hilfe. Davon müsste die Industrie hierzulande deutlicher profitieren als bisher. Die Bundesregierung sei mit dem aktuellen Stand nicht zufrieden. Ermittlungen wegen unerlaubten Online-Glücksspiels. Die Frankfurter Staatsanwaltschaft hat gestern 11 Objekte im Rhein-Main-Gebiet durchsucht. Insgesamt 5 Beschuldigte sollen seit mindestens Juli 2021 gewerbs- und bandenmäßig Glücksspiel über das Internet angeboten und dabei knapp 6 Milliarden Euro erwirtschaftet haben, ohne die fälligen Steuern abzuführen. Der Hauptbeschuldigte wurde laut Staatsanwaltschaft festgenommen. Die Bundesregierung bietet gestrandeten Afghanen in Pakistan wieder Geld an, damit sie auf eine Aufnahme in Deutschland verzichten. Das hat das ARD-Hauptstadtstudio recherchiert. Familien, die das Angebot nicht annehmen, könnten so in wenigen Tagen die deutsche Unterstützung verlieren. ARD-Korrespondent Peter Hornung.
3: Wer jetzt freiwillig nach Afghanistan zurückkehre, der soll nach Informationen des ARD-Hauptstadtstudios und des NDR 3 Monate lang unterstützt werden. Durch eine Einmalzahlung von mehreren tausend Euro sowie Unterkunft, Verpflegung, medizinische und psychosoziale Betreuung in Afghanistan. Ein ähnliches Angebot hatte es bereits vergangenen November gegeben.
1: In der Fußball-Champions League wird es heute Abend für den VfB Stuttgart ernst. Zum Start in die neue Saison spielen die Schwaben gegen den norwegischen Meister Viking Stavanger. ARD-Sportreporter Detlef Lindner.
4: Schon bevor die Partie begonnen hat, fällt ein Vorteil des norwegischen Meisters auf. Stavanger hat in der heimischen Liga bereits 19 Spieltage hinter sich, hat seinen Rhythmus also gefunden. Beim VfB Stuttgart ist die zunehmende Qualität des norwegischen Fußballs durchaus angekommen. Das Königsklassenziel des VfB ist klar. Vorletzte Saison schieden die Stuttgarter nach einigen schwachen Auftritten bereits in der Gruppenphase aus. Jetzt soll mit mehr Erfahrung und Konstanz zumindest das Achtelfinale erreicht werden.
1: Und das waren die Nachrichten.
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5: Schönen guten Tag, 12:04 ist es. Vorsicht bitte auf der A7 Fulda Richtung Kassel zwischen Bad Hersfeld-West und Homberg-Efze. Da liegt ein Holzbrett auf der Fahrbahn. Außerdem Vorsicht auf der B54 Abergen-Bad Schwalbach. Zwischen dem Abzweig nach Breithardt und Bad Schwalbach ist ein Hund auf der Fahrbahn. Die weiteren Meldungen, A7 Kassel Richtung Fulda zwischen Fulda-Nord und Fulda-Mitte. 1 Kilometer Stau wegen einer Baustelle, nur ein Fahrstreifen ist frei. Und A67 Mannheim Richtung Darmstadt zwischen Pfungstadt und dem Darmstadt. Kreuz, 2 Kilometer stockender Verkehr. Fahren Sie vorsichtig, wo immer Sie unterwegs sind in der Mittag rein.
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5: Mal Wolken, meist aber trocken und im Tagesverlauf dann vom Nordwesten her einzelne Schauer. Das könnte noch auf uns zukommen heute, aktuell bei Werten bis 23 Grad. Morgen gibt es dann einen Wechsel aus Sonne und Wolken. Im Süden auch mal länger sonnig, Temperaturen auch da bis 23 Grad.
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5: Hallo zusammen, herzlich willkommen am Mittwochmittag. Schön, dass Sie dabei sind. Wir begleiten Sie durch den Tag mit einfach guter Musik und natürlich mit alledem, was wichtig ist heute. Gleich beispielsweise schauen wir nach Berlin im Bundestag, da läuft noch die Generaldebatte und da geht's ordentlich zur Sache.
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Das brennt sich ins Ohr ein. Die Simple Minds und Don't You Forget About Me. Wichtiges sofort von Hessenstraßen. 12 Uhr und 15 Minuten ist es. Die A5 Darmstadt Richtung Heidelberg zwischen Weiterstadt und dem Darmstädter Kreuz. Da gibt es 2 Kilometer Stau. Und die A7 Kassel Richtung Fulda zwischen Fulda Nord und Fulda Mitte. 1 Kilometer Stau wegen einer Baustelle. Hier ist aktuell nur ein Fahrstreifen frei. Dort ein bisschen Geduld.

0: Roxy Music bei uns.
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0: Es ging heute hoch her im Deutschen Bundestag, meine Güte, Generaldebatte zum Haushalt. Aber es wurde ein Schlagabtausch zur Regierungsarbeit der schwarz-roten Koalition.
2: In einem Satz, Sie treiben Deutschland in Rekordzeit in die Staatspleite. Das tun Sie.
3: Gucken Sie mal in den Spiegel. Wie viel Hass haben Sie heute hier von diesem Pult wieder ausgesprüht?
0: Immer wieder Tumult, immer wieder Zwischenrufe. Dagmar Pepping hat die Debatte für uns verfolgt. Dagmar, ich hatte das Gefühl, das war wirklich eine außergewöhnliche Generaldebatte, weil eben besonders emotional. Wie schätzt du das ein?
4: Ja, es ging hoch her, auch im Plenarsaal. Das war wirklich Rauflust, würde ich mal sagen, von Seiten der AfD vor allen Dingen. Das ist natürlich auch ein Ergebnis der Landtagswahl in Sachsen-Anhalt. 44% fast für die AfD. Die sind siegestrunken, sehr selbstbewusst und haben dann eben halt auch diese Generaldebatte mit Alice Weidel benutzt, um sozusagen die Bundesregierung anzugreifen und ihnen Totalversagen vorzuwerfen, einen verfassungswidrigen Haushalt vorzuwerfen. Und dann eben auch zu sagen, die Leute wollen das nicht mehr. Die wollen Schwarz-Rot nicht, die wollen einen Politikwechsel. Und diesen Politikwechsel würde es mit der AfD geben, spätestens bei der nächsten Bundestagswahl. Also Alice Weidel als Oppositionsführerin, wenn man sie so nennen will, als Chefin der größten Oppositionsfraktion, hat heute einen Generalangriff auf die Bundesregierung und auf Friedrich Merz gefahren. Und der hat versucht, sich zu wehren.
0: Wie hat er sich denn gewehrt, der Bundeskanzler?
4: Er wirkte sehr ernst. Ich meine, man sieht ja auch bei Friedrich Merz, dass dieses Ergebnis, seine CDU ist ja sowas von abgestraft worden in Sachsen-Anhalt, dass das wirklich in den Knochen steckt. Und er hat auch gesagt, diese Botschaft der Wähler, die habe ich wahrgenommen, die ging ja auch an mich. Aber er hat auch vollkommen klar gemacht, dass die Reformen, die er jetzt begonnen hat in der Koalition mit der SPD, dass die fortgesetzt werden sollen, auch gemacht werden müssen, um Deutschland zukunftsfest zu machen. Er hat aber auch angedeutet, dass er durchaus bereit ist bei den Details. Gehen wir jetzt mal auf das Thema Rente mit 63, dass man da noch mal sich genau angucken will, wie man das ausgestaltet, die Reform. Also da ist er durchaus gesprächsbereit. Er hatte ja angekündigt, er wolle seine Politik besser erklären, weil er dann glaubt, dass die Leute seiner Politik stärker zustimmen werden. Er hat damit angefangen, aber er hat schon noch einen langen Weg vor sich.
0: Sagt ARD-Korrespondentin Dagmar Pepping zur heutigen Generaldebatte im Deutschen Bundestag.
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9: Es ist 12.30 Uhr und jetzt Aktuelles aus unseren Regionalstudios.
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11: In Frankfurt haben die Handschellen geklickt. Die Polizei hat einen Verdächtigen festgenommen, der Teil einer fünfköpfigen Online-Glücksspielbande sein soll. Vier weitere Bandenmitglieder sind den Ermittlern bekannt. Die Frankfurter Staatsanwaltschaft ermittelt seit 3 Jahren verdeckt, denn im Internet sind illegal unglaubliche Summen verzockt worden. Innerhalb von 2,5 Jahren fast 6 Milliarden Euro. Die Bande hat auch keine Steuern gezahlt, deshalb sind mehr als 100 Einsatzkräfte ausgerückt und haben in Frankfurt und im Rhein-Main-Gebiet 11 Gebäude durchsucht. Dabei sind wertvolle Autos sichergestellt und Konten gepfändet worden. Größenordnung 82 Millionen Euro. Frank Angermund, Frankfurt.
12: Wer OF auf dem Nummernschild stehen hat, muss beim Autofahren besonders aufpassen, zumindest in Offenbach. Denn die Stadt hat tatsächlich schon wieder die meisten Kfz-Haftpflichtschäden in ganz Deutschland. Fast 40% höher als im Bundesdurchschnitt. Der Gesamtverband der deutschen Versicherungswirtschaft stuft Offenbach in die schlechteste Klasse ein. Das heißt, die Autofahrerinnen und Fahrer in Offenbach müssen sehr viel für ihre Kfz-Haftpflicht zahlen. Auch Wiesbaden hat eine hohe Schadensbilanz, Platz 5 deutschlandweit. Generell gibt es in Großstädten mehr Schäden als auf dem Land. Gründe könnten enge Straßen und dichter Verkehr sein. Tobias Weiler-Mattes, Studio Rhein-Main.
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13: Schönen guten Tag und hallo auf Hessen Straßen. Es ist 12.32 Uhr jetzt. Die A5, Vorsicht dort, Frankfurt Richtung Kassel, zwischen Fernwald und Reiskirchen, Reifenteile auf der Fahrbahn und es steht ein defekter LKW auf dem Standstreifen. A5, Darmstadt Richtung Heidelberg, zwischen Weiterstadt und dem Darmstädter Kreuz, 2 Kilometer Stau wegen Reinigungsarbeiten auf der linken Spur. A7, Kassel Richtung Fulda, zwischen Fulda Nord und Fulda Mitte, 1 Kilometer Stau wegen einer Baustelle, nur ein Fahrstreifen ist frei. Die A66, Wiesbaden Richtung Frankfurt, ist zwischen Diedenbergen und Hattersheim wegen Reinigungsarbeiten vorübergehend gesperrt, dadurch 4 Kilometer Stau. A67, Mannheim Richtung Darmstadt, zwischen Gernsheim und Pfungstadt, 2 Kilometer stockend wegen Reparaturarbeiten, nur der linke Fahrstreifen ist aktuell frei. Und Stadtgebiet Hanau. Im Stadtteil Mittelbuchen ist die Feuerwehr in der Guldenstraße im Einsatz. Es kommt zur Rauchentwicklung. Bitte halten Sie Fenster geschlossen und auch die Lüftung bitte abstellen.
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13: Heute Mittag mal Wolken, meist trocken im Tagesverlauf, kommen dann nochmal einzelne Schauer. Aber auch die Sonne zeigt sich immer wieder mal zwischendurch. Werte bis 23 Grad. Morgen dann gibt es einen Wechsel aus Sonne und Wolken. Im Süden auch mal länger sonnig und Werte auch da bis 23 Grad.
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13: Hi zusammen, einen schönen Mittwochmittag. Jetzt gibt's R.E.M. bei uns und Tina Turner.

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2: Allein der Rhythmus, der Sound, gefällt mir da. Wenn ich manchmal zu Hause alleine bin, dann höre ich es ganz laut. Ich habe Platz genug, ich kann laut machen, wie ich will.

0: R.E.M. bei uns in hr1. 12.41 Uhr ist es. Es ist ein royales Schaulaufen bei der Beerdigung des norwegischen Königs Harald. Japan, Jordanien, Spanien und alle entsenden ihre Königinnen und Kaiser, Könige, Fürsten nach Oslo. Auch die Politik ist vertreten. Bundespräsident Frank-Walter Steinmeier, aber auch der ukrainische Präsident Zelensky ist dabei. Die Beerdigung ist größer als die von Lady Di. Um 12 Uhr, da ist der Trauerzug mit dem Sarg in Richtung Osloer Dom losgefahren, dort auch gerade angekommen, ARD-Korrespondentin Jana Siram. Jana, welches Bild bot sich denn auf den Straßen von Oslo heute?
1: Ja, ich stand, als der Sarg rauskam, tatsächlich mitten vorm Schloss, mitten zwischen hunderten Menschen, die da teilweise auch schon morgens um 6 hingekommen waren, um das mitzuerleben. Und ich fand es ganz beeindruckend, dass die auf einmal, als dieser Sarg da rauskam, mit dem Trauerzug dahinter, dass die auf einmal alle sehr still geworden sind und alle offensichtlich unbedingt Abschied nehmen wollten von ihrem König.
0: Wie geht's denn dem Sohn und Thronfolger Hakan mit dem Tod seines Vaters? Also ich stelle mir das ja schwierig vor. Zum einen ist es ja die öffentliche Rolle als Herrscher und zum anderen dann der Mann, der seinen Papa gerade verloren hat.
1: Ja, darüber ist öffentlich nichts bekannt, aber ich finde das auch beeindruckend, weil es ist auch berichtet worden, dass er in der Nacht, als sein Vater gestorben ist, wohl die ganze Nacht an seinem Bett gewacht hat und er ist ja morgens um 6.35 Uhr gestorben, der norwegische König, und dann hat er aber trotzdem der Håkon das normale Protokoll durchgezogen an dem Tag und hat den ganzen Tag noch weiter die Sachen gemacht, die zu machen sind. Und ich denke, genau das wird er heute auch tun. Er ist da hinter dem Sarg hergeschritten. Es ist sicherlich trotzdem schwierig, aber gleichzeitig ist es eben seine neue Aufgabe als König, dieses Land jetzt zu repräsentieren.
0: Live und ganz aktuell ARD-Korrespondentin Jana Siram aus Oslo für hr1. Um 13 Uhr geht's los mit der Trauerfeier. Norwegen gedenkt dem verstorbenen König Harald.

Heart and Alone in H1. Wichtige sofort, Vorsicht bitte auf der B42 Wiesbaden-Rüdesheim. Zwischen Erbach und Östrich sind zwei Fahrradfahrer auf der Fahrbahn. Bitte fahren Sie vorsichtig.

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6: 13 Uhr. Trauergottesdienst für Norwegens verstorbenen König Harald. Generaldebatte im Bundestag. US-Rüstungsfirma will Marschflugkörper in Sachsen herstellen. Das Wetter teils sonnig, teils bewölkt, meist trocken, 16 bis 23 Grad. Mein Name ist Christine Schumann. Im Dom von Oslo beginnt in diesen Minuten der Trauergottesdienst für den verstorbenen norwegischen König Harald. Zum Auftakt gab es eine landesweite Schweigeminute. An dem Trauergottesdienst nehmen viele Gäste aus anderen europäischen Königshäusern teil, wie etwa der britische Thronfolger Prinz William und das spanische Königspaar. Aus Deutschland ist Bundespräsident Steinmeier dabei. Der Sarg war in einem Trauerzug vom Königspalast in der Osloer Innenstadt zum Dom gebracht worden. Im Bundestag läuft die Generaldebatte, bei der sich die Parteien einen Schlagabtausch liefern. Bestimmendes Thema ist neben dem Haushalt der Wahlsieg der AfD in Sachsen-Anhalt. SPD-Fraktionschef Miersch bemängelte den Umgangston. Es dürfe kein Gegeneinander von Demokraten geben. Grünen-Fraktionschefin Dröge forderte, ein Verbot der AfD zu prüfen. Die Linke warf der Bundesregierung sozialen Kahlschlag vor mit Blick auf den Haushalt. Und die AfD hält den Entwurf für verfassungswidrig. ARD-Hauptstadtkorrespondent Uwe Berndt.
7: Sie hat den Haushaltsentwurf scharf kritisiert, vor allem die hohe Neuverschuldung. Friedrich Merz hat der AfD vorgeworfen, sie sei eine destruktive Kraft. Die Fremdenfeindlichkeit der AfD würde dazu führen, dass uns eines Tages viele ausländische Fachkräfte fehlen, die wir dringend brauchen. Er verwies darauf, dass es inzwischen wieder Wirtschaftsprognosen gibt, die einen leichten Aufschwung erkennen. Und wenn die nötigen Reformen umgesetzt werden, dann würde sich die Wirtschaft bald wieder erholen.
6: Ab dem nächsten Jahr will das US-israelische Rüstungsunternehmen Covenant in Sachsen weitreichende Marschflugkörper produzieren. Das hat die Firmenchefin mitgeteilt. Danach soll die Produktion im ersten Jahr von 1.000 auf dann 5.000 Stück pro Jahr hochgefahren werden. Mit den Anthem-Marschflugkörpern sollen Präzisionsschläge tief im gegnerischen Gebiet möglich sein. Das Unternehmen will das Waffensystem deutlich günstiger anbieten als vergleichbare Systeme. Unerlaubtes Glücksspiel im Internet. Ein Verdächtiger ist gestern laut Frankfurter Staatsanwaltschaft festgenommen worden. 100 Einsatzkräfte der Polizei haben demnach 11 Gebäude im Rhein-Main-Gebiet durchsucht. Es geht um Spieleinsätze in Höhe von fast 6 Milliarden Euro. HR-Reporter Frank Angermund.
8: Die Frankfurter Staatsanwaltschaft ermittelt bereits seit 3 Jahren verdeckt gegen eine Glücksspielbande. 4 weitere mutmaßliche Mitglieder der Bande sind den Ermittlern bekannt. Bisher konnten die Verdächtigen aber nicht festgenommen werden. Da die Einnahmen des illegalen Glücksspiels nicht versteuert worden sind, geht die Staatsanwaltschaft allein für ein Jahr von einem Schaden von rund 78 Millionen Euro aus. Deshalb sind Autos beschlagnahmt und Konten gepfändet worden in einer Größenordnung von 82 Millionen Euro.
6: Biathlon-Olympiasiegerin Laura Dahlmeier wird posthum in die Hall of Fame des deutschen Sports in Berlin aufgenommen. Wie die Deutsche Sporthilfe mitteilt, hat das eine Jury entschieden. Dahlmeier war letztes Jahr beim Bergsteigen in Pakistan tödlich verunglückt im Alter von 31 Jahren. Außerdem sollen Turner Fabian Hambüchen, Schwimmerin Britta Steffen und Skirennläufer Felix Neureuther in die Ruhmeshalle aufgenommen werden. Die Aufnahme ist am 26. November in Frankfurt. Das war waren die Nachrichten.
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1: 13 Uhr und 3 Minuten ist es. Schönen guten Tag. Vorsicht bitte auf der A643 Mainz Richtung Wiesbaden. Zwischen Mainz-Mombach und Wiesbaden-Eppelallee ist ein Fahrradfahrer auf der Fahrbahn. Vorsicht auf der B42 Wiesbaden Richtung Rüdesheim. Zwischen Erbach und Östrich immer noch zwei Fahrradfahrer auf der Fahrbahn. A3 Köln Richtung Frankfurt. Zwischen Wiesbadener Kreuz und Kelsterbach 3 Kilometer stockender Verkehr. A5 Frankfurt Richtung Kassel. Am Westkreuz Frankfurt in der Verbindung zur A648 in Richtung Eschborn. 1 Kilometer Stau nach einem Unfall mit einem PKW und einem LKW auf der rechten Spur. Dadurch dann auch auf der A648 zwischen Katharinenkreisel und Westkreuz 1 Kilometer Stau. Die A7 Kassel Richtung Fulda. Zwischen Fulda Nord und Fulda Mitte 1 Kilometer Stau wegen einer Baustelle. Nur ein Fahrstreifen ist frei. Und die A67 Mannheim Richtung Darmstadt. Zwischen Gernsheim und Pfungstadt 2 Kilometer stocken wegen Reparaturarbeiten. Nur der linke Fahrstreifen, der ist frei.
0: Das Wetter für Hessen.
1: Heute Mittag mal Wolken, aber trocken. Ich habe gerade noch mal nachgeschaut, da ist nichts von Regen zu sehen. Später kann es dann im Nordwesten mal einzelne Schauer geben. Temperaturen bis 23 Grad. Auch morgen ein Wechsel aus Sonne, Wolken und auch sonnigen Abschnitten, länger sonnigen Abschnitten, vor allen Dingen in Südhessen. Auch morgen dann bis 23 Grad.
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1: Hallo zusammen, schönen Mittwochmittag. Toll, dass Sie dabei sind. Wir haben einfach gute Musik für Sie. Gianna Nannini gleich und die Spin Doctors.

0: Nanini und Bello Impossibile bei uns in HR1. Für alle, die vielleicht gerade so einen kleinen Mittagsdurchhänger haben, gibt's jetzt Saga mit Wind Him Up. Der Song, der hat doch eine Wirkung, Mensch, wie ein starkes Käffchen, oder?
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0: Die Beach Boys bei uns im HR1. Mensch, das könnte ein spektakulärer Wechsel werden. Gerstungen, die flächenmäßig größte Gemeinde in Thüringen, die möchte gerne zu uns nach Hessen wechseln. Also zumindest, wenn es nach dem Bürgermeister der Gemeinde geht. Der sagt nämlich, wir haben die Nase voll. Wir werden vom Land Thüringen vernachlässigt. Die Straßen schlecht, Lehrermangel an den Schulen und als vergangenes Jahr dann mit der AE Group, der größte Arbeitgeber der Gemeinde, dicht gemacht hat, da hat es in Erfurt irgendwie niemanden interessiert. So lauten zumindest die Vorwürfe der Gemeinde. Jonas Schulte aus unserem HR1-Team. Jonas, wir in Hessen sind ja ein offenes Völkchen. Und wenn die Gerstunger das durchbekämen, dann wären wir zumindest um ein Highlight reicher, oder?
1: Absolut, Jürgen. Und eine Sache finde ich besonders schön, denn das Wattentier von Gerstungen, das ist der Weißstorch, weil auf dem Schloss Gerstungen seit Jahrhunderten Weißstörche nisten. Und den Storch, den findest du in Gerstungen überall. Zum Beispiel oben auf den Wegweisern drauf, da sind so Storchenfiguren angebracht, ganz niedlich so mit offenen Schnäbeln. Ich war auch selbst schon ein paar Mal in Gerstungen unterwegs und ich bin ja Fan von alten historischen Gemäuern. Und da ist Gerstungen absolut gesegnet. Das Schloss Gerstungen hatte ich eben erwähnt, aber mindestens genauso schön ist das Renaissance-Schloss Marxuhl, das Schloss und Park Wilhelmsthal und die riesige Burgruine Brandenburg. Also Gerstungen wäre durchaus eine Bereicherung für Hessen.
0: Aber sag mal, jetzt ist das ja nicht ganz einfach mit dem Bundesland wechseln, ne?
1: Ja, es gibt große Hürden. Eine Möglichkeit wäre, Hessen und Thüringen müssten einen Staatsvertrag schließen. Dem würde Thüringen aber wahrscheinlich nicht zustimmen. Trotzdem, so Gebietswechsel zwischen Bundesländern, die hat es auch hier bei uns in Hessen schon öfter gegeben. Ein Beispiel, Bondkirchen, das liegt in NRW, außer die Willinger Straße. Die war jahrelang durch den Fluss Itter und damit die Landesgrenze vom Dorf abgetrennt. Also das Dorf gehört zu NRW, außer der Sportplatz, die Schützenhalle und 22 Einwohner. Die gehörten zu Hessen. Das wurde dann 2009 über einen Staatsvertrag geändert, sodass am Ende das ganze Dorf in NRW liegt. Hessen wurde damals durch etwa gleich große Stücke an anderer Stelle aber entschädigt.
0: Also, dass eine Straße das Bundesland wechselt, das hat es schon gegeben, aber ob es für eine ganze Gemeinde auch funktioniert, wahrscheinlich eher unwahrscheinlich. Trotzdem, die Thüringer Gemeinde Gerstungen, die probiert's und möchte zu uns nach Hessen wechseln. Kommende Woche beschäftigt sich dann die Gemeinde mit dem Thema. Und wie begrüßen wir in Hessen die potenziellen Neubürger? Na, natürlich mit einem herzlichen...

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8: Es ist 13.30 Uhr jetzt.
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8: Die A5 Frankfurt Richtung Kassel am Westkreuz Frankfurt in der Verbindung zur A648 in Richtung Eschborn. 1 Kilometer Stau nach einem Unfall mit einem PKW und einem LKW auf der rechten Spur. A7 Kassel Richtung Fulda zwischen Fulda Nord und Fulda Mitte. 1 Kilometer Stau wegen einer Baustelle, da ist nur ein Fahrstreifen frei. Und A67 Mannheim Richtung Darmstadt zwischen Gernsheim und Pfungstadt. 2 Kilometer stockender Verkehr wegen Reparaturarbeiten, nur der linke Fahrstreifen, der ist frei.
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8: Mal Wolken, mal Sonne, aber auch meistens trocken heute Nachmittag in Hessen. Da kann es vereinzelt mal einen Schauer geben, so im Nordwesten, aber Temperaturen aktuell bis 23 Grad. Und morgen gibt es dann auch einen Wechsel aus Sonne und Wolken. Im Süden von Hessen gibt es auch längere sonnige Abschnitte. Es wird trocken sein bis 23 Grad.
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8: Hi zusammen, schönen Mittwochmittag. Gleich Huey Lewis and the News und das hier, das sind Talk Talk. Viel Spaß.

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2: 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Absolute Klassiker, liebe ich, auch wenn ich Auto fahre, macht gute Laune.
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0: Huey Lewis and the News in HR1. Fast 2 Jahre ist es her, dass eine 36-jährige Joggerin im Wald bei Lampertheim ermordet worden ist. Offenbar von einem Unbekannten. Zwar hat die Polizei die DNA von einem Mann an der Joggerin sichern können, kennt dessen Identität aber nicht. Für neue Hinweise hat die Staatsanwaltschaft Darmstadt jetzt eine Belohnung ausgelobt. 5.000 Euro für Hinweise, die helfen, den Täter zu schnappen. Und um diesen Fall noch einmal in die Öffentlichkeit zu bringen, wird er heute Abend in der Fernsehsendung Aktenzeichen XY im ZDF besprochen. HR Reporterin Anna Vogel. Anna, wie ist denn der Ermittlungsstand und welche Spuren verfolgt die Polizei?
1: So viel ist da tatsächlich gar nicht bekannt. Aber was bekannt ist, ist, dass man männliche DNA an der Joggerin gefunden hat. Da gab es aber keinen Treffer in irgendeiner Datenbank. Und dann haben die Ermittler 1.300 Männer aus der Region getestet. Die waren alle freiwillig und die nicht wollten, haben die Ermittler nochmal gecheckt. Auch da keine Ergebnisse. Aber jetzt wollen die Ermittler eben nach fast 2 Jahren eine neue Spur gefunden haben. Und sie bringen den Fall heute Abend nochmal bei Aktenzeichen XY und loben auch nochmal 5.000 Euro aus für Hinweise auf den Täter.
0: Heute Abend in der Sendung Aktenzeichen XY bei Rudi Zerne will die Polizei also neue Spuren, neue Ermittlungsansätze vorstellen und dann hofft sie eben auf die Hilfe der Zuschauer. Aber Anna, was ist 2 Jahre nach der Tat denn überhaupt über das Motiv bekannt?
1: Also die Ermittler haben ja gleich zu Beginn der Ermittlungen gesagt, eine Beziehungstat ist ziemlich unwahrscheinlich. Das Handy der Toten hat vermutlich der Täter zwar ein Stück weit mitgenommen, aber dann auch wieder im Wald bei Bürstadt fallen lassen. Sprich, es ging auch nicht darum, wertvolle Dinge mitzunehmen. Eine Sexualstraftat liegt wohl nicht vor. Also du merkst, ich schließe gerade mögliche Tatmotive aus, weil einfach immer noch nicht bekannt ist, warum diese 36-Jährige

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2: HR1 am Mittwochmittag. Mittwoch hin, Mittwoch her. Für die nächsten 3,5 Minuten habe ich gerade beschlossen, ist Freitag. Wir sind The Cure.

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1: 14 Uhr. Norwegen verabschiedet sich von König Harald. Serbisches Parlament wird aufgelöst. Bekenner schreiben, nach Feuer bei Heidelberg Materials ist offenbar echt. Das Wetter, teils Sonne, teils Wolken, meist trocken, 16 bis 23 Grad. Mein Name ist Christoph Haas. Im Dom von Oslo findet gerade der Trauergottesdienst für den verstorbenen norwegischen König Harald statt. Daran nehmen auch viele Gäste aus anderen europäischen Königshäusern teil, wie etwa der britische Thronfolger Prinz William und das spanische Königspaar. Aus Deutschland ist Bundespräsident Steinmeier dabei. Nach dem Gottesdienst werden 4 F-35 Kampfjets in einer Ehrenformation über die Domkirche hinwegfliegen. Danach wird Haralds Sarg zur Schlosskapelle gebracht, wo er im königlichen Mausoleum beigesetzt wird. Im Bundestag läuft die Generaldebatte über den Haushalt für nächstes Jahr. Redner werfen aber auch die Frage auf, wie die Regierungsparteien Union und SPD mit dem starken Wahlergebnis der AfD in Sachsen-Anhalt umgehen. ARD-Hauptstadtkorrespondentin Isabel Karas.
2: Wie konnte das so schief gehen und was ist auch unser Anteil daran? Mit diesen Fragen reagierte Grünen-Fraktionschefin Katharina Dröge auf den Erfolg der AfD in Sachsen-Anhalt. Sie kritisierte, dass die Union mit einer immer härteren Asylpolitik versucht habe, der AfD Stimmen abzunehmen. Ähnlich wie Dröge kritisierte auch Linken-Fraktionschef Sören Pellmann die Haushaltsplanung. Während die Bundesregierung die Verteidigungsausgaben erhöhe, werde im sozialen Bereich gekürzt.
1: In Serbien hat Präsident Vucic das Parlament aufgelöst und eine vorgezogene Neuwahl angesetzt für Ende Oktober. Regulär hätte die nächste Parlamentswahl erst im Dezember nächsten Jahres angestanden. Laut Beobachtern könnte die Neuwahl es Vucic ermöglichen, seine politische Macht zu festigen. Serbien ist EU-Beitrittskandidat. Das Land pflegt enge Beziehungen zu Russland und China. Die Ukraine soll mehr deutsche Waffen kaufen, das hat Außenminister Wadefuhl in der Bild-Zeitung gefordert. ARD-Hauptstadtkorrespondent Markus Sambale.
3: Außenminister Wadefuhl findet, wenn Deutschland die Ukraine finanziell so stark unterstützt, damit sie sich gegen den Angreifer Russland wehren kann, dann soll ein Teil des Geldes zurückfließen in die deutsche Wirtschaft, indem die Ukraine mehr bei deutschen Rüstungsfirmen kauft. Wadefuhl will außerdem mehr tun, damit ukrainische Männer im wehrfähigen Alter aus Deutschland in ihre Heimat zurückkehren. Wadefuhl sagt, wir wissen, wer hier lebt, wer Sozialleistungen bezieht oder wer hier angemeldet ist.
1: Nach dem Feuer auf einem Firmengelände von Heidelberg Materials im Wetteraukreis hält die Polizei das dazu veröffentlichte Bekennerschreiben inzwischen für glaubwürdig. Das Motiv sei noch unklar. Die Kriminalpolizei ermittle wegen des Verdachts der Brandstiftung. Vor einer Woche waren in Rosbach vor der Höhe mehrere Betonmischer, LKW und ein Radlader beschädigt worden. Der Schaden liegt bei rund 800.000 Euro. Biathlon-Olympiasiegerin Laura Dahlmeier wird posthum in die Hall of Fame des deutschen Sports in Berlin aufgenommen. Wie die Deutsche Sporthilfe mitteilt, hat das eine Jury entschieden. Dahlmeier war letztes Jahr beim Bergsteigen in Pakistan tödlich verunglückt im Alter von 31 Jahren. Außerdem sollen Turner Fabian Hambüchen, Schwimmerin Britta Steffen und Skirennläufer Felix Neureuther in die Ruhmeshalle aufgenommen werden. Die Aufnahme ist am 26. November in Frankfurt. Das waren die Nachrichten.
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4: Schönen guten Tag, es ist 14:03. Vorsicht bitte auf der A4 Erfurt in Richtung Kirchheimer Dreieck zwischen Wilderköhnebach und Friedewald. Da liegen mehrere Holzbretter auf der Fahrbahn. Außerdem Vorsicht auf der A7 Kassel Richtung Fulda zwischen Dreieck Kassel Süd und Guxhagen. Metallteile auf der rechten Fahrspur und Vorsicht auf der A661 Egelsbach in Richtung Oberursel zwischen Frankfurt-Heddernheim und Frankfurt-Niedereschbach. Metallteile auf der Fahrbahn. Die weiteren Aussichten, die A5 Frankfurt Richtung Kassel am Westkreuz Frankfurt in der Verbindung zur A648 in Richtung Eschborn, 1 Kilometer Stau nach einem Unfall mit einem PKW und einem LKW auf der rechten Spur. Die A7 Würzburg-Fulda zwischen Bad Brückenau-Wildflecken und dem Fulda-A-Dreieck in beiden Richtungen 3 Kilometer Stau. A45 Gießen Richtung Dortmund zwischen Wetzlar Süd und Wetzlarer Kreuz 2 Kilometer Stau. A60 Mainz Richtung Rüsselsheim zwischen Ginsheim-Gustavsburg und Bischofsheim 3 Kilometer stockend. Und die A67 Mannheim Richtung Darmstadt zwischen Gernsheim und Pfungstadt 2 Kilometer stockender Verkehr wegen Reparaturarbeiten. Da ist nur der linke Fahrstreifen frei. Das war's. Gute Fahrt.
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4: Noch ist es trocken heute Mittag. Heute Nachmittag kann sich's ändern. Da kann dann in der Nordwesthälfte von Hessen einiges runterkommen, einige Schauer. Temperaturen bis 23 Grad. Morgen dann ein Wechsel aus Sonne, Wolken. Im Süden aber auch längere sonnige Abschnitte. Es wird trocken sein bis 23 Grad.
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4: Hallo zusammen, schönen Mittwochnachmittag. Da geht's nämlich jetzt rein mit Musik von Bryan Adams und das hier sind Madness. Viel Spaß.
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Der Energieschub für den Mittwochmittag um kurz nach 14 Uhr. Bryan Adams und Can't Stop This Thing We Started. Dieser Basslauf und zwei der größten Stimmen der Rockgeschichte, Queen und David Bowie. Mehr geht nicht.

0: Nancy Sinatra und Lee Hazelwood in HR1. Im Baunatal, da hat Kevin Otschipka gestern Abend einen Weltrekord aufgestellt. Er hat rund 30.000 sogenannte Burpees gemacht und dabei 42 Kilometer zurückgelegt. Falls Sie jetzt nicht wissen, was ein Burpee ist, ich erkläre es Ihnen mal kurz. Also wenn Sie mal runtergehen in die Liegestütze, das mache ich jetzt mal gerade so, und dann in die Hocke gehen und dann von der Hocke in die Luft nach oben springen, nach vorne. So, dann probieren Sie das gerne mal aus. Vom Bad in die Küche und dann wissen Sie ungefähr, was das für eine Leistung ist. Logisch, der Kevin hat richtig gejubelt, als er nach 155 Stunden ins Ziel gejumpt bzw. geburpeased ist.
1: Ach, erleichtert, einfach erleichtert, endlich vorbei. Ich muss den Mist nicht mehr machen. Und dankbar, dankbar für alles, was hier passiert, na, diese Gemeinschaft. Die Menschen, die um einen herum sind, das ist einfach alles, was zählt im Leben. Das ist einfach so.
2: Nächstes Jahr dann der nächste Weltrekord?
1: Nee, ich mach gar nichts mehr. Ja. So ein Mist. Also bitte, bitte haltet mich von jeglichem Mist ab. Wenn ich irgendwas sage, dass ich irgendwie was machen möchte, bitte sagt diesmal was.
0: Ja, ich kann es verstehen. Muskelkater, Knochenschmerzen, all das fiel natürlich gestern Abend ab beim frisch gebackenen Weltrekordler.
1: Ohne euch wäre das nicht gegangen. Dankeschön. Danke.
0: Ja. Also, gemacht hat er den Mist im Übrigen für einen guten Zweck. Über 5.000 Euro hat er mit dem Burpee-Weltrekord für die Kinderkrebsstiftung eingesammelt. Da sagen wir natürlich Respekt und Glückwunsch.
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14: Es ist genau 2:30.
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15: Mit Annika Hennig. Guten Tag. Es geht um illegales Online-Glücksspiel und besonders schwere Steuerhinterziehung. Die Polizei hat im Rhein-Main-Gebiet 11 Objekte durchsucht und einen Mann verhaftet. Die Spieleinsätze sollen bei fast 6 Milliarden Euro gelegen haben. In Norwegen findet gerade die Beisetzung von König Harald statt, der Ende August mit 89 Jahren gestorben war. Nach dem Gottesdienst im Osloer Dom soll Harald in einem Mausoleum beigesetzt werden. Für Deutschland nimmt Bundespräsident Steinmeier an der Trauerfeier teil. Und jetzt mehr Aktuelles aus unseren Regionalstudios.
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16: Rüsselsheim bekommt eine Videoüberwachung am Bahnhof. Der Magistrat der Stadt hat dafür jetzt grünes Licht gegeben. Schon ab kommender Woche sollen die ersten Arbeiten dafür starten. Die Grundlage für die Anlage ist eine Kriminalitätsanalyse der Landespolizei. Die kommt zu dem Ergebnis, eine Videoüberwachung rund um den Bahnhof ist möglich und auch gerechtfertigt. Die Kameras sollen unter anderem den Bahnhofseingang, den Vorplatz und den Busbahnhof im Blick behalten. Auch Teile der Bahnhof- und Marktstraße und andere Straßen in der direkten Umgebung werden erfasst. Ziel ist es, vor allem Straftaten zu verhindern und das Sicherheitsgefühl der Menschen in Rüsselsheim zu stärken. Stefanie Hofmann, Rüsselsheim.
17: Die Waldbrandgefahr steigt wegen der weiter trockenen und warmen Witterung. Die Stadt Wiesbaden hat daher die Waldbrandwarnstufe auf 3 erhöht. Das heißt, alle öffentlichen Grillplätze in und am Wald werden geschlossen. Die Veranstalter von Festen müssen an jedem Grillstand zusätzliche Feuerlöscher oder gefüllte Wassereimer vorweisen. Feuerwehr- und Forstdienststellen bitten gleichzeitig die Bevölkerung, jedes Feuer sofort unter der Notrufnummer 112 der Feuerwehr zu melden. Zum Schutz des Waldes ist das Rauchen im Wald ganzjährig verboten. Ordnungskräfte werden laut Stadt Wiesbaden die Waldflächen verstärkt kontrollieren. Nach Einschätzung des Hessischen Landesamts für Naturschutz, Umwelt und Geologie hat der Regen der vergangenen Wochen die Trockenheit zwar gemildert, aber nicht beendet. Jutta Nieswand, Wiesbaden.
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14: Schönen guten Tag, es ist kurz nach 2:30. Wir blicken mal auf Hessens Straßen. Da ist einiges los. Die A3 Frankfurt Richtung Köln zwischen Raunheim und Niedernhausen. 2 Kilometer Stau nach einem Unfall auf der rechten Spur. A5 Kassel Richtung Frankfurt zwischen Ohmtal, Dreieck und Grünberg. 5 Kilometer Stau und stockender Verkehr. A7 Würzburg-Fulda zwischen Bad Brückenau-Wildflecken und dem Fulda-A-Dreieck in beiden Richtungen. 4 Kilometer Stau und stockender Verkehr. Und die A45 Gießen Richtung Dortmund zwischen Wetzlar Süd und Wetzlarer Kreuz. 3 Kilometer Stau. Das war's.
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14: Es ist trocken in Hessen. Heute Nachmittag kann es Schauer geben bei Werten bis 23 Grad. Auch morgen dann Wechsel aus Sonne, Wolken im Süden. Auch längere sonnige Abschnitte. Es wird trocken sein bis 23 Grad.
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14: Hi zusammen. Schönen Mittwochmittag.

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1: Billy Joel bei uns.
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1: Sie haben es vorhin auch gehört, wir haben darüber berichtet, Ex-DFB-Torwart Eike Immel stand heute vor Gericht. Er ist in Marburg zu 2 Jahren mit Bewährung verurteilt worden.

bis zum Schluss. Bon Jovi bei uns in HR1. Ja, für diese Nachricht, da muss man als Hesse zwar ein paar Kilometer fahren, aber jetzt mal ehrlich, für Stevie Wonder kann man das mal machen, oder? Na klar, die Musiklegende, die kommt im Oktober für 2 Konzerte nach Deutschland, nach Hannover und nach Köln. Und der Anlass ist ein besonderer, sein Meisterwerk Songs in the Key of Life wird 50 Jahre alt. Und Stevie Wonder spielt das Album auf der Tour komplett. Natürlich mit Klassikern wie Sir Duke, I Wish und Isn't She Lovely. Der Vorverkauf, der startet am kommenden Freitag. Und Köln ist ja auch von Hessen aus zumindest noch in Reichweite.

Die Cars bei uns in HR1, das war der Mittag mit Jürgen Rasper. Gleich ganz, ganz viel Spaß im Nachmittag. Und Matthias Münch, ich wünsche Ihnen einen schönen Mittwoch. Tschüss.

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7: 15 Uhr. Norwegen nimmt Abschied von König Harald. Kreis Offenbach verhängt Haushaltssperre. EU-Kommission plant schärfere Regeln für Airbnb und Co. Das Wetter, teils Sonne, teils Wolken, meist trocken, 16 bis 23 Grad. Mein Name ist Christoph Haas. Im Dom von Oslo ist der Trauergottesdienst für den verstorbenen norwegischen König Harald zu Ende gegangen. Daran haben auch viele Gäste aus anderen europäischen Königshäusern teilgenommen, wie etwa der britische Thronfolger Prinz William und das spanische Königspaar. Aus Deutschland war Bundespräsident Steinmeier dabei. Im Anschluss wurde Haralds Sarg im königlichen Mausoleum in der Schlosskapelle beigesetzt. Im Kreis Offenbach ist die Finanzlage so angespannt, dass der Kreis eine Haushaltssperre für das laufende Jahr verhängt. Wie der Landkreis mitgeteilt hat, müssen im Haushalt von über 900 Millionen Euro jetzt 12,8 Millionen eingespart werden. HR-Reporter Lars Hofmann.
8: In den letzten Monaten habe sich die Lage verschlechtert. Unter anderem müsse für die Jugendhilfe und die Verkehrsgesellschaft im Kreis Offenbach mehr ausgegeben werden als erwartet. Dadurch würde sich das ursprünglich erwartete Defizit auf knapp 27 Millionen Euro fast verdoppeln. Deshalb jetzt die Haushaltssperre mit den Millioneneinsparungen. Wo genau gekürzt wird oder welche Ausgaben verschoben werden, wird jetzt geprüft.
7: Ab dem nächsten Jahr will das US-israelische Rüstungsunternehmen Covenant in Sachsen weitreichende Marschflugkörper produzieren. Das hat die Firmenchefin mitgeteilt. Danach soll die Produktion im ersten Jahr von 1.000 auf dann 5.000 Stück pro Jahr hochgefahren werden. Mit den Anthem-Marschflugkörpern sollen Präzisionsschläge tief in gegnerischem Gebiet möglich sein. Das Unternehmen will das Waffensystem deutlich günstiger anbieten als vergleichbare Systeme. Emotionale Generaldebatte im Bundestag. Als Auftaktrednerin sprach AfD-Chefin Weidel über den Sieg ihrer Partei in Sachsen-Anhalt. Das zeige, dass Schwarz-Rot am Ende sei. Die Rede von Kanzler Merz im Anschluss wurde immer wieder von Buhrufen und Gelächter aus den Reihen der AfD unterbrochen. Auch Linken-Fraktionschefin Reichenegg reagierte auf die Merz-Rede. Aus Berlin, Philin Elster.
9: Wenn ich noch einmal höre, dass Sie Ihre Politik einfach besser erklären müssen, ich vergesse mich. Sie kritisierte unter anderem die geplanten Kürzungen beim Unterhaltsvorschuss, beim Elterngeld und die Reform der gesetzlichen Krankenkassen. SPD-Fraktionschef Matthias Miersch betonte die Notwendigkeit des Zusammenhaltes von Linkspartei, SPD, Grünen und Union. Wenn wir uns hier zerlegen, gibt es nur eine Gruppe, die sich freut, appellierte er.
7: Die EU-Kommission will Menschen helfen, die eine Mietwohnung in einer Großstadt oder einer beliebten Urlaubsregion suchen. Dazu hat sie in Brüssel einen Gesetzentwurf für bezahlbaren Wohnraum vorgelegt. Städte und Gemeinden sollen künftig Kurzzeitvermietungen und Leerstandszeiten beschränken dürfen. Im Mittelpunkt stehen Regionen, in denen Wohnungen an Urlauber vermietet werden über Plattformen wie Airbnb. Sie stehen dann dem normalen Wohnungsmarkt nicht zur Verfügung. In Bad Karlshafen in Nordhessen haben zwei Männer in der Nacht einen Gullideckel in die Glastür eines Juweliergeschäfts geworfen. Laut Polizei nahmen sie im Verkaufsraum mehrere Schmuckstücke und ein Bild mit und flüchteten. Wie viel die Beute wert ist, teilte die Polizei nicht mit. Ein Anwohner hatte die Täter beobachtet und die Polizei gerufen. Eine Großfahndung blieb erfolglos. Die Ermittler suchen jetzt weitere Zeugen. Das waren die Nachrichten.
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10: Die A3 Frankfurt Richtung Köln zwischen Rauenheim und Niedernhausen. 5 Kilometer Stau nach einem Unfall auf dem rechten Fahrstreifen. A5 Kassel Richtung Frankfurt zwischen Obenthal-Dreieck und Homberg-Ohm. 2 Kilometer stockend. A7 Fulda Richtung Würzburg zwischen Fulda-Dreieck und Bad Brückenau-Volkers. 5 Kilometer Stau. A45 Gießen Richtung Dortmund zwischen Wetzlar-Süd und Wetzlarer Kreuz. 3 Kilometer Stau. Und die A671 Wiesbaden-Mainz zwischen Hochheim-Süd und Mainz-Spitz-Dreieck. 1 Kilometer Stau in beiden Richtungen.
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10: Bleibt heute meist trocken, wenn es mal schauert, dann im Nordwesten 16 bis 23 Grad. Auch die Nacht meist trocken und frisch 11 bis 6 Grad nur. Morgen, der Donnerstag im Norden, letzte Schauer und dann wird es überall schöner. Die meiste Sonne gibt es im Süden. Temperaturen morgen Bad Arolsen 19, Hünfeld 20 und auch Michelstadt im Odenwald 20 Grad.
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10: Fühlen Sie sich auch schon wieder bereit für die Gummizelle? Also ich hätte da sowas Ähnliches. Die weiche Zelle. Softcell. Tainted Love jetzt hier in HR1. Schönen Nachmittag mit uns.

Auch so eine Fantasie von mir. Einmal mit den besten Kumpels zu dieser Musik hier. Die Tür zur Kneipe öffnen und dann so Schulter an Schulter Richtung Theke laufen. Oh ja, da fühlst du dich selbst in der Nordendeck-Kneipe ganz stark. Hier sind Sisi Top, Gimme All Your Lovin' in HR1.

0: 15.19 Uhr, hier ist HR1. Zwei Frauen und ein Mädchen, die hat er mit dem Auto in Offenbach tot gerast. Anders kann man es eigentlich nicht sagen. Deswegen hat Edin D. heute vor dem Landgericht in Darmstadt 7 Jahre Haft wegen verbotenem Kfz-Rennen mit Todesfolge bekommen. Innerorts ist der 32-Jährige mit 130 km/h auf die Gegenfahrspur gekommen, hat dort ein Auto gerammt. In dem haben 3 Menschen gesessen. Alle sind kurz nach dem Unfall gestorben. HR-Reporter Raphael Stübig hat den Prozess für uns begleitet. Raphael, wie hat Edin D. auf das Urteil reagiert?
1: Also das Urteil selbst noch ohne sichtbare Gefühlsregung, aber nach der Urteilsbegründung, da ist er dann wieder abgeführt worden und hat in Handschellen beide Daumen nach oben gestreckt in Richtung von Freunden und Familienangehörigen, die im Zuschauerraum saßen, und hat ihnen auch ein breites Lächeln geschenkt, sichtlich zufrieden mit dem Urteil. Ja, es hätte ja auch deutlich schlimmer noch für ihn ausfallen können. Die Staatsanwaltschaft, die hatte ja auf dreifachen Mord und ein lebenslanges Urteil plädiert.
0: Das ist ja bei anderen solchen illegalen Kfz-Rennen auch schon geurteilt worden. Warum hat der Strafrichter das in dem Fall anders gesehen?
1: Ja, nun, er hat in diesem Fall eben dieses Rennen erstmal mit sich selbst gefahren, sozusagen. Es gab keine weiteren Beteiligten. Da haben die Strafrichter sich eben schwer getan, ein illegales Rennen und einen Dreifachmord mit gefährlichen Mitteln zu unterstellen. Edin D. selbst hatte auch über seinen Anwalt ja ausgesagt, dass er sich an diesen Unfall nicht erinnern könne. Muss man so stehen lassen. Aber durch Gutachten, Augenzeugen und Aufnahmen von Überwachungskameras ist ja klar erwiesen und voll Tatsache, dass er in einer Tempo-50-Zone eben mit fast 130 Sachen unterwegs war und damit eben auch ja bewusst nicht nur sein Leben, sondern das eben der anderen riskiert hat. Und für die Richter war es am Ende deshalb ein verbotenes Rennen mit Todesfolge, aber kein Mord.
0: Die Verteidigung von Edin D. hatte ja sogar nur eine Bewährungsstrafe gefordert. Wird es eine Revision geben?
1: Ja, ist noch nicht ganz klar. Der Richter hat aber auch ganz klar und deutlich schon gesagt, also eine Bewährungsstrafe, das ist schon ziemlich weit weg von der Realität. Die Verteidigung hatte das damit begründet, dass sie so eine Mitschuld bei einem weiteren Autofahrer sieht. Der war aus einer Ausfahrt gekommen, hatte kurz auf der Straße, ist stehen geblieben. Und deshalb musste Edin D. ja überhaupt erst ausweichen und ist in den Gegenverkehr geraten. Aber die Strafrichter heute haben gesagt, ja, selbst wenn dieser Mann eine Mitschuld bekommen sollte, bleibt es dabei. Edin D. ist rücksichtslos gerast und deshalb aus seiner Sicht gibt es da nichts Strafmilderndes.
0: Dankeschön, Raphael Stübig nach Darmstadt.
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6: Mit Annika Hennig. Guten Tag. Der Kreis Offenbach hat eine Haushaltssperre für das laufende Jahr verhängt. Grund ist die angespannte Finanzlage. Deshalb müssen jetzt knapp 13 Millionen Euro eingespart werden. Wo genau, wird aktuell geprüft. In der norwegischen Hauptstadt Oslo laufen die Trauerfeierlichkeiten für den verstorbenen König Harald. Zehntausende Menschen haben sich am Straßenrand versammelt, um ihm die letzte Ehre zu erweisen. Nach einem Gottesdienst im Osloer Dom soll Harald jetzt in einem Mausoleum beigesetzt werden. Und jetzt mehr Aktuelles aus unseren Regionalstudios.
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7: Haushaltssperre im Kreis Offenbach. Die Finanzlage ist hier so angespannt, dass der Kreis bei einem Haushalt von insgesamt über 900 Millionen Euro jetzt 12,8 Millionen Euro einsparen muss. In den letzten Monaten habe sich die Lage einfach verschlechtert. Es muss mehr Geld unter anderem für die Jugendhilfe oder auch die Verkehrsgesellschaft des Kreises Offenbach ausgegeben werden. Das Defizit, das man für dieses Jahr ursprünglich erwartet hat, würde sich so auf fast 27 Millionen Euro nahezu verdoppeln. Deshalb muss jetzt eben gespart werden. Wo aber genau gekürzt wird oder welche Ausgaben verschoben werden, muss jetzt noch geprüft werden. Lars Hofmann, Kreis Offenbach.
8: Eine Karaoke-Straßenbahn, die durch Frankfurt fährt. Wenn das nicht mal ein Hingucker ist. Anlässlich des 30-jährigen Jubiläums der VGF schicken Auszubildende des Unternehmens heute ihre 30 Jahre Straßenbahn auf die Schienen. Das Besondere? Sie ist mit einer Karaoke-Bühne ausgestattet. Fahrgäste können ihre Lieblingssongs singen und gleichzeitig eine einstündige Sonderfahrt durch Frankfurt genießen. Passend zu diesem Event beginnt für 45 junge Menschen ein neuer Lebensabschnitt bei der VGF. Sie starten ihre Ausbildung. Geschäftsführerin Kerstin Järchel freut sich besonders darüber, dass der Frauenanteil in diesem Jahr so hoch ist. Lavinia Baulig, Frankfurt.
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9: Liebe Autofahrerinnen, liebe Autofahrer, die A3 Frankfurt Richtung Köln zwischen Rauenheim und Niedernhausen. 6 Kilometer stockender Verkehr wegen Reinigungsarbeiten auf dem rechten Fahrstreifen. Dadurch auch 4 Kilometer stockender Verkehr auf der A66 zwischen Hattersheim und Wiesbadener Kreuz. A5 Frankfurt Richtung Kassel. Zwischen Frankfurt-Westhafen und Bad Homburger Kreuz. 4 Kilometer Stau nach einem Unfall auf dem linken und dem mittleren Fahrstreifen. A5 Kassel Richtung Frankfurt zwischen Ohmtal-Dreieck und Homberg-Ohm 2 Kilometer stockend. A7 Fulda Richtung Würzburg zwischen Fulda-Dreieck und Bad Brückenau-Volkers 5 Kilometer Stau. A60 Richtung Mainz zwischen Rüsselsheimer Dreieck und Rüsselsheim-Königstetten 2 Kilometer stockender Verkehr. Und die A671 Wiesbaden-Mainz zwischen Hochheim-Süd und Mainz-Spitz-Dreieck 1 Kilometer Stau in beiden Richtungen.
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9: Bleibt heute meistgehend trocken, wenn es schauert, dann im Nordwesten bei 16 bis 23 Grad. Die Nacht frisch. 11 bis 6 Grad und morgen, der Donnerstag, ja, im Norden kann es letzte Schauer geben. Ansonsten wird es dann überall schön. Die meiste Sonne gibt es im Süden und die Temperaturen 16 bis 23 Grad. Seit mein Kleiner, der 14 Jahre, den Michael-Jackson-Film gesehen hat, kann der jeden Michael-Jackson-Hit textsicherer mitsingen als ich. Das heißt also, er korrigiert mich immer, wenn ich laut mitsinge. Herzlichen Glückwunsch, Bruno, zu deinen hervorragenden Englischkenntnissen. Jedenfalls, wenn es um Michael Jackson geht. Hier ist Beat It.

0: 1989 ist die Einwohnerzahl um fast ein Viertel zurückgegangen. Oder es müsste ein Bundesgesetz geben, das den Wechsel von Gerstungen bestimmt. Aber auch hier müsste zum Beispiel der Bundesrat zustimmen. Deshalb ist dieser Vorstoß vom Gerstunger Bürgermeister eher als, ich sag mal, heftiger Warnschuss an die Landesregierung in Thüringen zu verstehen. Aber die Gemeindegremien beschäftigen sich kommende Woche tatsächlich mit diesem Thema.
1: Aber sagen wir es mal so, liebe Gerstunger, wenn ihr wollt, seid ihr uns ja willkommen. Ihr habt ja einiges zu bieten, Jonas.
0: Eine Sache finde ich besonders schön, denn das Wattentier von Gerstungen, das ist der Weißstorch, weil auf dem Schloss Gerstungen seit Jahrhunderten Weißstörche nisten und den Storch, den findest du in Gerstungen überall, zum Beispiel oben auf den Wegweisern drauf, da sind so Storchenfiguren angebracht, ganz niedlich so mit offenen Schnäbeln. Ich war auch selbst schon ein paar Mal in Gerstungen unterwegs und ich bin ja Fan von alten historischen Gemäuern und da ist Gerstungen absolut gesegnet. Das Schloss Gerstungen hatte ich eben erwähnt, aber mindestens genauso schön ist das Renaissance-Schloss Marksuhl, das Schloss und Park Wilhelmsthal und die riesige Burgruine Brandenburg. Also Gerstungen wäre durchaus eine Bereicherung für Hessen.
1: Tja, und wenn es nichts wird, vielleicht wird es ja woanders was. Also liebe Siegener, Aschaffenburger, Mainzer, meldet euch einfach.
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Mussten Sie schon mal eine Wohnung besenrein verlassen und haben dann vielleicht, bevor Sie rausgegangen sind, nochmal einen Blick zurückgeworfen in so einen Raum, den Sie in- und auswendig kennen, der aber halt einfach noch nie so leer war? Wenn Sie das, was Sie da sehen, hören würden, dann klingt das so. Empty Rooms. Gary Moore in HR1.

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1: 16 Uhr. Landesschülervertretung äußert sich zu PISA-Studie. Hitzige Generaldebatte heute im Bundestag. Fledermaus-Tollwut bei einem Tier im Kreis Bergstraße. Das Wetter, teils Sonne, teils Wolken, meist trocken, 17 bis 23 Grad. Mein Name ist Christoph Haas. Zu viel am Smartphone, steigender Förderbedarf, zu wenig Deutschkenntnisse. Viel ist gestern über die aktuelle Schülergeneration gesagt worden. Anlass war die Vorstellung der neuen PISA-Studie. Jetzt meldet sich die Hessische Landesschüler- und Schülerinnenvertretung zu Wort. Sie sieht Handlungsbedarf bei der Politik. HR-Reporterin Alicia Lindhoff.
2: Landesschulsprecher Spieß verweist auf eine der zentralen Forderungen des PISA-Teams. Mehr Unterstützung für sozial benachteiligte Schülerinnen und Schüler. Die Kürzungen der hessischen Landesregierung an Schulen mit schwieriger Ausgangslage seien deshalb ein großer Fehler. Außerdem fordert Spieß, dass Kinder in Hessen nicht schon nach der vierten Klasse auf die verschiedenen Schulformen aufgeteilt werden sollen. Die PISA-Studie zeige, dass in leistungsstarken Bildungssystemen deutlich längeres gemeinsames Lernen die Norm sei.
1: Emotionale Generaldebatte im Bundestag. Als Auftaktrednerin sprach AfD-Chefin Weidel über den Sieg ihrer Partei in Sachsen-Anhalt. Er zeige, dass Schwarz-Rot am Ende sei. Die Rede von Kanzler Merz im Anschluss wurde immer wieder von Buhrufen und Gelächter aus den Reihen der AfD unterbrochen. Auch Linken-Fraktionschefin Reicheneck reagierte auf die Merz-Rede. Aus Berlin, Feline Elster.
3: Wenn ich noch einmal höre, dass Sie Ihre Politik einfach besser erklären müssen, ich vergesse mich. Sie kritisierte unter anderem die geplanten Kürzungen beim Unterhaltsvorschuss, beim Elterngeld und die Reform der gesetzlichen Krankenkassen. SPD-Fraktionschef Matthias Miersch betonte die Notwendigkeit des Zusammenhaltes von Linkspartei, SPD, Grünen und Union. Wenn wir uns hier zerlegen, gibt es nur eine Gruppe, die sich freut, appellierte er.
1: Führerschein, Personalausweis und Krankenkassenkarte in einer App. Ab dem 2. Januar soll das möglich sein. Dann will das Digitalministerium das staatliche Angebot DU freischalten. Minister Wildberger hat heute den Namen, das Logo und die ersten Partner der digitalen Brieftasche vorgestellt. Perspektivisch soll auf der Plattform auch vieles andere gespeichert werden können, wie Unizeugnisse, Mitarbeiterausweise oder Kundenkarten. Norwegens verstorbener König Harald ist in Oslo beigesetzt worden. Nach einem Trauerzug durch die Innenstadt und einem Gottesdienst im Dom wurde der Sarg in die Schlosskapelle gebracht. Dort befindet sich das königliche Mausoleum. Bei der Trauerfeier waren auch viele Gäste aus anderen europäischen Königshäusern dabei, wie etwa der britische Thronfolger Prinz William und das spanische Königspaar. König Harald war Ende August im Alter von 89 Jahren gestorben. Sein Sohn Håkon ist seitdem neuer König von Norwegen. Bei einer Fledermaus im Kreis Bergstraße ist Fledermaus-Tollwut nachgewiesen worden. Laut Landkreis fiel das infizierte Tier auf, weil es sich ungewöhnlich aggressiv verhielt. HR-Reporterin Anna Vogel.
4: Ein Test in einer Fledermaus-Auffangstation hat dann gezeigt, das Tier trägt das Fledermaus-Tollwut-Virus in sich. Kein großer Grund zur Sorge, sagt der zuständige Dezernent beim Kreis Bergstraße. Die Fledermaus-Tollwut tritt immer wieder in Deutschland auf, im Gegensatz zur klassischen Tollwut, die seit 2008 nicht mehr nachgewiesen wurde. Das Risiko für Menschen, sich anzustecken, gilt als gering. Dennoch warnt das Veterinäramt, sich auffällig verhaltende Tiere zu melden und Fledermäuse nie mit bloßen Händen zu berühren.
1: Das waren die Nachrichten.
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5: Vorsicht auf der A4 Kirchheimer Dreieck Richtung Erfurt. Zwischen Gerstungen und dem Dreieck Wommen liegen Reifenteile auf der Fahrbahn. Die A3 Frankfurt Richtung Köln. Zwischen Rauenheim und Niedernhausen 6 Kilometer stockender Verkehr wegen Reinigungsarbeiten auf dem rechten Fahrstreifen. Dadurch auch 6 Kilometer stockender Verkehr auf der A66 zwischen Hattersheim und Wiesbadener Kreuz. A5 Darmstadt Richtung Kassel. Zwischen Frankfurter Kreuz und Bad Homburger Kreuz 7 Kilometer Stau nach einem Unfall auf dem linken und dem mittleren Fahrstreifen. Dadurch auch 3 Kilometer Stau auf der A66 zwischen Frankfurt-Höchst und Nordwestkreuz Frankfurt. A7 Fulda Richtung Würzburg. Zwischen Fulda Dreieck und Bad Brückenau-Volkers 9 Kilometer Stau und stockender Verkehr. A60 Richtung Mainz. Zwischen Rüsselsheimer Dreieck und Rüsselsheim-Königstetten 2 Kilometer stockender Verkehr. A66 Wiesbaden Richtung Frankfurt. Zwischen Kriftler Dreieck und Frankfurt-Höchst 3 Kilometer stockender Verkehr nach einem Unfall mit 3 Pkw auf dem Verzögerungsstreifen. A671 Wiesbaden-Mainz zwischen Hochheim-Nord und Mainz-Spitz-Dreieck 2 Kilometer Stau in beiden Richtungen. Und gerade kommt noch eine Warnmeldung. Vorsicht auf der B417 Dietz-Wiesbaden zwischen Dasbach und Taunusstein-Neuhof. Da liegt eine Plastikkiste auf der Fahrbahn.
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5: Bleibt heute meist trocken. Es kann höchstens im Nordwesten mal einen Schauer geben bei 16 bis 23 Grad. Die Nacht auch meist trocken und frisch 11 bis 6 Grad nur. Die Tiefstemperaturen und morgen der Donnerstag im Norden erst noch letzte Schauer und dann wird es da auch schöner. Die meiste Sonne gibt's im Süden. Die Temperaturen Hofgeismar 20 Grad morgen, Schotten 19, Bensheim 22 Grad.
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5: Und einem unglaublich großartigen Werk, das 1986, auch weil es ein tolles Video dazu gab, so viel höher in die Charts geknallt ist, als man das für einen so anspruchsvollen Musiker eigentlich erwartet hätte, gell? Großkünstler Peter Gabriel und der Zeitgeschmack trafen einfach aufeinander. Hier ist Sledgehammer.
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Ja, so kann man das mit dem Küssen machen, aber es geht sogar noch ein bisschen besser. Ein Kuss-Song wie aus tiefstem Herzen, mitten aus so einer schönen 90er-Jahre-Teenager-Komödie. Das klingt so nach echter Liebe. Hier ist Sixpence on the Richer.

0: Jetzt dieser wunderbare Song von Steve Winwood. Und wenn Sie den jetzt gleich in voller Länge hören, dann werden Sie definitiv ganz neue Bilder dazu im Kopf haben.
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3: Steve Winwood ist total durch den Wind. Eigentlich sitzt er gerade am neuen Album. Die Aufnahmen in New York laufen ganz gut. Doch die Scheidung von seiner Frau nimmt ihn mit. Teils ist er so abgelenkt, dass er sogar vergisst, noch Stücke zu komponieren. Zur Erholung nutzt er eine Studiopause und fliegt heim. Er freut sich auf sein altes Haus in England und ein paar ruhige Wintertage zum Entspannen. Endlich angekommen, öffnet er die Tür und erstarrt. Vor ihm sind nur lauter kahle Räume. Alles ist weg. Statt Möbeln und Sachen überall gähnende Leere. Nur in einer Ecke im Wohnzimmer, da steht noch eine Mandoline. Fassungslos setzt er sich daneben auf den Boden, schnappt sich das Instrument und spielt darauf gedankenverloren. Erst nach Minuten bemerkt er, dass diese Melodie hervorragend passt zu seinem Album und einem schon fertigen Text. Zurück im Studio nimmt er alles sofort auf. Und das wird ausgerechnet der Song, der ihm zum Comeback verhilft. Und er heißt passenderweise Back in the High Life Again.
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16: Mit Annika Hennig. Guten Tag. Das schlechte Abschneiden der deutschen Schüler bei der neuen PISA-Studie ruft die hessische Landesschülervertretung auf den Plan. Schulsprecher Spieß sagt, die Politik müsse sozial benachteiligte Schüler stärker unterstützen. Es sei ein Fehler der Landesregierung gewesen, dass sie vor allem an sogenannten Brennpunktschulen gespart habe. Das Landgericht Darmstadt hat einen Raser zu 7 Jahren Gefängnis verurteilt. Der 32-Jährige war letzten November mit Tempo 130 durch Offenbach gerast und mit einem Wagen zusammengestoßen, in dem 2 Frauen und ein 9-jähriges Mädchen saßen. Alle 3 kamen ums Leben. Und jetzt mehr Aktuelles aus unseren Regionalstudios.
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17: Gut 2 Wochen nach dem Start hat der neue Wettersatellit MTG I2 nun seine Umlaufbahn in rund 36.000 Kilometern Höhe über der Erde erreicht und das Kontrollzentrum von EUMETSAT in Darmstadt hat jetzt die Steuerung übernommen. In den kommenden Monaten werden jetzt die Systeme des Satelliten kalibriert und im kommenden Frühjahr soll er dann in den Normalbetrieb übergehen. Dann ist die Meteosat-Wettersatellitenflotte der 3. Generation im Orbit auch komplett. MTG I2 hat eine Schnellscan-Funktion an Bord und liefert alle 2,5 Minuten neue Beobachtungsdaten über Europa. Dadurch können drohende Wetterextreme wie schwere Stürme, Hagel und Sturzfluten künftig viel schneller erkannt werden. Raphael Stübeck aus Darmstadt.
18: Die Waldbrandgefahr steigt wegen der weiter trockenen und warmen Witterung. Die Stadt Wiesbaden hat daher die Waldbrandwarnstufe auf 3 erhöht. Das heißt, alle öffentlichen Grillplätze in und am Wald werden geschlossen. Die Veranstalter von Festen müssen an jedem Grillstand zusätzliche Feuerlöscher oder gefüllte Wassereimer vorweisen. Feuerwehr- und Forstdienststellen bitten gleichzeitig die Bevölkerung, jedes Feuer sofort unter der Notrufnummer 112 der Feuerwehr zu melden. Zum Schutz des Waldes ist das Rauchen im Wald ganzjährig verboten. Ordnungskräfte werden laut Stadt Wiesbaden die Waldflächen verstärkt kontrollieren. Nach Einschätzung des Hessischen Landesamts für Naturschutz, Umwelt und Geologie hat der Regen der vergangenen Wochen die Trockenheit zwar gemildert, aber nicht beendet. Jutta Nieswand, Wiesbaden.
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19: Vorsicht bitte, auf der A5 Kassel Richtung Frankfurt zwischen Friedberg und Bad Homburger Kreuz, da liegt ein Reifen auf dem linken Fahrstreifen. Und wir haben noch eine Warnmeldung für die A671 Mainz Richtung Wiesbaden, zwischen Hochheim Süd und Hochheim Nord, Plastikteile auf der Fahrbahn. Die A3 Frankfurt Richtung Köln zwischen Rauenheim und Niedernhausen. 5 Kilometer stockender Verkehr nach einem Unfall auf dem linken Fahrstreifen. A5 Darmstadt Richtung Kassel zwischen Frankfurter Kreuz und Bad Homburger Kreuz. 9 Kilometer Stau nach einem Unfall auf dem linken und dem mittleren Fahrstreifen. Dadurch auch 3 Kilometer Stau auf der A66 zwischen Frankfurt Höchst und Nordwestkreuz Frankfurt. Die A7 Fulda Richtung Würzburg zwischen Fulda Dreieck und Bad Brückenau-Volkers 9 Kilometer Stau und stockender Verkehr. A66 Wiesbaden Richtung Frankfurt zwischen Griffler Dreieck und Nordwestkreuz Frankfurt 9 Kilometer Stau und stockender Verkehr. A661 Egelsbach Richtung Oberursel zwischen Offenbacher Kreuz und Frankfurt-Friedberger Landstraße 5 Kilometer stockend. Und die A671 Wiesbaden-Mainz zwischen Hochheim Nord und Mainz-Spitz Dreieck 2 Kilometer Stau in beiden Richtungen.
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19: Weitgehend trocken, höchstens mal Schauer im Nordwesten, 16 bis 23 Grad. Die Nacht frisch, 11 bis 6 Grad, die Tiefstemperaturen. Und morgen, der Donnerstag, da gibt es erstmal noch mal ein paar Schauer im Norden, aber über Tag wird es auch da schöner und dann haben wir überall meist sonniges Wetter, freundlich und die Temperaturen 16 bis 23 Grad. Hallo zusammen, wir sind HR1, ich bin Matthias Münch. Chris Rea hatte 2 Töchter, also musste er auch 2 Songs schreiben. Einmal für Julia und einmal für sie hier. Josephine.
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0: Wichtiges sofort bei uns in HR1. Vorsicht auf der A67 Darmstadt-Mönchhof-Dreieck. Zwischen Griesheimer Dreieck und Büttelborn befindet sich eine Person auf der Fahrbahn. Heute Abend wird in Köln der Deutsche Fernsehpreis verliehen. Warum sage ich das mit stolz geschwellter Brust? Weil wir uns hier sehr darüber freuen, dass wir vom Hessischen Rundfunk gleich 6-mal nominiert sind. Das tut auch mal gut. Zum Beispiel für unseren Tatort oder für unser Format, was Deutschland verbindet. Das Ziel des Experiments, hier Menschen aus ganz Deutschland an einen Tisch zu bringen.
1: Das Stadtbild ist erschreckend. Ich höre mehr Arabisch sprechen als Deutsch.
2: Mein Gefühl im Moment ist nur eine von Hass. Ich fühle mich null willkommen in diesem Land. Die beleidigen mich auf die offene Straße. Ich wurde ins Gesicht gespuckt, weil ich aussehe, wie ich aussehe.
0: Was Deutschland verbindet, ist nominiert in der Kategorie Beste Information. Es geht nicht darum, Recht zu behalten, sondern einander zuzuhören. Das war das Ziel dieses Experiments, HR-Programmdirektorin Julia Kritzian.
3: Räume schaffen, wo Menschen wieder miteinander sprechen, die sonst gar nicht mehr aufeinandertreffen, weil wir glauben, dass Gesellschaft diese Räume heute braucht. Und deswegen freuen wir uns einfach unfassbar über diese Nominierung.
0: Tja, und in der Kategorie Beste Sportsendung sind ARD-Teams für ihre Berichterstattung von der Handball-EM 2026 und von der Tour de France 25 nominiert. Darunter unser Florian Nass als Kommentator bei beiden Events und Bernd Arnold als Reporter an der Radrennstrecke. 2015 geht's los im ZDF. Drücken Sie uns gern alle die Daumen, also alle, die Sie haben, wenn es geht. Ja, bitteschön.

Bei dem nächsten Song hast du so die Idee, Bruce Springsteen hat in so einem mexikanischen Pueblito eine nette Nacht verbracht und am nächsten Morgen läuft er dann husch husch zu Fuß wieder zurück von Mexiko nach Texas, sagen wir mal.

0: Adrenalin im Doppelpack. Mit unseren Teams von der Wasserschutzpolizei. 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
9: 17 Uhr. Tornado-Betroffene in Hessen können finanzielle Hilfe beantragen. Hitzige Generaldebatte im Bundestag. VfB Stuttgart startet in Champions League. Das Wetter, heute Nacht einzelne Schauer, 11 bis 6 Grad. Und morgen Sonne, Wolken und meist trocken bis 23 Grad. Mein Name ist Christoph Haas. Vor rund 3 Wochen hatte ein Tornado massive Schäden im Großraum Wetzlar angerichtet. Jetzt können Betroffene des schweren Unwetters im Landkreis finanzielle Hilfe vom Land Hessen bekommen. Das hat das Innenministerium entschieden. HR-Reporterin Eva Rössler.
10: Unterstützt werden vor allem Menschen in Wetzlar, Münchholzhausen und Solms-Oberndorf. Der Kreis und die beiden Städte hatten diese Hilfe unmittelbar nach dem Tornado beim Land angefordert. Geld beantragen können zum Beispiel Privatleute, Betriebe und Vereine, wenn der Schaden mehr als 5.000 Euro beträgt und nicht von einer Versicherung übernommen wird. Bei dem Tornado in der Nacht vom 19. auf den 20. August wurden nach Angaben des Landes rund 70 Häuser beschädigt. Wie viel Geld insgesamt ausgezahlt wird, steht noch nicht fest.
9: Nach dem schlechten Abschneiden deutscher Schüler bei der aktuellen PISA-Studie hat sich die Hessische Landesschüler- und Schülerinnenvertretung zu Wort gemeldet. Landesschulsprecher Spies verweist auf eine zentrale Forderung des PISA-Teams, dass sozial benachteiligte Schülerinnen und Schüler mehr unterstützt werden müssen. Deshalb sei es ein großer Fehler, dass die Landesregierung an Schulen mit schwieriger Ausgangslage gekürzt habe. Harte Worte und gegenseitige Angriffe haben die Generaldebatte im Bundestag bestimmt. Die AfD bescheinigte der Koalition das baldige Ende ihrer Regierungszeit. Kanzler Merz wiederum warnte die Partei vor einer übertriebenen Siegesgewissheit. Die Grünen gaben ihm eine Mitschuld am Erstarken der AfD. Die Linke kritisierte Kürzungen durch die geplanten Reformen. Politiker der Regierung verteidigten die Reformen. Urteil im Prozess um den Tod von 2 Frauen und einem Mädchen auf der Mülheimer Straße in Offenbach. Das Landgericht hat den 32-jährigen Angeklagten zu 7 Jahren Haft verurteilt. Grund: verbotenes Kfz-Rennen mit Todesfolge. HR-Reporter Raphael Stübig.
11: Laut Anklage hatte der 32-Jährige vergangenen November die Mülheimer Straße in Offenbach zu seiner persönlichen Rennstrecke gemacht. Fast 130 Stundenkilometer in einer Tempo-50-Zone hatte der Mann nach einem Gutachten auf dem Tacho. Bei einem Ausweichmanöver ist er dann in den Gegenverkehr geraten und mit einem anderen Wagen kollidiert. Die 3 Insassen, 2 Frauen und ein 9-jähriges Mädchen wurden dabei tödlich verletzt.
9: Norwegens verstorbener König Harald ist in Oslo beigesetzt worden. Nach einem Trauerzug durch die Innenstadt und einem Gottesdienst im Dom wurde der Sarg in die Schlosskapelle gebracht. Dort befindet sich das königliche Mausoleum. König Harald war Ende August im Alter von 89 Jahren gestorben. Sein Sohn Håkon ist seitdem neuer König Norwegens. Der Fußball-Bundesligist VfB Stuttgart bestreitet nachher sein erstes Spiel in der neuen Champions-League-Saison. Gegner ist der norwegische Meister Viking Stavanger. ARD-Sportreporter Detlef Lindner.
7: Stavanger hat in der heimischen Liga bereits 19 Spieltage hinter sich, hat seinen Rhythmus also gefunden. Beim VfB Stuttgart ist die zunehmende Qualität des norwegischen Fußballs durchaus angekommen. Das Königsklassenziel des VfB ist klar. Vorletzte Saison schieden die Stuttgarter nach einigen schwachen Auftritten bereits in der Gruppenphase aus. Jetzt soll mit mehr Erfahrung und Konstanz zumindest das Achtelfinale erreicht werden.
9: Und das waren die Nachrichten.
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12: Die A3 Frankfurt Richtung Köln zwischen Rauenheim und Niedernhausen. 5 Kilometer stockender Verkehr nach einem Unfall auf dem linken Fahrstreifen. A3 Köln Richtung Würzburg zwischen Frankfurt Flughafen und Offenbacher Kreuz streckenweise stockend. A5 Darmstadt Richtung Kassel zwischen Frankfurter Kreuz und Bad Homburger Kreuz. 9 Kilometer Stau nach einem Unfall auf dem linken Fahrstreifen. Außerdem im Stau zwischen Frankfurter Kreuz und Westkreuz Frankfurt ein Unfall auf den beiden rechten Fahrstreifen und dem Standstreifen. A7 Fulda Richtung Würzburg zwischen Fulda, Dreieck und Bad Brückenau, Volkers. 9 Kilometer Stau und stockender Verkehr. A66 Wiesbaden Richtung Frankfurt zwischen Kriffler, Dreieck und Nordwestkreuz Frankfurt. Streckenweise Stau und stockender Verkehr. A661 Egelsbach Richtung Oberursel zwischen Offenbacher Kreuz und Friedberger Landstraße. 6 Kilometer stockend. A671 Wiesbaden-Mainz zwischen Hochheim Nord und Mainz-Spitz-Dreieck. 2 Kilometer Stau in beiden Richtungen. Und die B47 Bensheim Richtung Worms. Zwischen Bürstadt-Mitte und Lampertheim-Rosengarten 1 Kilometer Stau.
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12: Bleibt weitestgehend trocken, wenn dann im Nordwesten mal ein Schauerchen bei 16 bis 23 Grad. Heute die Nacht auch meist trocken und ganz schön frisch, 11 bis 6 Grad die Tieftemperaturen. Und morgen, der Donnerstag, im Norden. Letzte Schauer am Vormittag oder am Morgen eigentlich eher. Und dann wird es auch da immer netter, lockere Bewölkung und Sonne. Und die meiste Sonne gibt's im Süden. Temperaturen morgen in Hofgeismar 20 Grad, Schotten 19 Grad, Bensheim 22 Grad.
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12: Und diesem wunderbaren, langsamen Song der damals lautesten Band der Welt. Und der ist dann halt nicht so laut, aber wunderschön. The Who, Behind Blue Eyes.
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17.13 Minuten, hier ist HR1. Also wer die große Oasis Reunion vergangenes Jahr im Stadionkonzert verpasst hat, der kann das ab heute zumindest im Kino noch nachholen. Die neue Doku Don't Look Back in Anger begleitet Liam und Noel Gallagher, die beiden Oasis-Brüder, auf ihrer Comeback-Tour bei den Proben, hinter der Bühne und natürlich auch auf dem Konzert. Und es gibt das erste gemeinsame Interview der Rüpel-Brüder seit mehr als 20 Jahren ohne Prügelei. Der Film läuft heute in Hessen, zweimal in Frankfurt in der Harmonie und im CineStar Metropolis und auch in Kassel um 20 Uhr im Filmpalast. Und ich schätze mal, wenn dieser Song dann kommt, singt wohl der ganze Kinosaal mit. Hier sind Oasis. Song heißt wie der Film Don't Look Back in Anger.

0: 17.22 Uhr. Die Norweger trauern um ihren König Harald. 35 Jahre hat er regiert, ist als ältester Monarch Europas mit 89 Jahren verstorben und heute das große Staatsbegräbnis mit Trauerprozession, einem Gottesdienst im Osloer Dom mit rund 1000 Gästen, darunter der britische Prinz William, das dänische Königspaar und auch unser Bundespräsident Frank-Walter Steinmeier. Und schließlich mit der Beisetzung. Der offizielle, der öffentliche Teil ist jetzt vorbei. Jetzt ist die Königsfamilie beim Empfang mit geladenen Gästen. Für uns in Oslo ARD-Korrespondentin Jana Sinram. Jana, was war an diesem königlichen Staatsbegräbnis denn anders als an solchen, die wir vielleicht schon gesehen haben?
1: Ich würde sagen, an dem Begräbnis selber war gar nicht so viel anders. Das Begräbnis von König Olaf, dem Vorgänger von Harald, war schon ganz ähnlich choreografiert. Aber was für mich so besonders war, ist, wie viele Menschen hier einfach auf den Straßen waren und wirklich bewegt waren und wirklich traurig. Ich habe viele Leute mit Tränen in den Augen gesehen, die sich von ihrem König verabschiedet haben. Also wie sehr die Menschen das bewegt hat, das fand ich wirklich sehr besonders.
0: Ganz ergreifender Moment auch bei der Trauerfeier, als die Königswitwe Sonja am Sarg steht.
1: Ja, sie ist in der stillen Kirche aufgestanden und hat eine rote Rose, also sie ist zum Sarg gegangen und hat eine rote Rose auf diesen Sarg ihres verstorbenen Mannes gelegt, inmitten von einem Meer aus weißen Blumen. Das war in der Tat sehr bewegend, aber es gab so viele bewegende Momente an diesem Tag. Die Sonja ist ja auch einfach Haralds große Liebe gewesen. Sie haben lange dafür gekämpft, dass er eine bürgerliche heiraten durfte und insofern geht da jetzt einfach eine Ära zu Ende.
0: Warum ist das Verhältnis der Norweger zu ihrem König so eng gewesen?
1: Also ganz viele Leute, mit denen ich heute auf den Straßen gesprochen habe, die haben alle gesagt, er war ein unglaublich integrativer König. Er war ein König für alle. Er war irgendwie zwar König, aber trotzdem Teil der Norweger, war irgendwie ganz nah an den Menschen und hat eben auch wirklich alle einbezogen, egal ob sie schwarz waren, weiß waren, schwul oder lesbisch oder er hat einfach alle mit einbezogen, war für die Menschen da, gerade in schwierigen Momenten und das wird sehr fehlen.
0: Heute ist in Oslo der norwegische König Harald beigesetzt worden. Danke an Jana Sinram nach Oslo.
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7: Mit Annika Hennig. Guten Tag. Die Hessische Landesschülervertretung hat die Landesregierung aufgefordert, sozial benachteiligte Schüler stärker zu unterstützen. Es sei ein Fehler gewesen, Stellen an sogenannten Brennpunktschulen zu streichen. Hintergrund ist, dass die deutschen Schüler bei der neuen PISA-Studie so schlecht abgeschnitten haben wie noch nie. Vor knapp 3 Wochen hatte ein Tornado im Lahn-Dill-Kreis Dutzende Häuser beschädigt. Jetzt bietet die Landesregierung Betroffenen finanzielle Unterstützung an. Sie können beim Land Hilfen für Schäden beantragen, die nicht versicherbar sind und über 5.000 Euro liegen. Und jetzt mehr Aktuelles aus unseren Regionalstudios.
0: Hier ist das Studio Rhein-Main.
8: Haushaltssperre im Kreis Offenbach. Die Finanzlage ist hier so angespannt, dass der Kreis bei einem Haushalt von insgesamt über 900 Millionen Euro jetzt 12,8 Millionen Euro einsparen muss. In den letzten Monaten habe sich die Lage einfach verschlechtert. Es muss mehr Geld unter anderem für die Jugendhilfe oder auch die Verkehrsgesellschaft des Kreises Offenbach ausgegeben werden. Das Defizit, das man für dieses Jahr ursprünglich erwartet hat, würde sich so auf fast 27 Millionen Euro nahezu verdoppeln. Deshalb muss jetzt eben gespart werden. Wo aber genau gekürzt wird oder welche Ausgaben verschoben werden, muss jetzt noch geprüft werden. Lars Hofmann, Kreis Offenbach.
9: Rüsselsheim bekommt eine Videoüberwachung am Bahnhof. Der Magistrat der Stadt hat dafür jetzt grünes Licht gegeben. Schon ab kommender Woche sollen die ersten Arbeiten dafür starten. Die Grundlage für die Anlage ist eine Kriminalitätsanalyse der Landespolizei. Die kommt zu dem Ergebnis, eine Videoüberwachung rund um den Bahnhof ist möglich und auch gerechtfertigt. Die Kameras sollen unter anderem den Bahnhofseingang, den Vorplatz und den Busbahnhof im Blick behalten. Auch Teile der Bahnhof- und Marktstraße und andere Straßen in der direkten Umgebung werden erfasst. Ziel ist es, vor allem Straftaten zu verhindern und das Sicherheitsgefühl der Menschen in Rüsselsheim zu stärken. Stefanie Hofmann, Rüsselsheim.
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10: Liebe Autofahrerinnen, liebe Autofahrer, Vorsicht auf der A3 Köln Richtung, in anderen Richtungen zwischen Frankfurt Richtung Köln. Zwischen Frankfurt Süd und Frankfurter Kreuz eine ungesicherte Unfallstelle auf dem rechten Fahrstreifen. Dann die A3 Frankfurt Richtung Köln zwischen Rauenheim und Niedernhausen, 6 Kilometer stockend. Die A5 Darmstadt Richtung Kassel zwischen Zeppelinheim und Nordwestkreuz Frankfurt, 9 Kilometer Stau an einer geräumten Unfallstelle. Da soll es also demnächst wieder ein bisschen flotter vorangehen. Dann A7 Fulda Richtung Würzburg zwischen Fulda Dreieck und Bad Brückenau-Volkers, 9 Kilometer Stau und stockender Verkehr. A66 Wiesbaden Richtung Frankfurt zwischen Kriftler Dreieck und Nordwestkreuz Frankfurt streckenweise Stau und stockender Verkehr. A643 Mainz Richtung Wiesbaden zwischen Gonsenheim und Schiersteiner Kreuz 4 Kilometer stockend. A661 Egelsbach Richtung Oberursel zwischen Offenbacher Kreuz und Frankfurt-Friedberger Landstraße 9 Kilometer stockend. Und die A671 Wiesbaden-Mainz zwischen Hochheim Nord und Mainspitz Dreieck 2 Kilometer Stau in beiden Richtungen.
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10: Ja, bleibt heute meist trocken. Wenn es mal schauert, dann im Nordwesten bei 16 bis 23 Grad. Die Nacht dann auch meist trocken. Ein paar Schauer sind möglich und es wird frisch bei 11 bis 6 Grad Tiefstemperaturen. Morgen, der Donnerstag, im Norden, letzte Schauer. Dann wird es schöner, überall. Und ja, es wird dann so ein sonniger Mix aus Sonne und Wolken morgen tagsüber bei 16 bis 23 Grad. Hier ist HR1, ich bin Matthias Münch. Wir waren ja gestern live in Baunatal im Parkstadion, als Kevin Osiepka seinen Weltrekord versucht unternommen hat. 30.000 Burpees. Burpees, das heißt, man geht in die Liegestütze, hüpft dann in die Hocke und macht einen Hechtsprung nach vorne, möglichst weit nach vorne, denn 42 Kilometer weit hat Kevin das geschafft. Und tatsächlich ungefähr eine Stunde nach unserer Sendung war der Rekord gebrochen. Unglaubliche Leistung. Nach über 155 Stunden ist der Mann ins Ziel gejumpt.
1: Nächstes Jahr dann der nächste Weltrekord?
11: Nee, ich mach gar nichts mehr. Ja. So ein Mist. Also bitte, bitte haltet mich von jeglichem Mist ab. Wenn ich irgendwas sage, dass ich irgendwie was machen möchte, bitte sagt diesmal was.
10: Ja, Kevin, so ein Mist. Trotzdem Glückwunsch von uns.
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10: Burpees. Liegestütz. Hechtsprünge. Bin mal in einem Fitnessstudio vorbeigelaufen, da hing ein Schild. Ja, Burpees hassen dich auch.

0: mit dem Hass auf die Deutschen, mit Hass auf Deutschland. Und Sie alimentieren diese Leute auch noch durch. Damit muss endlich Schluss sein.
1: Wie Kanzler Friedrich Merz darauf reagiert hat als zweiter Redner, fasst uns Uwe Behrendt aus dem ARD-Hauptstadtstudio zusammen.
2: Friedrich Merz hat der AfD vorgeworfen, sie sei eine destruktive Kraft. Ihr Ziel sei es, unser Land zu destabilisieren. Den Begriff Remigration bezeichnet er als ethnische Säuberung nach Herkunft und Hautfarbe. Abschiebungen von abgelehnten Asylbewerbern seien notwendig, aber die Fremdenfeindlichkeit der AfD würde dazu führen, dass uns eines Tages viele ausländische Fachkräfte fehlen, die wir dringend brauchen. Alice Weidel hätte nur die Absicht, das Land schlecht zu reden. Er verwies darauf, dass es inzwischen wieder Wirtschaftsprognosen gibt, die einen leichten Aufschwung erkennen. Und wenn die nötigen Reformen umgesetzt werden, dann würde sich die Wirtschaft bald wieder erholen.
1: Generaldebatten im September sind meist recht hitzig. Diese war so hitzig, dass Bundestagspräsidentin Julia Knöckler immer wieder mal eingreifen musste.
3: Man muss auch aushalten, dass es andere Meinungen gibt. Das, was man für sich beansprucht, sollte man auch anderen gegenüber bereit sein anzubieten. Bitte sehr.
1: Hoher Lärmpegel, viele Zwischenrufe, scharfe Attacken. Heute hat sich der Deutsche Bundestag zur Generaldebatte zusammengefunden.
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So, haben Sie vielleicht irgendwie langen Tag im Büro gehabt? Schulterblockade? Ich sag mal, hier einfach mal fröhlich mitmachen mit den Armen. Schulterblockade weg, oder? Trotzdem müssen wir Wichtiges sofort hier kurz rein. Vorsicht auf der B455 Mainz-Kastell-Königstein zwischen der A66 Anschlussstelle Wiesbaden-Erbenheim und Wiesbaden-Erbenheim-Nord werden Steine von einer Brücke auf die Fahrbahn geworfen. Da bitte gut aufpassen und jetzt Ihrer Schulter zuliebe von vorn.

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1: 18 Uhr. Haftbefehl nach Angriffen auf Stromnetze erlassen. Tornado-Betroffene in Hessen können finanzielle Hilfen bekommen. VfB Stuttgart startet in die Fußball-Champions League. Das Wetter in der Nacht: einzelne Schauer, 11 bis 6 Grad. Morgen Sonne, Wolken und meist trocken bis 23 Grad. Mein Name ist Frank Hornhardt. Nach der Sabotageserie auf das Stromnetz in mehreren Bundesländern kommt der Tatverdächtige in Untersuchungshaft. Die Staatsanwaltschaft Cottbus hat mitgeteilt, der Haftbefehl gegen den 48-Jährigen sei eröffnet worden. Dem Mann wird unter anderem vorgeworfen, Sprengstoffexplosionen herbeigeführt und öffentliche Betriebe gestört zu haben. Die Polizei hatte ihn gestern in der Nähe von Aachen gefasst. In Bekennerschreiben war die Stromerzeugung mit fossilen Brennstoffen kritisiert worden. Vor rund 3 Wochen hatte ein Tornado massive Schäden im Großraum Wetzlar angerichtet. Jetzt können Betroffene des schweren Unwetters im Landil-Kreis finanzielle Hilfe vom Land Hessen bekommen. Das hat das Innenministerium heute entschieden. HR-Reporterin Eva Rösler.
2: Unterstützt werden vor allem Menschen in Wetzlar, Münchholzhausen und Solms-Oberndorf. Der Kreis und die beiden Städte hatten diese Hilfe unmittelbar nach dem Tornado beim Land angefordert. Geld beantragen können zum Beispiel Privatleute, Betriebe und Vereine, wenn der Schaden mehr als 5.000 Euro beträgt und nicht von einer Versicherung übernommen wird. Bei dem Tornado in der Nacht vom 19. auf den 20. August wurden nach Angaben des Landes rund 70 Häuser beschädigt. Wie viel Geld insgesamt ausgezahlt wird, steht noch nicht fest.
1: Harte Worte und gegenseitige Angriffe haben die Generaldebatte im Bundestag bestimmt. Die AfD bescheinigte der Koalition das baldige Ende ihrer Regierungszeit. Kanzler Merz wiederum warnte die Partei vor einer übertriebenen Siegesgewissheit. Die Grünen gaben ihm eine Mitschuld am Erstarken der AfD. Die Linke kritisierte Kürzungen durch die geplanten Reformen. Politiker der Regierung verteidigten die Reformen. Wer eine Vollkaskoversicherung für sein Auto hat, bekommt im Schadensfall trotzdem nicht unbedingt alle Werkstattkosten erstattet. Das hat der Bundesgerichtshof entschieden. Danach können Versicherungen ihre Haftung beschränken auf erforderliche Reparaturkosten. Wenn die Werkstatt mehr Kosten verlangt, bleibt der Versicherte im Zweifel auf diesen Kosten sitzen. Norwegens verstorbener König Harald ist in Oslo beigesetzt worden. Nach einem Trauerzug durch die Innenstadt und einem Gottesdienst im Dom wurde der Sarg in die Schlosskapelle gebracht. Dort befindet sich das königliche Mausoleum. Bei der Trauerfeier waren auch viele Gäste aus anderen europäischen Königshäusern dabei, wie etwa der britische Thronfolger Prinz William und das spanische Königspaar. König Harald war Ende August im Alter von 89 Jahren gestorben. Sein Sohn Hakon ist seitdem neuer König von Norwegen. Der Fußball-Bundesligist VfB Stuttgart bestreitet nachher sein erstes Spiel in der neuen Champions-League-Saison. Gegner ist der norwegische Meister Viking Stavanger. ARD-Sportreporter Detlef Lindner.
3: Stavanger hat in der heimischen Liga bereits 19 Spieltage hinter sich, hat seinen Rhythmus also gefunden. Beim VfB Stuttgart ist die zunehmende Qualität des norwegischen Fußballs durchaus angekommen. Das Königsklassenziel des VfB ist klar. Vorletzte Saison schieden die Stuttgarter nach einigen schwachen Auftritten bereits in der Gruppenphase aus. Jetzt soll mit mehr Erfahrung und Konstanz zumindest das Achtelfinale erreicht werden.
1: Das waren die Nachrichten.
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4: Vorsicht auf der B455 Mainz-Kastel-Königstein wird immer noch gemeldet zwischen der A66 Anschlussstelle Erbenheim und Wiesbaden-Erbenheim-Nord, dass Steine von einer Brücke auf die Fahrbahn geworfen werden. Die A3 Frankfurt Richtung Köln. Zwischen Bad Camberg und Limburg Süd streckenweise stockender Verkehr wegen Fahrbahnschäden. Der rechte Fahrstreifen ist gesperrt. A5 Darmstadt Richtung Frankfurt. Zwischen Zeppelinheim und Frankfurt Niederrad 5 Kilometer stockender Verkehr nach einem Unfall auf dem Standstreifen. A7 Fulda Richtung Würzburg. Zwischen Fulda Dreieck und Bad Brückenau Volkers streckenweise Stau und stockender Verkehr. A66 Wiesbaden Richtung Frankfurt. Zwischen Griftler Dreieck und Nordwestkreuz Frankfurt streckenweise stockend. A661 Egelsbach Richtung Ursel zwischen Offenbacher Kreuz und Frankfurt-Friedberger Landstraße 6 Kilometer stockend. A661 Wiesbaden-Mainz. Zwischen Hochheim-Nord und Mainz-Spitz-Dreieck 2 Kilometer Stau in beiden Richtungen. Und auf der B40 Mainz Richtung Hofheim in Mainz-Kostheim 1 Kilometer Stau auf der Hochheimer Straße.
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4: Bleibt heute fast überall trocken, kann ein paar Schauer im Nordwesten geben, 16 bis 23 Grad, auch die Nacht nicht ganz trocken, aber meistens. Und es wird ziemlich frisch, Tiefstemperaturen 11 bis 6 Grad. Morgen, der Donnerstag, im Norden letzte Schauer in der Frühe und dann wird es auch dort schöner. Ansonsten ist überall schön, so ein Wechsel aus Sonne und Wolken. Die meiste Sonne gibt es im Süden. Temperaturen Wolfhagen morgen 20 Grad, Lich 21, Dieburg 22 Grad.
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4: Schön, dass Sie mit uns in Ihren Feierabend starten. Wir haben jetzt 80er-Jahre-Klassiker. Visage, Fade to Grey.

Könnten Sie sich diesen Song als Klingelton vorstellen? Ich meine, eigentlich ne? Wird immer so ein bisschen intensiver, fängt sanft an, geht dann so ein bisschen hoch. Und man, spätestens wenn gleich der Bono singt, stehen Sie doch im Bett, oder? Hier sind U2, Where the Streets Have No Name in HR1.

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1: Hessen hat zurzeit 421 Gemeinden. Tendenz steigend, also vielleicht. Gerstungen liegt direkt hinter der Grenze in Thüringen. Wer auf der A4 unterwegs ist, fährt man direkt dran vorbei. Und der Bürgermeister von Gerstungen, Daniel Stephan von der CDU, hat den Vorschlag gemacht, zu uns nach Hessen zu wechseln. Sowas ist jetzt aber gar nicht so einfach, sagt Jonas Schulte aus dem HR1-Team.
2: Entweder müssten Hessen und Thüringen einen Staatsvertrag schließen, da würde Thüringen aber sicher nicht zustimmen, weil unsere Nachbarn, muss man sich vorstellen, die haben ja ohnehin schon einen riesigen Bevölkerungsschwund. Seit der Wende 1989 ist die Einwohnerzahl um fast ein Viertel zurückgegangen. Oder es müsste ein Bundesgesetz geben, das den Wechsel von Gerstungen bestimmt. Aber auch hier müsste zum Beispiel der Bundesrat zustimmen. Deshalb ist dieser Vorstoß vom Gerstunger Bürgermeister eher als, ich sag mal, heftiger Warnschuss an die Landesregierung in Thüringen zu verstehen. Aber die Gemeindegremien beschäftigen sich kommende Woche tatsächlich mit diesem Thema.
1: Ja, es sollte tatsächlich auch sowas wie ein Hilferuf sein. Gerstungen fühlt sich abgehängt, ganz am Rand von Bad Burgkreis. Der Bürgermeister meint, das Land Thüringen tut zu wenig für die Region. Wir haben uns heute direkt nebenan in Wildeck-Obersuhl im Kreis Hersfeld-Rotenburg, also in Hessen, umgehört, wie dieser Vorschlag so ankommt.
3: Warum nicht? Ich bin selber Thüringer, also geborene Thüringer, wohne aber jetzt in Obersuhl.
4: Ja, ich fände es jetzt nicht verkehrt. Ich kenne ja viele aus der Ecke. Es kam ein bisschen plötzlich heute im Radio, also ich war ein bisschen verwundert. Vom Fußballerischen würde es mich vielleicht interessieren, weil wir ja dann eine größere Spielgemeinschaft hätten.
5: Ich persönlich befürworte das nicht, dass Gerstungen in Hessen wird. Ich stamme aus Thüringen und wohne seit 15 Jahren in Hessen. Aber wie gesagt, Gerstungen soll für meine Begriffe Thüringen bleiben und wir bleiben Hessen.
1: Heute Abend will sich Bürgermeister Daniel Stephan aus Gerstungen zu der Idee noch mal erklären. Zu sehen in der Hessenschau 19:30 im HR-Fernsehen.
2: Eine Sache finde ich besonders schön, denn das Wattentier von Gerstungen, das ist der Weißstorch, weil auf dem Schloss Gerstungen seit Jahrhunderten Weißstörche nisten. Und den Storch, den findest du in Gerstungen überall, zum Beispiel oben auf den Wegweisern drauf. Ich war auch selbst schon ein paar Mal in Gerstungen unterwegs und ich bin ja Fan von alten historischen Gemäuern. Und da ist Gerstungen absolut gesegnet. Das Renaissance-Schloss Marksuhl, das Schloss und Park Wilhelmsthal und die riesige Burgruine Brandenburg. Also Gerstungen wäre durchaus eine Bereicherung für Hessen.
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10: Vorsicht auf der A3 Köln Richtung Frankfurt zwischen der Raststätte Medenbach und dem Wiesbadener Kreuz liegt eine Fußmatte auf der Fahrbahn. Die A3 Frankfurt Richtung Köln zwischen Bad Camberg und Limburg Süd streckenweise stockender Verkehr wegen Fahrbahnschäden. Der rechte Fahrstreifen ist gesperrt. A5 Darmstadt Richtung Kassel zwischen Frankfurter Kreuz und Westkreuz Frankfurt 3 Kilometer stockender Verkehr nach einem Unfall auf dem Standstreifen. A7 Fulda Richtung Würzburg zwischen Fulda Dreieck und Bad Brückenau Volkers streckenweise Stau und stockender Verkehr. A66 Wiesbaden Richtung Frankfurt zwischen Kriftler Dreieck und Kelkheim 6 Kilometer stockend. Und die A661 Egelsbach Richtung Oberursel zwischen Offenbacher Kreuz und Frankfurt-Friedberger Landstraße 5 Kilometer stockender Verkehr.
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10: Ja, wird heute Nacht frisch und bleibt nicht ganz trocken. 11 bis 6 Grad die Tiefstemperaturen. Morgen, der Donnerstag, letzte Schauer am Morgen, am Vormittag im Norden. Überall sonst ist es schon trocken. Es wird dann generell ein freundlicher Tag. Die meiste Sonne gibt es im Süden. Temperaturen morgen 16 bis 23 Grad. Hallo zusammen, wir sind HR1. Ich bin Matthias Münch. Schön, dass Sie Ihren Abend mit uns starten. Wir haben jetzt die Band, die mit Made of Orleans berühmt wurde. Und in den 90ern sind sie dann über die 7 Weltmeere der Liebe gesegelt. Orchestral Maneuvers in the Dark, Sailing on the 7 Seas.
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0: So souverän wie Alexander Zverev muss man sich auch erstmal ins Viertelfinale von einem Grand Slam Turnier spielen. Nach 2,5 Stunden hatte das Ding eingesackt, fast schon ein Quickie. Allerdings bei der ersten Runde der US Open, da war es eine ganz schöne Zitterpartie. Und heute Nacht geht es schon wieder in die nächste Runde. Für uns bei den US Open unser Sportmann Tim Brockmeier. Tim, zieht Zverev das heute wieder so schnell durch oder wird es diesmal wieder eher eine Zitterpartie?
1: Nee, ich glaube, er hat so langsam sein Tennis gefunden, den Touch, wie die Tennisspieler sagen, gefunden, das Gefühl für den Ball, für die Plätze, für die Bedingungen. Er spielt wirklich mittlerweile richtig gut und schafft sogar noch von Runde zu Runde sich zu verbessern. Letzte Runde war richtig stark und jetzt gehe ich davon aus, dass er das mindestens wieder auf den Platz bringt heute und dann wird das reichen gegen die Niederländer, von dem sich ja alle fragen, wenn sie den Namen lesen, wie wird der ausgesprochen? Achtung, Botik van de Sandschulp ist der Gegner heute von Alexander Zverev.
0: Über Namen soll man keine Witze machen, deshalb sage ich gar nichts, außer Alex, würden noch 3 Siege zum Titel trennen. Wer wird ihm da am meisten im Weg stehen?
1: Ja, also seit heute Nacht, hier gab es ja ein episches Nachtmatch, das längste aller Zeiten bei den US Open war, um 3:30 erst fertig. Ben Shelton, US-Amerikaner gegen den Titelverteidiger Carlos Alcaraz, 5 Sätze, ein unglaubliches Match, wirklich absolut insane, wie die Amerikaner sagen, völlig verrückt, sensationelles Niveau und das hat Shelton gewonnen in 5 Sätzen, der Titelverteidiger ist raus und das wäre ein potenzieller Finalgegner von Zverev und das wird dann schon eine Monsteraufgabe, aber bis dahin ist noch ein Weg, ich halte Zverev dafür in der Lage, ins Finale hier einzuziehen. Naja, und dann gucken wir mal am Sonntag, wenn es soweit kommt, wer sich dann durchsetzen kann. Aber Shelton, ernstzunehmender Gegner, war richtig gut heute Nacht.
0: Tim, unser Mann, wie gehabt bei den US Open. Wir freuen uns weiter von dir zu hören und hoffen, du begleitest den Alex bis zum Ende. Danke dir.
1: Gerne, ich versuche mein Bestes.
2: Ciao, ciao. 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

So, und jetzt klopfen wir mal die Cowboy-Boots ab und schütteln uns mal den Staub aus dem Übermantel. Und zurück von Graceland nach Hessen. Hier ist High 1, jetzt gibt's Tina Turner, I Can Stand the Rain.

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1: 19 Uhr. Haftbefehl nach Angriffen auf Stromnetze erlassen. Pistorius rechtfertigt gestiegene Verteidigungsausgaben. Tornado-Betroffene in Hessen können finanzielle Hilfen bekommen. Das Wetter in der Nacht: einzelne Schauer, 11 bis 6 Grad. Morgen Sonne, Wolken und meist trocken, 17 bis 23 Grad. Mein Name ist Frank Wornath. Nach der Sabotageserie auf das Stromnetz in mehreren Bundesländern kommt der Tatverdächtige jetzt in Untersuchungshaft. Die Staatsanwaltschaft Cottbus hat mitgeteilt, der Haftbefehl gegen den 48-Jährigen sei eröffnet worden. Dem Mann wird unter anderem vorgeworfen, Sprengstoffexplosionen herbeigeführt und öffentliche Betriebe gestört zu haben. Die Polizei hatte ihn gestern in der Nähe von Aachen gefasst. Im Bekennerschreiben war die Stromerzeugung mit fossilen Brennstoffen kritisiert worden. Verteidigungsminister Pistorius hat die Verteidigungsausgaben auf Rekordhöhe gerechtfertigt. Er sagte in der Haushaltsdebatte des Bundestags, die geplanten 140 Milliarden Euro seien sehr viel Geld, aber nötig wegen der Bedrohung durch Russland. Aus dem ARD-Hauptstadtstudio Kirsten Girschig.
2: Die Grünen bemängeln in der Haushaltsdebatte, das Verteidigungsministerium habe eine planlose Kaufstrategie. Eine parlamentarische Kontrolle der Ausgaben sei aufgrund von Zeitdruck kaum noch möglich. Die AfD kritisiert die hohe Verschuldung für die Rüstungsausgaben. Die Linke hält der Regierung dagegen vor, wegen der höheren Rüstungsausgaben bei Sozialausgaben, Bildung oder Entwicklungshilfe zu kürzen.
1: Knapp 3 Wochen nach dem Unwetter mit Tornado im Lahn-Dill-Kreis hat das Land Hessen entschieden, die Betroffenen finanziell zu unterstützen. Unterstützt werden vor allem Menschen in Wetzlar, Münchholzhausen und Solms-Oberndorf. Der Kreis und die beiden Städte hatten die Hilfe beim Land angefordert. Privatleute, Betriebe und Vereine können Geld beantragen, wenn der Schaden mehr als 5.000 Euro beträgt und nicht von einer Versicherung übernommen wird. In Kassel ermitteln Polizei und Staatsanwaltschaft in 3 mutmaßlichen Erpressungsfällen. Ein Verdächtiger wurde festgenommen. Er sitzt in Untersuchungshaft. HR-Reporterin Jutta Nieswand.
3: Im ersten Fall nehmen Unbekannte über das Internet Kontakt zum Inhaber eines Bistros auf und drohen ihm mit einem Brandanschlag, wenn er nicht einen höheren Geldbetrag zahlt. Schließlich werfen sie Ende August einen Molotow-Cocktail durch den offenen Eingang ins Bistro. Der Brand kann aber schnell gelöscht werden, niemand wird verletzt. Im zweiten Fall werfen sie einen Brandsatz in einen Imbiss und verletzen fast einen jungen Mann, nachdem sie den Betreiber hier erpresst haben. In einem dritten Fall gelingt es dann der Polizei, bei der geplanten Geldübergabe eines Geschäftsinhabers einen jungen Mann festzunehmen.
1: König Harald an letzte Ruhestätte gebracht. Norwegens verstorbener König ist in Oslo beigesetzt worden. Am Mittag wurde der Sarg zuerst in einem Trauerzug zum Dom gebracht. Aus Oslo ARD-Korrespondentin Jana Sinram.
4: Zu Beginn des einstündigen Trauergottesdienstes gab es in ganz Norwegen eine Schweigeminute. Norwegens Ministerpräsident Jonas Gahr Støre würdigte den verstorbenen König als jemanden, der Norwegen größer gemacht habe. Er habe für ein Wir in Norwegen gestanden und sich für eine Gemeinschaft eingesetzt, in der jeder gleichwertig sei. Nach dem Gottesdienst läuteten in ganz Norwegen eine Stunde lang die Kirchenglocken. Am Nachmittag wurde Harald V. in kleinerem Kreis im königlichen Mausoleum auf der Festung Akershus beigesetzt.
1: Das waren die Nachrichten.
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5: Die A3 Frankfurt Richtung Köln zwischen Bad Camberg und Limburg Süd. Streckenweise stockender Verkehr wegen Fahrbahnschäden. Der rechte Fahrstreifen ist gesperrt. A7 Fulda Richtung Würzburg zwischen Fulda Dreieck und Bad Brückenau Volkers. 8 Kilometer Stau ab der Raststätte Utrichshausen. A49 Gießen Richtung Kassel zwischen Wabern und Fritzlar steht ein defekter LKW auf dem rechten Fahrstreifen. Und A66 Wiesbaden Richtung Frankfurt zwischen Kriftler Dreieck und Kelkheim. 3 Kilometer stockender Verkehr. Und gerade erreicht uns noch eine Warnmeldung. Vorsicht auf der B42 Wiesbaden-Rüdesheim zwischen Eltville-Martinstal und Erbacher Straße, Personen auf der Fahrbahn.
0: Das Wetter für Hessen.
5: Geht heute weitgehend trocken weiter. 16 bis 23 Grad die Temperaturen. In der Nacht dann 11 bis 6 Grad. Da kann es hier und da mal einen Schauer geben. Morgen, Donnerstag, noch letzte Schauer am Morgen im Norden. Ansonsten ist schon überall locker bewölkt. Und je länger der Tag dauert, desto sonniger wird es. Besonders viel Sonne im Süden. Die Temperaturen Bad Arolsen 19 Grad, Hünfeld 20, Michelstadt 20.
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5: Lassen Sie die Jungs bitte durch, die sind die Ärzte.

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2: Mit 12 fremden Menschen sitze ich zusammen im Garten. Es gibt Wasser und ein paar Snacks. Die Stimmung ist gelassen. Wir kennen uns nicht, aber wir wollen zusammen eine Reise machen. Keine Reise im üblichen Sinne, sondern eine Reise, um sich selber besser kennenzulernen. Am Anfang stand die Sehnsucht. Wir alle haben gespürt, wir wollen mehr. Mehr Ruhe, mehr Tiefe, mehr Echtheit. Mehr wir selbst. Für unser Leben. So sind wir der Einladung zum Luv-Workshop gefolgt. Luv ist ein Wort aus der Seemannssprache. Es bedeutet die dem Wind zugewandte Seite. Von da kommt die Kraft, die die Segel füllt, die das Schiff voranbringt. Gemeinsam sind wir auf der Suche nach dieser Kraft, die uns voranbringt und unserem Leben Tiefe schenkt. Nur muss man ihr Raum geben. Im Mittelpunkt steht dabei eine Erzählmethode. Erst denkt jeder und jede für sich nach, dann geht es reihum. Eine redet, die anderen hören zu. Keine Kommentare, keine Ratschläge, volle Aufmerksamkeit. Wenn der Erzähler seinen Gedanken nachhängt, sind alle miteinander still. So bin ich gezwungen zu überlegen, was ist wirklich wichtig, was will ich teilen, was hilft mir bei meiner Suche nach Tiefe. Schon am ersten Abend merke ich, es tut gut, das, was mich beschäftigt, einfach loszulassen und zu teilen. Ich kann erzählen, ohne bewertet zu werden. Dadurch kann ich mitten ins Leben eintauchen. Ich muss mich nicht langsam vorantasten, obwohl ich die anderen nicht kenne. Ich teile tiefgründige Erfahrungen und Gedanken mit ihnen. Und umgekehrt höre ich ganz viel Wertvolles, ganz viel Leben, Gelungenes und Schmerzhaftes. Für all das ist Raum. Ich bin gespannt, was ich auf dieser Reise entdecken werde. Vielleicht finde ich genau das, wonach ich mich gesehnt habe. Mehr von mir selbst. Ich halte mein Gesicht in den Wind.
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6: Vorsicht auf der A5 Kassel Richtung Frankfurt zwischen Alsfeld-Ost und Alsfeld-West. Eine Plane auf der Fahrbahn. Die A3 Frankfurt Richtung Köln zwischen Bad Camberg und Limburg-Süd. Streckenweise stockender Verkehr wegen Fahrbahnschäden. Der rechte Fahrstreifen ist hier gesperrt. A7 Fulda Richtung Würzburg zwischen Fulda, Dreieck und Bad Brückenau-Volkers. 3 Kilometer stockender Verkehr ab der Raststätte Utrichshausen.
0: Das Wetter für Hessen.
6: Ja, bleibt heute weitgehend trocken. In der Nacht kann es dann nochmal hier oder da schauern. Es wird frisch bei 11 bis 6 Grad. Morgen, der Donnerstag, ja, letzte Schauer im Norden am Vormittag. Ansonsten ist der Tag morgen schon sehr freundlich. Und über Mittag wird es dann viel Sonne geben, am meisten davon im Süden. Die Temperaturen 16 bis 23 Grad. Hallo zusammen, wir sind HR1. Ich bin Matthias Münch. Schön, dass Sie bei uns sind und Ihren Feierabend mit uns begehen. Wir haben jetzt die wunderbare Kate Bush. Was für eine Künstlerin. Hier ist einer ihrer größten Hits, Wuthering Heights.

0: Bill Joel, we didn't start the fire in High 1. Und Vorsicht bitte auf der A671 Wiesbaden-Mainz. Zwischen Mainz am Möhneburg und Mainz-Kastell sind Personen auf der Fahrbahn. Ist eine Warnmeldung, die uns gerade erreicht hat.
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0: Und heute nach den 8 Uhr Nachrichten ist es wieder soweit. Thorsten Helber mit dem Musikclub Country. Heute ein Special zu Duos und Duette. Und wer bis Mitternacht nicht hören kann, alle unsere Musikclubs packen wir Ihnen auch immer zum Nachhören in die ARD Sounds.
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0: Hier kommt schon mal ein Duett von uns. Johnny Cash und Roseanne Cash. September when it comes.

aus dem Jahr 2003. Johnny Cash und seine älteste Tochter Roseanne Cash, selber großer Country-Star in den USA. 11 Nummer 1 Hits in den Country-Charts hatte Roseanne.

The Cure und wichtiges sofort in HR1, eben erreicht uns diese Meldung. Vorsicht auf der A5, Heidelberg-Darmstadt zwischen Hemsbach und Heppenheim werden Glasflaschen auf die Fahrbahn geworfen. Vorsicht zwischen Hemsbach und Heppenheim, da werden Glasflaschen auf die Fahrbahn geworfen. Jetzt gibt's Simply Red in HR1. Stars.

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1: Um 20 Uhr mit Frank Wornert. Verteidigungsminister Pistorius hat die Verteidigungsausgaben auf Rekordhöhe gerechtfertigt. Er sagte in der Haushaltsdebatte des Bundestags, die geplanten 140 Milliarden Euro seien sehr viel Geld, aber nötig wegen der Bedrohung durch Russland. Aus dem ARD-Hauptstadtstudio Kirsten Girschig.
2: Die Grünen bemängeln in der Haushaltsdebatte, das Verteidigungsministerium habe eine planlose Kaufstrategie. Eine parlamentarische Kontrolle der Ausgaben sei aufgrund von Zeitdruck kaum noch möglich. Die AfD kritisiert die hohe Verschuldung für die Rüstungsausgaben. Die Linke hält der Regierung dagegen vor, wegen der höheren Rüstungsausgaben bei Sozialausgaben, Bildung oder Entwicklungshilfe zu kürzen.
1: In mehreren Bundesländern hatte es zuletzt Sabotageangriffe auf das Stromnetz gegeben. Jetzt kommt der Tatverdächtige in Untersuchungshaft. Laut Staatsanwaltschaft Cottbus gibt es einen Haftbefehl gegen den 48-Jährigen. Ihm wird unter anderem vorgeworfen, Sprengstoffexplosionen herbeigeführt und öffentliche Betriebe gestört zu haben. Der Mann war gestern gefasst worden. Vor rund 3 Wochen hatte ein Tornado massive Schäden im Großraum Wetzlar angerichtet. Jetzt können Betroffene des schweren Unwetters im Lahn-Dill-Kreis finanzielle Hilfe vom Land Hessen bekommen. Das hat das Innenministerium heute entschieden. HR-Reporterin Eva Rösler.
3: Unterstützt werden vor allem Menschen in Wetzlar, Münchholzhausen und Solms-Oberndorf. Der Kreis und die beiden Städte hatten diese Hilfe unmittelbar nach dem Tornado beim Land angefordert. Geld beantragen können zum Beispiel Privatleute, Betriebe und Vereine, wenn der Schaden mehr als 5.000 Euro beträgt und nicht von einer Versicherung übernommen wird.
1: Spanien bekommt Hilfe von der EU wegen der Migrationskrise in Ceuta. Die EU-Kommission stellt etwa 115 Millionen Euro zur Verfügung für Grenzschutz, aber auch für menschenwürdige Unterbringung unbegleiteter Minderjähriger oder die Rückführung von Menschen ohne Aufenthaltsrecht. Ende Juli waren Zehntausende Migranten in der spanischen Exklave im Norden Afrikas angekommen. Polizeieinsatz an der deutsch-schweizerischen Grenze. Deshalb ist der Grenzübergang Rheinfelden in beiden Richtungen gesperrt worden. Laut Polizei haben bei der Kontrolle eines Autos Spürhunde auf Sprengstoff angeschlagen. 2 Männer in dem Auto seien vorläufig festgenommen worden. Nun soll der Wagen von Spezialkräften überprüft werden. Das waren die Nachrichten. Das Wetter. In der Nacht gibt es im Norden noch örtlich Schauer. Später ist es überall trocken bei 11 bis 6 Grad. Morgen wechseln sich Sonne und Wolken ab. Die Temperaturen steigen auf 17 bis 23 Grad. Die weiteren Aussichten, mal Sonne, mal Wolken und trocken, dabei wieder etwas wärmer. Am Freitag bis 25, am Samstag bis 26 Grad. Die Zeit, es ist 20.03 Uhr.
4: Der ARD-Verkehrsservice. Wir beginnen auf der A3 Nürnberg Richtung Frankfurt zwischen Würzburg-Randersacker und Würzburg-Kist. Fahrbahnerneuerung. Es sind nur 2 Spuren frei. 3 Kilometer Stau dauert bis zu einer Viertelstunde länger. A81 Singen Richtung Schaffhausen. Im Hohenwiel-Tunnel ist eine Unfallaufnahme auf der linken Spur. Es ist nur 1 Spur frei. 2 Kilometer Stau. Die A861, Dreieck Hochrhein Richtung Schweiz, ist zwischen Rheinfelden-Mitte und Grenzübergang Rheinfelden gesperrt. Wer sich auskennt, sollte das Gebiet bitte meiden. Die B34, Basel Richtung Schaffhausen, ist zwischen Herten und Warmbach ebenfalls gesperrt. Auch dort, wer sich auskennt, das Gebiet bitte meiden. Und dann noch der Blick in die Schweiz, A2, A3, Luzern Richtung Basel, zwischen Augst und Basel-Breite. Da ist ein Unfall passiert, dadurch Stau und das dauert bis zu 30 Minuten länger. Allen unterwegs eine gute und sichere Fahrt.
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4: Am Mikrofon Thorsten Helber. Hallo zusammen. Heute haben wir doppelt so viele Country-Stars dabei wie sonst, denn es ist eine Spezialausgabe zum Thema Duos und Duette. Jede Menge Songs, bei denen Musikerinnen und Musiker zusammengearbeitet haben. Nicht einer hat sich alleine was ausgedacht, sondern hier wurden Stimmen und Kreativität zusammengelegt und rausgekommen sind tolle Duette. Mit dabei haben wir auch ganz neue Musik. Noch in dieser ersten Stunde ein Tribute-Album für den Country-Musiker Dan Seals. Da haben große Country-Stars neue Duette aufgenommen. Richtig gute Platte, tolles Projekt. Stellen wir vor. Wir hören, wie es war beim Konzert von Drake Milligan. Das erste auf seiner aktuellen Tour in Deutschland. Und direkt in ein paar Minuten ein ganz gefühlvolles neues Duett von May Estes mit der Band Shenandoah. Das und mehr in den nächsten Stunden.

0: Partysong von Post Malone und Blake Shelton. Pour me a drink. Bei uns geht's heute um Duos und Duette im ARD Musikclub Country. Quasi alles im Doppelpack, auch hier im Studio. Steffen Tröger aus dem Musikclub-Team ist da.
1: Guten Abend, hallo.
0: Wir haben jetzt hier direkt eine neue Single, die wir vorstellen, von May Estes. Die ist bei uns ja noch eher Newcomerin.
1: Ja, das kann man noch so sagen. Das heißt aber nicht, dass ihre Karriere jetzt erst startet. Tatsächlich ist May Estes 2015 von Arkansas nach Nashville gezogen. 21 Jahre alt war sie da gerade erst. Hat geträumt, wie so viele, von der Country-Karriere. Aber dann hat erstmal die harte Realität sie getroffen. Ihre Karriere, die ist nicht so schnell ins Rollen gekommen. Ganz im Gegenteil, sie hat zeitweise 3 Nebenjobs gleichzeitig gemacht, musste ordentlich ackern, um sich über Wasser zu halten, hat auch immer wieder Songs geschrieben und ist aufgetreten. Aber wenn man eben unbekannt ist, das dauert dann halt erstmal, sich einen Namen zu machen.
0: Ja, das ist schon nicht so einfach. In einem Interview hat May Estes gesagt, zeitweise war sie auch ganz schön frustriert. Aber sie hat durchgehalten, Kontakte aufgebaut, jede Menge Konzerte gespielt. 2020 dann der erste Plattenvertrag, 3 Jahre später der erste Auftritt in der Grand Ole Opry. Und inzwischen hat sie schon als Vorgruppe gespielt für viele große Stars.
1: Absolut, ja. Da war Brad Paisley, Vince Gill, Luke Bryan, Ella Langley zum Beispiel. Und ich glaube, wenn die einen unterstützen, dann ist man auf einem sehr, sehr guten Weg.
0: Ja, das stimmt. Die Musik von May Estes ist eher traditionell, der Country-Sound der 80er und 90er Jahre. Und da passt ihre neue Single, das ist nämlich eine Neuaufnahme von Moon Over Georgia. Die Band Shenandoah hat Anfang der 90er einen Hit damit gelandet. Den Song hat May Estes jetzt neu aufgenommen, zusammen mit Shenandoah. Die haben also selbst nochmal mitgemacht und rausgekommen. Ist ein ganz tolles, sanftes Duett. Die neue Version von Moon Over Georgia im Musikclub Country.

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Alan Doyle zusammen mit Dean Brody, beide aus Kanada. We don't wanna go home. Wenn die Abende und Nächte in einer Bar so toll sind, dass man möchte, sie sollen am besten nie zu Ende gehen. Keiner will nach Hause gehen. Diesen Fall, den hat man bei der Arbeit ja eher selten, dass keiner nach Hause will, ne? Wenn endlich Feierabend ist. Da freuen sich doch die meisten. Und es gibt einen berühmten Song, der den Feierabend einfach mal ein bisschen früher einläutet im Feierabendbierchen. Weil irgendwo auf der Welt ist doch immer 5 Uhr Nachmittag. Alan Jackson zusammen mit Jimmy Buffett hier im Duett-Special im ARD Musikclub Country. It's 5 o'clock somewhere.

0: großer Hit von Jordan Davis und Luke Bryan, By Dirt. Es ist kurz vor 9:30 der ARD-Verkehrsservice. Die A861 Dreieckhochrhein Richtung Schweiz ist zwischen Rheinfelden-Mitte und Grenzübergang Rheinfelden gesperrt. Wer sich auskennt, sollte das Gebiet bitte meiden. Und die B34 Basel Richtung Schaffhausen ist zwischen Herten und Warmbach ebenfalls gesperrt. Auch dort gilt, wer sich auskennt, das Gebiet bitte meiden. Allen unterwegs eine gute Fahrt.
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0: Im Studio Thorsten Helber. Hallo. Es gibt eine richtig gute neue Platte, auf der sind ausschließlich Duette. Ein Tribute-Album für den Musiker Dan Seals. Was das genau für ein Projekt ist, dazu mehr in etwa 10 Minuten.
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0: Und die beiden hier, die sind Privatfreundinnen und arbeiten auch richtig erfolgreich zusammen. Ella Langley und Miranda Lambert. Ein Duett vom aktuellen Album von Ella Langley, Butterfly Season.

0: Norah Jones mit Dolly Parton. Creeping In. Duos und Duette, das ist das große Thema heute hier bei uns im ARD Musikclub Country. Und da gibt es ein tolles neues Album mit dem Titel Dan Seals and Friends – The Last Duet. Steffen Tröger aus dem Musikclub-Team. Dan Seals war ein Musiker aus Texas.
1: Ja, richtig. Geboren in Texas 1948 und zwar reingeboren in eine sehr musikalische Familie. Er hat als Kind schon Kontrabass gelernt und in der Familienband gespielt. Und in den 70ern, da ist Dan Seals dann mit Popmusik erstmal bekannt geworden. Er war selbst ein großer Fan von den Beatles und hat mit einem Schulfreund ein Pop-Duo gegründet. Man hört da die Beatles so ein bisschen raus. Die hießen England Dan and John Ford Coley. Die waren auch recht erfolgreich, hat allerdings nur gehalten bis 1980. Dann haben sie sich aufgelöst als Duo. Aber dann hat Dan Seals eine zweite Karriere gestartet in den 80ern als Country-Musiker.
0: Und das ja auch sehr erfolgreich, hat einige Nummer-1-Hits gelandet in den Country-Charts, hat damit natürlich auch andere Musiker geprägt, Country-Stars von heute, die damals aufgewachsen sind mit der Musik von Dan Seals. Einige sind dabei bei diesem neuen Tribute-Album, manche sind auch schon älter, haben Dan Seals noch persönlich kennengelernt, andere sind jünger. Auf jeden Fall große Namen, Blake Shelton, Tanya Tucker, Vince Gill, Sarah Evans, Alabama, also alles Bands und Künstler, die wir auch oft hier spielen in der Sendung. Und es ist aber ja ein besonderes Tribute-Album, Steffen.
1: Ja, weil meistens ist es ja so, dass Künstlerinnen und Künstler Songs von jemandem in ihrer eigenen Version aufnehmen. Der Originalkünstler, der taucht dann selbst gar nicht auf. Es sind nur seine Songs, die interpretiert wurden. Und bei diesem Album hier, da taucht Dan Seals aber sehr wohl auf. Das sind nämlich alles tatsächlich Duette. Der langjährige Produzent von Dan Seals, der hatte die Idee, Kylie Lenning. Er hat Gesangsspuren von Dan Seals genommen, von seinen früheren Songs und hat die neu gemischt mit neu aufgenommener Musik und neuen Gesangsparts von eben den von dir genannten Künstlern. Und so sind eben aus den alten Songs dann tolle neue Duette auf diesem Album entstanden.
0: Ja, und daraus eben dieses schöne Album, Dan Seals and Friends, The Last Duet.
1: Lass hören.
0: Ja, er lebt ja leider nicht mehr, Dan Seals. Ne? 2009 ist er schon sehr früh gestorben. Und das ist eine schöne Verneigung der anderen Country-Stars vor seiner Musik. Wir hören zwei Songs, zwei Duette von diesem Album jetzt hier im Musikclub Country. Waren beides Nummer-1-Hits in den 80ern. Gleich Bob mit Tanya Tucker. Und als erstes eine ganz sanfte Nummer, Addicted, neu aufgenommen mit der Country-Frauenband The Castellows. Die harmonieren sehr schön mit der warmen, weichen Stimme von Dan Seals.
1: Sehr schön.

richtig schöner, gute Laune-Song. Dan Seals im Duett mit Tanya Tucker. Die neue Version von Bob. Wir haben diesmal jede Menge Duette dabei. Unser Special heute hier im ARD Musikclub Country. Und da können wir auch einen passenden Musikwunsch erfüllen. Susanne aus Fulda hat sich gemeldet an der 0711 26 27 28. Sie schreibt, sie wünscht sich das wohl energiegeladenste Duett, das sie je kennengelernt und je live erlebt hat. Garth Brooks zusammen mit seiner Frau Trisha Yearwood in Another's Eyes. Und live erlebt hat Susanne das 2015 in Denver, Colorado. Da war sie beim Konzert von Garth Brooks und sagt, damit hat sie sich einen riesigen Lebenstraum erfüllt. Und bestimmt werden die Erinnerungen durch den Song jetzt wieder besonders geweckt. In Another's Eyes.

0: Realize. In der nächsten Stunde haben wir weiter schöne Duette dabei und wir sprechen über das erste Deutschlandkonzert auf seiner aktuellen Tour von Drake Milligan.
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2: Um 21 Uhr mit Frank Wornert. Verteidigungsminister Pistorius hat die Verteidigungsausgaben auf Rekordhöhe gerechtfertigt. Er sagte in der Haushaltsdebatte des Bundestags, die geplanten 140 Milliarden Euro seien sehr viel Geld, aber nötig wegen der Bedrohung durch Russland. Aus dem ARD-Hauptstadtstudio Kirsten Girschick.
3: Die Grünen bemängeln in der Haushaltsdebatte, das Verteidigungsministerium habe eine planlose Kaufstrategie. Eine parlamentarische Kontrolle der Ausgaben sei aufgrund von Zeitdruck kaum noch möglich. Die AfD kritisiert die hohe Verschuldung für die Rüstungsausgaben. Die Linke hält der Regierung dagegen vor, wegen der höheren Rüstungsausgaben bei Sozialausgaben, Bildung oder Entwicklungshilfe zu kürzen.
2: In mehreren Bundesländern hatte es zuletzt Sabotageangriffe auf das Stromnetz gegeben. Jetzt kommt der Tatverdächtige in Untersuchungshaft. Laut Staatsanwaltschaft Cottbus gibt es einen Haftbefehl gegen den 48-Jährigen. Ihm wird unter anderem vorgeworfen, Sprengstoffexplosionen herbeigeführt und öffentliche Betriebe gestört zu haben. Der Mann war gestern gefasst worden. Im Auftrag der Staatsanwaltschaft Frankfurt haben gestern Beamte stundenlang die Kreissparkasse Weilburg durchsucht. Dazu wurden jetzt mehr Details veröffentlicht. Anlass war demnach eine Kreditvergabe für die Löhnberger Grundbesitzgesellschaft. HR-Reporterin Rebecca Diekmann.
4: Laut Staatsanwaltschaft geht es um den Vorwurf, dass Mitarbeiter der Sparkasse ein Darlehen an die Löhnberger Grundbesitz GmbH zu Unrecht bewilligt haben könnten. Die Ermittlung ist nach Angaben der Staatsanwaltschaft hervorgegangen aus dem bereits laufenden separaten Verfahren gegen den früheren Löhnberger Bürgermeister. Gegen ihn wird schon länger wegen Untreue ermittelt, im Zusammenhang mit dem Finanzskandal der hochverschuldeten Gemeinde.
2: Nach dem Sprengstoffverdacht an der deutsch-schweizerischen Grenze hat die Polizei Entwarnung gegeben. Die Ermittler teilten mit, man habe keine gefährlichen Stoffe gefunden. Bei der Kontrolle eines Autos hatten Spürhunde auf Sprengstoff angeschlagen. Die Grenze am Übergang Rheinfelden wurde daraufhin stundenlang gesperrt. Es gab lange Staus. In der Fußball-Champions League hat der VfB Stuttgart sein Auftaktspiel gewonnen. Gegen Viking Stavanger aus Norwegen stand es am Ende 3:1. Alle drei Tore für Stuttgart erzielte Stürmer Ermedin Demirovic. Das waren die Nachrichten. Das Wetter: In der Nacht gibt es im Norden noch örtlich Schauer, später ist es überall trocken bei 11 bis 6 Grad. Morgen wechseln sich Sonne und Wolken ab, die Temperaturen steigen auf 17 bis 23 Grad. Die weiteren Aussichten: mal Sonne, mal Wolken und trocken, dabei wieder etwas wärmer, am Freitag bis 25 und am Samstag bis 26 Grad. Die Zeit, es ist 21.03 Uhr.
0: 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Wir haben nochmal die Falschfahrermeldung. Achtung Autofahrer, Falschfahrer auf der A3 B45 zwischen Hanau und B45 Meinhausen-Seligenstadt. Kommt ein Falschfahrer entgegen, bitte äußerst rechts fahren, nicht überholen. Auf der A3 B45 Hanau und B45 Meinhausen-Seligenstadt. Da ist ein falschfahrendes Fahrzeug unterwegs. Vorsicht bitte in beiden Richtungen. Dann Vorsicht auch auf der B49 Limburg-Gießen zwischen Mehrenberg-West und Weilburg. In beiden Richtungen sind Menschen auf der Fahrbahn. Die A5 Frankfurt Richtung Karlsruhe zwischen Bruchsal und Karlsruhe-Durlach. Eine Unfallaufnahme im Baustellenbereich, dadurch 2 Kilometer Stau. Die A861 Dreieck-Hochrhein Richtung Schweiz zwischen Rheinfelden-Mitte und Grenzübergang Rheinfelden gesperrt. Wer sich auskennt, sollte das Gebiet bitte meiden. Die B34 Basel Richtung Schaffhausen ist zwischen Herten und Warmbach gesperrt. Auch dort gilt, wer sich auskennt, das Gebiet bitte meiden. Und aktuell kommt noch rein, Vorsicht auf der A6 Nürnberg Richtung Heilbronn. Zwischen Öhringen und Pretzfeld steht ein defektes Fahrzeug auf der rechten Spur. Allen unterwegs eine gute und sichere Fahrt.
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0: Am Mikrofon Thorsten Helber. Heute gibt's Country Stars im Doppelpack in unserem Duett-Special. Gleich Cole Swindell und Lainey Wilson. Und das hier, das sind Brad Paisley und Keith Urban. Start a Band.
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0: Power Duet von Cole Swindle und Lainey Wilson. Never Say Never. Weiter geht's mit einem Song. Old Tricks von Thomas Rhett. Da ist das Interessante, den gibt's gleich in zwei Duettversionen. Auf seinem Album About a Woman Deluxe singt Thomas Rhett diesen Song nämlich mit Blake Shelton. Und ein paar Monate später, dann vergangenes Jahr, da hat er den Song nochmal veröffentlicht in einer Duettversion mit Niall Horan. Den kennen wir von One Direction, ne, da war ja auch Harry Styles in der Band. Niall Horan kommt aus Irland, ist eigentlich nicht unbedingt im Country zu Hause, aber er hat damals gesagt, er ist gut befreundet mit Thomas Rhett und hat zufällig im Studio mitbekommen, wie an dem Album von Thomas Rhett gearbeitet wurde. Und Old Tricks, dieser Song, der hat ihm direkt gefallen.
1: This song I heard in the studio by accident when Julian was working on Thomas Rhett's album. And as you know, me and Thomas are good friends. However, he did pick, strangely, Blake Shelton to sing on this song. I don't really understand why, but he finally got around to me.
0: Charmanter irischer Akzent. Also, er hat da gesagt, er versteht gar nicht, warum Blake Shelton für das Duett ausgesucht wurde. Aber dann ist der Song ja doch noch bei ihm gelandet. Thomas Rhett war wohl ganz überrascht, dass Niall den Song mag. Und dann haben sie da kurz entschlossen, zusammen eine neue Version aufgenommen. Ist eine tolle Nummer. Worum geht's? Naja, das merken wir alle beim Älterwerden. Mit Anfang 20, da kommt man ein bisschen die Puppen wach bleiben, Party machen, war am nächsten Tag trotzdem wieder fit. Oder die Freundin war beeindruckt von einem billigen Spruch, singen sie da. Das klappt, wenn wir älter werden, alles nicht mehr so. Die alten Tricks funktionieren nicht mehr. Thomas Rhett mit Niall Horan. Old Tricks.

Shabuzi und Jelly Roll. Ich finde, die beiden haben da eine gute Kombination von jeweils ihrem Stil gefunden. Amen heißt der Song. Jede Menge Duette heute hier im ARD Musikclub Country. Und ein Duett in der Musik ist ja im Grunde wie eine Beziehung im Leben. Ne, man muss sich aufeinander einlassen, zuhören. Jeder hat so seinen eigenen Part. Gleichzeitig entsteht zusammen was ganz Neues. Und im Idealfall ist es auch wunderbar harmonisch. Chris Stapleton und Miranda Lambert haben genau diese Idee aufgegriffen. Ist das erste Lied, das sie zusammen veröffentlicht haben, vergangenes Jahr. A Song to Sing. Du bist die Harmonie, die man sonst nirgends finden kann, singen sie da. Ein Lied wie ein Rendezvous, auch musikalisch. Country und Soul gemischt mit so ein bisschen sanftem Disco-Sound. A Song to Sing, Miranda Lambert und Chris Stapleton.

Große Gefühle hier im Musikclub Country. Kurzes Update von den Straßen, ARD Verkehrsservice. Die Entwarnung, die Gefahr durch einen Falschfahrer auf der A3 B45 zwischen Hanau und B45 Meinhausen-Seligenstadt besteht nicht mehr.

0: 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Lionel Richie, die Country-Duett-Version mit Darius Rucker, Stuck on You. Kurz nach 9:30 der ARD-Verkehrsservice. Vorsicht bitte auf der A81 Würzburg Richtung Heilbronn zwischen Neuenstadt und Kreuz Weinsberg. Da liegt eine Leitbarke auf der rechten Spur. Und A5 Frankfurt Richtung Karlsruhe zwischen Bruchsal und Karlsruhe-Durlach. Unfallaufnahme im Baustellenbereich. 4 Kilometer Stau und das dauert bis zu 20 Minuten länger. Genau 2 Meldungen. Passt ja auch zu unserer Duettsendung.
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0: Mit Thorsten Helber. Hallo zusammen. Drake Milligan hat gestern das erste Konzert gespielt in Deutschland aus seiner aktuellen Tour. In Stuttgart war er. In ein paar Minuten hören wir, wie es war.
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Nick Keller Davis zusammen mit der Musikerin Madison Cunningham, Looking Through Rose-Colored Glasses. Gestern war Tourauftakt in Deutschland für Drake Milligan aus Texas. Der erste Song, mit dem er in die US-Country-Airplay-Charts gekommen ist, das war der hier.

0: Ja, da hören wir schon. Der hat ordentlich Power. Drake Milligan, Sounds Like Something I Do. Nina hört nicht nur gerne den ARD Musikclub Country. Sie war gestern auch dabei beim Konzert in Stuttgart. Ich habe mit ihr gesprochen. Nina, wie war's? Hat dich das Konzert gepackt?
1: Ja, das war wirklich eine Mega-Show, die geliefert haben. Total motiviert und einfach wirklich großartige Musiker. Voll mit Herzblut dabei.
0: Er hat doch auch immer mal wieder einen Fiddlespieler dabei. War der auch da?
1: Eine Frau war dabei, ja, genau. Ah, ja.
0: Also quasi über die klassische Bandbesetzung mit Gitarre, Bass, Schlagzeug, sage ich mal, hinaus.
1: Genau, und sogar mit Pedal-Steel-Gitarre.
0: Ah, okay, auch noch. Das heißt,
1: das war ein Highlight, ja.
0: Richtiger Country-Sound natürlich. Ja. Was macht denn Drake Milligan für ein Konzert? Ist das mehr so Party oder hat er auch ruhige Momente?
1: Sowohl als auch, ja. Also er hat richtig gut gestartet, ein bisschen, sage ich mal, mit mehr Power und dann kamen aber auch seine ruhigere Lieder.
0: Gibt es einen Moment, der dir so besonders in Erinnerung geblieben ist?
1: Ja, als er Tribute to Dolly Parton gespielt hat, 9 to 5. Das fand ich wirklich mega.
0: Ach toll, dass er das eingebaut hat. Da hat er bestimmt viele mit berührt.
1: Ja, da hat wirklich der ganze Saal mitgesungen.
0: Wie ist denn Drake Milligan so während dem Konzert? Erzählt er ein bisschen was? Shakert er mit dem Publikum?
1: Also ich muss sagen, er hat jetzt eigentlich gar nicht so viel gesprochen. Klar, so kurz die Lieder auch moderiert. Aber ansonsten hat er eigentlich an die Vollgas-Power ihre Show durchgezogen. Aber er ist schon ein Showman, sag ich jetzt mal, mit Hüftschwung und so ein bisschen flirty, sag ich mal, mit dem Publikum. Das auf jeden Fall. Er ist auch richtig von der Bühne runtergegangen und hat die einzelnen Fans begrüßt oder ein kleines Mädle, dessen Hut er dann signiert hat.
0: Ach, wie nett. Na, und er hat ja damals in der Fernsehserie den jungen Elvis Presley gespielt. Also ich glaube, das steckt auch immer noch so ein bisschen. Das steckt immer noch so ein bisschen in ihm drin wahrscheinlich, ne?
1: Ja, sehr. Also es hat mich schon sehr an Elvis erinnert. Aber eben im Country-Style.
0: Und die Stimmung insgesamt, wie würdest du die beschreiben?
1: Oh, mega. Tobendes Publikum.
0: Hattest du einen bestimmten Lieblingssong?
1: How Much Beer, ja.
0: Wie praktisch. Weil wir haben ja hier heute unser Duett-Special und das ist ja ein Song, den er auch als Duettversion mit Randall King gemacht hat, How Much Beer.
1: Ja, richtig.
0: Und also du würdest auf jeden Fall auch wieder zu einem Konzert von ihm gehen?
1: Ja, definitiv.
0: Heute Abend spielt er ja gerade in München und nächsten Montag dann ein Konzert noch in Köln auf seiner Deutschland-Tour.
1: Ja.
0: Also, danke Nina für die Eindrücke.
1: Und gern.
0: Dann hören wir hier Drake Milligan im Duett mit Randall King. How Much Beer?
1: Danke.
0: Schönen Abend noch. Tschüss.
1: Tschüss.

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2: Ernest Tubb und Loretta Lynn. Wer bringt den Müll raus, wenn ich weg bin? Lustiger Song. Who's gonna take the garbage out? Hier ist der ARD Musikclub Country, unser Duett-Special. Mein Duettpartner hier im Studio, Steffen Tröger.
3: Hallo.
2: Aus unserem Musikclub-Team. Wir singen jetzt aber nicht, wir sprechen über Mark Morton. Der Name ist wahrscheinlich viel nicht so bekannt.
3: Nee, wahrscheinlich nicht. Dabei ist Mark Morton schon seit über einem Vierteljahrhundert im Showgeschäft. Aber vielleicht kennt der oder die ein oder andere die Band, die er sonst noch so bestückt. Lamb of God, das ist eine Heavy-Metal-Band. Musikalisch natürlich was völlig anderes als das, was wir hier spielen im Musikclub Country. Aber im vergangenen Jahr, da hat Mark Morton ein Country-Rock-Solo-Album rausgebracht. Und das passt wirklich sehr gut zu uns hier rein. Bemerkenswert, er beschreibt die Arbeit an diesem Album Without the Pain sinngemäß nicht als musikalischen Ausflug in eine komplett fremde Welt, sondern als, Zitat, nach Hause kommen. Er hat nämlich früher sehr viel Country und Southern Rock gehört als Jugendlicher. Und er hat auch dazu gemeint, ihm sei allerdings bewusst, dass die Heavy Metal Fans ein bisschen verwundert sein können über sein Solo Country Album.
4: I understand that it's probably to some listeners surprising that I might make a record like this, but to me it makes a lot of sense because it's the kind of music that I listen to.
3: Also, er hat immer diese Musik gehört, das ist seine Jugend, seine Kindheit gewesen, aber andererseits ist das auch die Musik, die er privat immer noch ganz gerne hört und deswegen wollte Mark Morton auch diese Seite mal von sich wirklich zeigen. Ein Herzenswunsch war dieses Album viele Jahre lang.
2: Und er hat ja dann auch einige Country-Gastmusiker dabei gehabt, Cody Jinks zum Beispiel, Blackberry Smoke oder auch Jason Isbell. Also einige bekannte Namen. Without the Pain heißt das Album. Und von dem haben wir hier in unserem Special natürlich ein Duett ausgesucht. Die sanfte Seite von Mark Morton. Kite String heißt der Song. Ein Duett mit Travis Denning.

0: Robert Plant und Alison Krauss, Please Read the Letter. In der nächsten Stunde mit dabei, Duette von berühmten Country-Pärchen, Johnny Cash und June Carter oder auch Tim McGraw und Phil.
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2: Um 22 Uhr mit Frank Wornert. Nach dem Wahlsieg der AfD in Sachsen-Anhalt sieht Kanzler Merz ein mögliches Verbotsverfahren gegen die Partei weiter kritisch. Merz sagte am Abend in Berlin, er glaube nicht, dass man damit das Problem löse. Aus dem ARD-Hauptstadtstudio Christina Nagel.
3: Er sei und bleibe skeptisch, ob ein solches Verfahren erfolgreich sein könne, erklärte Merz. Priorität sollte aus seiner Sicht die politische Auseinandersetzung mit der AfD haben. Man müsse versuchen, die Wählerinnen und Wähler zurückzugewinnen für die politische Mitte, indem man ihnen ein überzeugendes politisches Angebot mache, das auch ihre Befürchtungen und ihre Vorbehalte ernst nehme.
2: Bundesverteidigungsminister Pistorius hat im Bundestag die steigenden Ausgaben in seinem Bereich mit der Bedrohung durch Russland begründet. Ereignisse wie der gescheiterte Angriff mit Sprengstoffdrohnen in Leipzig führten das vor Augen. Pistorius sagte weiter, die für nächstes Jahr eingeplanten 140 Milliarden Euro seien allerdings sehr viel Geld. Deshalb sei eine Debatte über Prioritäten und Wirtschaftlichkeit wichtig. Porsche hat seine Anteile an dem Sportwagenhersteller Bugatti und dem E-Autobauer Rimac verkauft und damit 1 Milliarde Euro eingenommen. Das hat die VW-Tochter am Abend mitgeteilt. Vorher hatten die Behörden dem Geschäft zugestimmt. Weil in China zuletzt deutlich weniger Autos verkauft wurden, hatte Porsche in diesem Jahr den Sparkurs verschärft und einen massiven Stellenabbau angekündigt. Nach dem schlechten Abschneiden deutscher Schüler bei der aktuellen PISA-Studie hat sich die hessische LandesschülerInnenvertretung zu Wort gemeldet. Landesschulsprecher Spies verweist auf eine zentrale Forderung des PISA-Teams, dass sozial benachteiligte Schülerinnen und Schüler mehr unterstützt werden müssten. Deshalb sei es ein großer Fehler, dass die Landesregierung an Schulen mit schwieriger Ausgangslage gekürzt habe. Der VfB Stuttgart ist mit einem Sieg in die Ligaphase der Fußball Champions League gestartet. Das Team gewann gegen Viking Stavanger aus Norwegen mit 3:1. Alle 3 Tore für Stuttgart erzielte Stürmer Ermedin Demirovic. ARD-Sportreporter Detlef Lindner.
4: 2 Vorlagen steuerte dabei sein Sturmpartner Dennis Undaf hinzu. Die Demirovic-Festspiele wurden nur von Slatko Tripic unterbrochen. Der Kapitän von Stavanger traf zum zwischenzeitlichen 1:1. Der norwegische Meister zwar immer mal wieder gefährlich, doch in Sachen Chancenverwertung zu zögerlich. Stuttgart feiert seinen dreifachen Torhelden Ermedin Demirovic.
2: Das waren die Nachrichten. Das Wetter in der Nacht gibt es im Norden noch örtlich Schauer, sonst ist es trocken bei 11 bis 6 Grad. Morgen wechseln sich Sonne und Wolken ab bei Temperaturen bis 23 Grad. Die Zeit 22.03 Uhr.
0: Der ARD-Verkehrsservice. Vorsicht bitte auf der A7 Hannover Richtung Hamburg in der Ausfahrt Soltau-Ost. Da steht ein defektes Fahrzeug. Dann Vorsicht auch auf der A1 Bremen Richtung Hamburg zwischen Uphusen, Bremen-Mahndorf und Euthen. Da steht auch ein defektes Fahrzeug. Die A5 Frankfurt Richtung Karlsruhe zwischen Bruchsal und Karlsruhe-Durlach. Eine Unfallaufnahme im Baustellenbereich. 4 Kilometer Stau, das dauert bis zu 30 Minuten länger. Die A28 Bremen Richtung Oldenburg ist zwischen Delmenhorst-Adelheide und Delmenhorst-Deichhorst wegen einer Unfallaufnahme gesperrt. Dort staut es sich. Wer sich auskennt, sollte das Gebiet bitte meiden. Und auf der A66 Wiesbaden Richtung Frankfurt ist die Ausfahrt Frankfurt-Zeilsheim wegen Straßenschäden gesperrt. Gute Fahrt!
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0: Am Mikrofon Thorsten Helber. Duos und Duette ist heute das Thema bei uns. In ein paar Minuten mit dem neuen Album von Lauren Alaina. Die hat sich da auch einen besonderen Duettpartner für geschnappt.

Ryan and Rory, Them Boots. ARD Verkehrsservice um 22.13 Uhr. Vorsicht bitte auf der A44 Dortmund Richtung Kassel zwischen Marsberg und Diemelstadt. Da liegen Fahrzeugteile. Es gibt ein neues Album von Lauren Elena. 31 Jahre alt, aus Georgia, haben wir immer mal wieder gerne hier dabei im ARD Musikclub Country. Das Besondere bei ihrem neuen Album ist das Gesamtkunstwerk. Die Songs erzählen chronologisch aus ihrem Leben, wie ein musikalischer Lebenslauf. Das ist tatsächlich auch so in verschiedene Abschnitte unterteilt. Ihre Herkunft, Familie, Menschen, die sie geprägt haben, dann Beziehungen, Trennungen, ihr Weg nach Nashville. Und der dritte Abschnitt, ihr heutiges Leben, ihre Ehe und am Ende auch, dass sie selbst Mutter geworden ist. Vergangenes Jahr ist ihre Tochter auf die Welt gekommen. Toll gemacht als musikalisches Gesamtkunstwerk. Stages heißt das Album. Stages, ne, steht für die vielen Bühnen, auf denen Lauren Elena schon war und aber eben auch für die Lebensabschnitte. Es sind mehrere Duette auf dem Album mit Chase Matthew und mit Kane Brown, beides Country-Musiker. Wir hören jetzt aber den ersten Song auf dem Album. Das ist ein Duett mit Tyler Suddeth. Den Namen habe ich vorher auch noch nie gehört. Der Grund, das ist kein Country-Musiker, es ist ihr älterer Bruder. Lauren Elena hat sich den Duettpartner also aus ihrer Familie geholt. Singen kann er, ist auch im Kirchenchor und sie wollten immer mal einen Song zusammen machen. Und das ist jetzt passiert mit Babies Raising Babies. Genau dort startet nämlich ihr Lebensweg auf diesem Album, in einer ländlichen Kleinstadt, in der junge Menschen, die eigentlich selbst noch erwachsen werden müssen, schon Eltern werden und Verantwortung übernehmen für ihre Kinder. Und das ist auch gar nicht irgendwie wertend, sondern mit Liebe und Verständnis, dass das dort eben so läuft. Hat ja alles Vor- und Nachteile. Neuer Song von Lauren Elena mit ihrem Bruder Tyler Suddeth. Babies Raising Babies.

hatten wir schon lange nicht mehr dabei. Billy Ray Cyrus und Tom Astor, Trail of Tears. Heute jede Menge Duette hier im ARD Musikclub Country in unserem Special. Das nächste ist einer der großen Klassiker. David hat uns hier schon ins Studio geschrieben. Sehr gute Sachen am Duettabend. Ich bin gespannt, wann Jackson kommt. Ja, der kommt jetzt. Jackson, das Duett von Johnny Cash und June Carter. Die beiden haben ja später geheiratet bei der Aufnahme von dem Song 1967. Da waren sie noch nicht verheiratet. Musikalisch und privat aber schon zusammen. Haben sich kennengelernt backstage beim ersten Konzert von Johnny Cash in der Grand Ole Opry. Waren dann auch zusammen auf Tour und geheiratet haben Johnny Cash und June Carter dann ein Jahr nach der Veröffentlichung von diesem Song. Das war dann 1968.

0: Eine Minute nach 10:30 der ARD-Verkehrsservice. Vorsicht bitte auf der A5, Karlsruhe Richtung Basel. Zwischen Lahr und Ettenheim befindet sich eine Ölspur auf der Fahrbahn. Dann Vorsicht auf der A44, Dortmund Richtung Kassel. Zwischen Marsberg und Diemelstadt liegen Fahrzeugteile. Vorsicht auf der B14, Stuttgart Richtung Backnang. Zwischen Schweigheim und Winnenden steht ein unbeleuchtetes Fahrzeug. Und nochmal Vorsicht auf der B41 Bad Sobernheim Richtung Bad Kreuznach in Höhe Rüdesheim, Bad Kreuznach West. Da steht ein defektes Fahrzeug. Die A5, Frankfurt Richtung Karlsruhe. Zwischen Bruchsal und Karlsruhe-Durlach eine Unfallaufnahme im Baustellenbereich. 4 Kilometer Stau, dauert bis zu 30 Minuten länger. Die A28 Bremen Richtung Oldenburg ist zwischen Delmenhorst-Adelheide und Delmenhorst-Deichhorst wegen einer Unfallaufnahme gesperrt. Es staut sich. Wer sich auskennt, sollte das Gebiet bitte meiden. Und auf der A66 Wiesbaden Richtung Frankfurt ist die Ausfahrt Frankfurt-Zeilsheim wegen Straßenschäden gesperrt. Allen unterwegs eine gute und sichere Fahrt.
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0: 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Und jetzt mit gute Laune Musik für den entspannten Mittwochabend. Zwei Freunde aus Texas, Randy Rogers und Wade Bowen.

The Jats. Grandpa, tell me about the good old days hier im Musikclub Country. Kurzes Update von den Straßen, ARD-Verkehrsservice. Vorsicht bitte auf der A5, Basel Richtung Karlsruhe in der Ausfahrt Herbolzheim. Da steht ein defektes Fahrzeug. Weiter geht's mit Margot Price zusammen mit dem Singer-Songwriter Jesse Wells. Don't Wake Me Up heißt der Song. Weck mich nicht auf. Es geht ums Träumen. Margot Price zählt da ganz viele Orte auf, an denen sich träumen lässt. Auf einer Kuhweide, in der Großstadt, im Schneesturm, auf einer Bowlingbahn. Ganz egal, weil wir Menschen haben die fantastische Fähigkeit, wir können überall träumen. Und das gar nicht nur beim Schlafen, weil es gibt ja auch das Tagträumen. Und Margot Price singt davon, dass die Welt oft nicht so schön ist, ne, was aktuell so alles passiert. Brüllende Politiker, Hass und Hetz im Internet. Und da ist ihre Möglichkeit zum Rauskommen, davon wegkommen, das Träumen. Don't wake me up.

Musikclub Country. Hans und Susanne haben sich gemeldet an der 0711 26 27 28. Susanne und Hans schreiben, wir hören jeden Mittwoch wieder eine tolle Sendung. Man kann kaum das Zimmer verlassen und zur Toilette gehen. Ja, was machen wir da? Vielleicht müssen wir mal 2 Minuten Pause machen mit der Sendung. Okay, nee, das geht natürlich nicht. Ich bin sicher, ihr bekommt das irgendwie anders geregelt. Aber danke für das Lob. Und Susanne und Hans sind vor kurzem umgezogen von Kupferzell nach Blaufelden, schreiben sie. Und beim Auspacken und Einräumen hören sie gerne unsere Country-Musik. Einen Musikwunsch können wir auch erfüllen hier in unserem Duett-Special, nämlich Tim McGraw zusammen mit Faith Hill. Privat verheiratet, beruflich beide Country-Stars. Der Wunsch ist ihre Ballade. It's Your Love.

0: Schon lange nicht mehr dabei gehabt. Cold Ford featuring Justin Moore. Farm Life. Noch so ein bisschen Sommermusik.
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2: Um 23 Uhr mit Frank Wornert. Nach dem Wahlsieg der AfD in Sachsen-Anhalt sieht Kanzler Merz ein mögliches Verbotsverfahren gegen die Partei weiter kritisch. Merz sagte am Abend in Berlin, er glaube nicht, dass man damit das Problem löse. Aus dem ARD-Hauptstadtstudio Christina Nagel.
3: Er sei und bleibe skeptisch, ob ein solches Verfahren erfolgreich sein könne, erklärte Merz. Priorität sollte aus seiner Sicht die politische Auseinandersetzung mit der AfD haben. Man müsse versuchen, die Wählerinnen und Wähler zurückzugewinnen für die politische Mitte, indem man ihnen ein überzeugendes politisches Angebot mache, das auch ihre Befürchtungen und ihre Vorbehalte ernst nehme.
2: Nach der Sabotageserie auf das Stromnetz in mehreren Bundesländern kommt der Tatverdächtige jetzt in Untersuchungshaft. Die Staatsanwaltschaft Cottbus hat mitgeteilt, der Haftbefehl gegen den 48-Jährigen sei eröffnet worden. Dem Mann wird unter anderem vorgeworfen, Sprengstoffexplosionen herbeigeführt und öffentliche Betriebe gestört zu haben. Die Polizei hatte ihn gestern in der Nähe von Aachen gefasst. In Bekennerschreiben war die Stromerzeugung mit fossilen Brennstoffen kritisiert worden. In Kassel ermitteln Polizei und Staatsanwaltschaft in drei mutmaßlichen Erpressungsfällen. Ein Verdächtiger wurde festgenommen. Er sitzt in Untersuchungshaft. HR-Reporterin Jutta Nieswand.
4: Im ersten Fall nehmen Unbekannte über das Internet Kontakt zum Inhaber eines Bistros auf und drohen ihm mit einem Brandanschlag, wenn er nicht einen höheren Geldbetrag zahlt. Schließlich werfen sie Ende August einen Molotow-Cocktail durch den offenen Eingang ins Bistro. Der Brand kann aber schnell gelöscht werden, niemand wird verletzt. Im zweiten Fall werfen sie einen Brandsatz in einen Imbiss und verletzen fast einen jungen Mann, nachdem sie den Betreiber hier erpresst haben. In einem dritten Fall gelingt es dann der Polizei, bei der geplanten Geldübergabe eines Geschäftsinhabers einen jungen Mann festzunehmen.
2: Nach dem Sprengstoffverdacht an der deutsch-schweizerischen Grenze hat die Polizei Entwarnung gegeben. Die Ermittler teilten mit, man habe keine gefährlichen Stoffe gefunden. Bei der Kontrolle eines Autos hatten Spürhunde auf Sprengstoff angeschlagen. Die Grenze am Übergang Rheinfelden wurde daraufhin stundenlang gesperrt. Es gab lange Staus. Erfolgreicher Start für den VfB Stuttgart in der Fußball-Champions League. Das Team hat sein erstes Vorrundenspiel gegen den norwegischen Meister Viking Stavanger mit 3:1 gewonnen. Alle drei Tore für Stuttgart erzielte Stürmer Ermedin Demirovic. Das waren die Nachrichten. Das Wetter: In der Nacht gibt es im Norden noch örtlich Schauer, später ist es überall trocken bei 11 bis 6 Grad. Morgen wechseln sich Sonne und Wolken ab, die Temperaturen steigen auf 17 bis 23 Grad. Die weiteren Aussichten: mal Sonne, mal Wolken und trocken, dabei wieder wärmer, am Freitag bis 25 Grad. Die Zeit, es ist 23.03 Uhr.
0: Der ARD-Verkehrsservice. Vorsicht bitte auf der A5, Basel Richtung Karlsruhe. In der Ausfahrt Herbolzheim steht ein defektes Fahrzeug. Aufpassen auch auf der A5 Frankfurt Richtung Kassel. Zwischen Nordwestkreuz Frankfurt und Bad Homburg-Kreuz behindert ein defekter PKW den Verkehr. Dann haben wir die A5 Frankfurt Richtung Karlsruhe. Zwischen Bruchsal und Karlsruhe-Durlach ist eine Unfallaufnahme im Baustellenbereich und dadurch gibt es Stau. Die A28 Bremen Richtung Oldenburg ist zwischen Delmenhorst-Adelheide und Delmenhorst-Deichhorst wegen einer Unfallaufnahme gesperrt. Auch dort staut es sich. Wer sich auskennt, sollte das Gebiet meiden. Und auf der A66 Wiesbaden Richtung Frankfurt ist die Ausfahrt Frankfurt-Zeilsheim wegen Straßenschäden gesperrt. Gute Fahrt!
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0: Im Studio Thorsten Helber. Duos und Duette ist das Motto heute in dieser Spezialausgabe. Jetzt mit ein bisschen Country Swing. Garth Brooks zusammen mit Steve Wariner. Long Neck Bottle.
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Nummer 1 von Morgan Wallen zusammen mit Tate McRae, What I Want. ARD Verkehrsservice, Vorsicht bitte auf der A7 Kassel Richtung Fulda zwischen Niederaula und Hünfeld-Schlitz. Da liegt ein Reifen auf der Fahrbahn. Der nächste Song hier im Musikclub Country, der ist nicht nur ein Duett, es war auch ein ganz besonderer Moment für die Country-Sängerin Leanne Womack. Das hat sie nämlich gesungen mit George Strait, der King of Country. Leanne Womack hat erzählt vor ihrer ersten Begegnung mit George Strait. Sie hat damals ihren ersten Plattenvertrag gehabt und vom Label gab es eine Party und da waren alle möglichen Country-Stars dabei, auch George Strait. Und zusammen standen sie um einen Flügel rum und einer hat gespielt und sie haben gesungen. Und sie sagt, sie war davor schon auf vielen Konzerten von George Strait gewesen, hat seine Platten gehört. Aber als er dann direkt neben ihr angefangen hat zu singen, diese Stimme, das war ein Moment, den sie nie vergisst. Sie war hin und weg und hat sich gedacht, mit dem will ich unbedingt mal was zusammen machen, was zusammen singen. 2008 ist das in Erfüllung gegangen. Da ist das Duett erschienen. Everything But Quits. Leanne Womack zusammen mit George Strait.

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0: Manchmal genügt ein einziges Wort für einen großen musikalischen Moment. Josh Turner hat hier den Song von Randy Travis neu aufgenommen, Forever and Ever, Amen. Und Randy Travis hat das Amen am Ende eben gesungen. War das erste Mal nach seinem Schlaganfall, dass er wieder in einem Studio war und dieses eine Wort gesungen hat. Und das hat dadurch eine ganz besondere, große Bedeutung bekommen. Toller Song, haben wir gespielt für Gerhard aus Mittelfranken mit ganz lieben Geburtstagsgrüßen an seine Frau Janina. Und wir haben auch einen Anruf bekommen.
1: Hallo, hier ist Geraldine aus St. Gallen.
0: Hallo Geraldine.
1: Hallo, ich hätte einen großen Wunsch für die Duette. Und zwar Bob Dylan mit Johnny Cash. Das Lied heißt Girl from the North Country.
0: Schön, dass du uns auch in der Schweiz hörst.
1: Ja, also ich bin der allergrößte Fan wahrscheinlich.
0: Ach, wie schön.
1: Aber ich habe euch mitgenommen. Ich bin gebürtige Rheinland-Pfälzerin und knapp 30 Jahren bin ich in die Schweiz gezogen und habe auch schon die ganze Familie angesteckt.
0: Ja. Wie schön. Und jeden Mittwoch dann live dabei?
1: Eigentlich jeden Tag. Ich liebe euch.
0: Das freut uns sehr. Ja, und auch in der Schweiz gibt es Country-Fans.
1: Ui, viele, viele. So viele, wie ich von Deutschland her gar nicht kenne. Also wirklich wahr. Das sind die geborenen Country-Boys and Girls.
0: Ah, sehr schön. Da freuen wir uns, dass der Musikclub Country auch im Nachbarland Schweiz gehört wird.
1: Auf jeden Fall.
0: Und hier sind Johnny Cash und Bob Dylan. Girl from the North Country.

0: Maddie and Taze and Us, Girl in a Country Song. Es ist gleich 11:30, der ARD-Verkehrsservice. A5, Frankfurt Richtung Karlsruhe, zwischen Bruchsal und Karlsruhe-Durlach, 3 Kilometer Stau nach einem Unfall. Die A28, Bremen Richtung Oldenburg, ist zwischen Delmenhorst-Adelheide und Delmenhorst-Deichhorst wegen einer Unfallaufnahme gesperrt. Es staut sich, wer sich auskennt, sollte das Gebiet bitte meiden. Auf der A66 Wiesbaden Richtung Frankfurt ist die Ausfahrt Frankfurt-Zeilsheim wegen Straßenschäden gesperrt. Und das war's. Allen unterwegs eine gute und sichere Fahrt.
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0: mit Thorsten Helber. Hallo. Wir spielen heute die Country Stars im Doppelpack in unserem Duett-Special. Jetzt mit den beiden hier.
2: Hey everyone, it's Madeline Merlot and this is my song Broken Heart Thing, featuring my buddy Dustin Lynch.
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Jonathan Hutcherson zusammen mit dem Country-Musiker Steve Moeckler. Willie Nelson heißt der Song. Ein Liebeslied, in dem es heißt, ich bin so high von deiner Liebe, da würde selbst Willie Nelson neidisch werden. Kleine Anspielung auf seinen Cannabiskonsum früher. Willie Nelson haben wir in ein paar Minuten auch noch in unserer Playlist. Von ihm kommt unsere Country-Ballade der Woche, im Duett natürlich auch. Davor jetzt erstmal Bailey Zimmerman und Luke Combs und die Botschaft, verfolg deine Träume. Das einzige Backup, das du brauchst, ist aufstehen und weitermachen. Starke Nummer im ARD Musikclub Country. Backup Plan.

0: Der ARD Musikclub Country mit Co Wetzel zusammen mit Jesse Murph. High Road. Und passend zu Road, der ARD Verkehrsservice, Vorsicht bitte auf der A5 Karlsruhe Richtung Basel in der Ausfahrt zum Rastplatz Silbergrund. Da steht ein defekter LKW. So langsam geht's auf Mitternacht zu. Damit wird es Zeit für unsere Country-Ballade der Woche. Und das ist ein Duett von zwei großen Künstlern, Bonnie Raitt und Willie Nelson. Anfang der 90er haben sie das aufgenommen und Willie Nelson hat damals gesagt, Bonnie Raitt sei schon immer eine seiner Lieblingssängerinnen und Lieblingsmusikerinnen gewesen. Und seit er sie kennt, sei sie einfach richtig gut. Unsere Country-Ballade der Woche. Getting over you.
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Chris Young, Famous Friends. Das war der ARD Musikclub Country mit Thorsten Helber, unser Duos- und Duett-Special. Wir hören uns in 3 Wochen wieder. Ich habe ein bisschen Urlaub. Aber der Musikclub Country läuft natürlich normal weiter.

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1: Um 0 Uhr mit Frank Wornert. Nach der Landtagswahl in Sachsen-Anhalt will das BSW Gespräche mit der AfD über eine mögliche Zusammenarbeit führen. Das hat die Partei am Abend mitgeteilt. Aus der Nachrichtenredaktion Verena Fücker.
2: Eingeladen hatte die AfD alle Parteien. Doch CDU, SPD, Grüne und Linke lehnten ab. Nur das BSW nahm die Einladung an. Wie die Partei am Abend mitteilte, wurde der Beschluss im Landesvorstand einstimmig gefasst. Beim Treffen mit der AfD werde es um die Themen Energieversorgung, Bildung und Friedenspolitik gehen. Die AfD hat die absolute Mehrheit knapp verpasst und braucht zum Regieren einen Partner.
1: Bundeskanzler Merz hat sich skeptisch zu den Erfolgschancen eines möglichen AfD-Verbotsverfahrens geäußert. Merz sagte am Abend in Berlin, er glaube nicht, dass man mit einem AfD-Verbot das Problem löse, das die Wähler der Partei in Deutschland sähen. Man müsse versuchen, sie für die politische Mitte zurückzugewinnen. Nach dem Wahlsieg der AfD in Sachsen-Anhalt fordern Politiker mehrerer Parteien, ein Verbotsverfahren zu prüfen. Knapp 3 Wochen nach dem Unwetter mit Tornado im Lahn-Dill-Kreis hat das Land Hessen entschieden, die Betroffenen finanziell zu unterstützen. Unterstützt werden sollen vor allem Menschen in Wetzlar, Münchholzhausen und Solms-Oberndorf. Bedingung ist, dass der Schaden mehr als 5.000 Euro beträgt und nicht von einer Versicherung übernommen wird. Porsche hat seine Anteile an dem Sportwagenhersteller Bugatti und dem E-Autobauer Rimac verkauft und damit 1 Milliarde Euro eingenommen. Das hat die VW-Tochter am Abend mitgeteilt. Vorher hatten die Behörden dem Geschäft zugestimmt. Weil in China zuletzt deutlich weniger Autos verkauft wurden, hatte Porsche in diesem Jahr den Sparkurs verschärft und einen massiven Stellenabbau angekündigt. Der VfB Stuttgart ist mit einem Sieg in die Ligaphase der Fußball Champions League gestartet. Das Team gewann gegen Viking Stavanger aus Norwegen mit 3:1. Alle 3 Tore für Stuttgart erzielte Stürmer Ermedin Demirovic. ARD-Sportreporter Detlef Lindner.
3: 2 Vorlagen steuerte dabei sein Sturmpartner Dennis Undav hinzu. Die Demirovic-Festspiele wurden nur von Slatko Tripic unterbrochen. Der Kapitän von Stavanger traf zum zwischenzeitlichen 1:1. Der norwegische Meister zwar immer mal wieder gefährlich, doch in Sachen Chancenverwertung zu zögerlich. Stuttgart feiert seinen dreifachen Torhelden Ermedin Demirovic.
1: Das Wetter. In der Nacht gibt es im Norden noch örtlich Schauer. Später ist es überall trocken bei 11 bis 6 Grad. Am Tag wechseln sich Sonne und Wolken ab. Die Temperaturen 17 bis 23 Grad und die weiteren Aussichten etwas wärmer bis 25 Grad. Die Zeit, es ist 0:03 Uhr.
4: 0:03 Uhr.
5: Und hier der Verkehrsservice in der ARD-Hitnacht. A1 Lübeck-Hamburg, die Norderelbbrücke, ist in beiden Richtungen wegen eines Schwertransports mehrfach kurzfristig gesperrt. A8 Salzburg Richtung München zwischen Rohrdorf und Bad Aibling, zurzeit 5 Kilometer Stau. Die A28 Bremen Richtung Oldenburg ist zwischen Delmenhorst-Adelheide und Deichhorst nach einem Unfall nach wie vor gesperrt, dadurch auch immer noch Stau. Die A42 Dortmund Richtung Kamp-Lindfort ist zwischen Gelsenkirchen-Bismarck und Gelsenkirchen-Schalke nach einem Unfall noch bis etwa 3 Uhr gesperrt. Die A46 Hemer Richtung Hagen ist zwischen Hagen-Hohenlimburg und Kreuzhagen wegen Fahrbahnerneuerung noch bis etwa 5 Uhr gesperrt. Nutzen Sie hier bitte die Umleitung über die U12. Die A71 Erfurt Richtung Sangerhausen ist zwischen Erfurt-Bindersleben und Gispersleben nach einem Unfall gesperrt. Die A94 München Richtung Passau ist zwischen Paarstetten und Dorfen wegen Bauarbeiten noch bis etwa 5 Uhr gesperrt. Und in Berlin die A111 stadteinwärts ist zwischen Schulzendorfer Straße und Festplatz wegen Wartungsarbeiten noch bis ca. 5 Uhr gesperrt. Allen unterwegs eine gute und sichere Fahrt.
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5: Der neue Tag liegt uns zu Füßen. Donnerstag, 10. September. Ja, die Zeit rennt und rennt. Bloß gut, dass wir uns die Zeit mit Musik auch mal etwas zurückholen können. Gedanklich zumindest. Ich bin Heiko Rasch aus dem Dresdner Funkhaus und wir starten mit einem Hit der 80er Jahre. Haben Sie längst erkannt hier, oder? Der größte Hit von Sandra, Maria Magdalena. Ich grüße Sie.

0: So viele Schleckermäuler unter uns? Unglaublich. Sascha aus Neumünster hat uns geschrieben, meine beiden Lieblingsgerichte damals wie heute sind Hühnerfrikassee mit Reis, Erbsen, Möhren und Hackfleisch, mit Hackfleisch gefüllte Paprikaschoten. Und in meiner Ausbildung war mein Leibgericht Jägerschnitzel mit Pommes und Bratensoße. Da bin ich während der Ausbildung jeden Tag an einem Lokal vorbeigekommen und habe sehr viel von meinem Lehrlingsgeld in dieses Essen investiert. Danke, Sascha, für diese Zeilen. Was steht hier? Mein Lieblingsessen ist Matjes nach Hausfrauenart mit Pellkartoffeln. Das muss doch aus dem Norden kommen, oder? Könnte ich jeden Tag essen, schreibt hier Marvin von der Ostsee. Genau, aus Großenbrode, kurz vor Fehmarn. Da grüße ich gleich mal in den Norden. Ja, und aus dem Norden hat uns doch hier auch Michael erreicht.
1: Hallo, sehr geehrtes Team. Mein Name ist Michael aus Hannover. Zu der Jahreszeit, September, Oktober, es wird kühler. Da gibt's nur eins, Grünkohl mit Bregenwurst, Kassler und Bauchfleisch, dazu Salzkartoffeln. Und ein wunderbares Bier aus Hannover, ein Harry. Das schmeckt wunderbar. Mach weiter so, schönen Gruß. Wunderbar, Ihre Musik. Tschüss, Michael.
0: Ja, danke, Michael. Apropos Musik, sollte man nicht vergessen in der Nacht, oder? Billy Joel hier in der ARD-Nacht.
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Aus der Mitte der 70er Jahre. Erinnerungen an Errol Brown. Gerade gehört hier in der ARD-Hitnacht mit Hot Chocolate. Schon Ende der 60er Jahre gründete er seine Band bis 85 und dann startete er seine Solokarriere. Und in den 70er Jahren kam auch eine Band aus Schweden groß raus. Sie wissen längst, von wem ich rede. Björn, Benny, Agneta und Frida. Ja, und ihre Karriere verdient ja nun wirklich jede Menge Superlative. Schon in ihrer aktiven Zeit in den 70er und 80er Jahren, da brachten sie ja schon die meisten ihrer zeitlosen Hits heraus. In den 80ern zogen sie sich dann immer mehr zurück und so richtig deutlich wurde ihr Erfolg dann vor allem mit einem Greatest Hits Album, ABBA Gold. Von 1992, da kam es heraus und mit so einem Erfolg haben sie wahrscheinlich selbst nicht gerechnet. Das Album belegte in 12 Ländern den Platz 1, die Spitzenposition, und es ist mit 31 Millionen Exemplaren das meistverkaufte Album der Gruppe überhaupt. Und zu den großen Hits von ABBA gehört unbedingt auch dieser hier, Super Trooper. Die

0: Kurz nach halb eins, hier der aktuelle Verkehrsservice in der ARD-Hitnacht. A1 Lübeck-Hamburg, die Norderelbbrücke, ist in beiden Richtungen wegen eines Schwertransports mehrfach kurzfristig gesperrt. A8 Salzburg Richtung München zwischen Rohrdorf und Bad Aibling, zurzeit 5 Kilometer Stau. Die A28 Bremen Richtung Oldenburg ist zwischen Delmenhorst-Adelheide und Deichhorst nach einem Unfall nach wie vor gesperrt. Die A42 Dortmund Richtung Kamp-Lintfort ist zwischen Gelsenkirchen-Bismarck und Gelsenkirchen-Schalke nach einem Unfall noch bis etwa 3 Uhr gesperrt. Die A46 Hemer Richtung Hagen ist zwischen Hagen-Hohenlimburg und Kreuzhagen wegen Fahrbahnerneuerung noch bis ca. 5 Uhr gesperrt. Nutzen Sie hier bitte die Umleitung über die U12. Die A71 Erfurt Richtung Sangerhausen ist zwischen Erfurt-Bindersleben und Gispersleben nach einem Unfall gesperrt. Die A94 München Richtung Passau ist zwischen Paarstetten und Dorfen wegen Bauarbeiten noch bis etwa 5 Uhr gesperrt. Und in Berlin die A111 stadteinwärts ist zwischen Schulzendorfer Straße und Festplatz wegen Wartungsarbeiten noch bis etwa 5 Uhr gesperrt. Allen unterwegs eine gute und hoffentlich auch entspannte Fahrt. Jetzt mit Chris Rehe.
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Aus den 80ern, Franzgal. Leider auch schon fast 9 Jahre nicht mehr unter uns. Ihren ersten großen Erfolg hatte sie auch schon Mitte der 60er Jahre mit dem Grand Prix Eurovision de la Chanson, so hieß es ja damals, also der Grand Prix oder Eurovision Song Contest, wie er heute heißt. Damals gewann sie den für Luxemburg und da war sie gerade mal 17 Jahre jung und hatte damit ihre ersten großen Erfolge. Und wir gehen jetzt musikalisch auch in die 60er Jahre mit den Byrds. Mitte der 60er konnten sie auch ihren ersten Hit landen, diesen hier, Mr. Tambourine Man. Ja.

0:59 muss ich schon unterbrechen. Den Titel fangen wir gleich nochmal von vorn an. Für diese Gefahrenmeldung aus der Verkehrsredaktion: Achtung, ein Falschfahrer auf der A553 Brühl-Bliesheim. Zwischen Brühl-Nord und Kreuz-Bliesheim kommt Ihnen ein Falschfahrer entgegen. Fahren Sie bitte äußerst rechts und überholen Sie nicht. Auf der A553 Brühl-Bliesheim. Zwischen Brühl-Nord und Kreuz-Bliesheim ist ein Falschfahrer unterwegs. Vorsicht bitte in beiden Richtungen.

0:57, gute Nachrichten aus der Verkehrsredaktion, eine Entwarnung auf der A553 Brühl-Bliesheim. Zwischen Brühl-Nord und Kreuz-Bliesheim kommt Ihnen kein Falschfahrer mehr entgegen. Wir wünschen gute Fahrt.

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1: Um 1 Uhr mit Wolfgang Berger. Bundeskanzler Merz steht einem AfD-Verbotsverfahren weiter kritisch gegenüber. Er glaube nicht, dass man damit das Problem löse, sagte der CDU-Politiker am Rande eines Treffens mit EU-Ratspräsident Costa. Aus Berlin Christina Nagel.
2: In der Generaldebatte am Morgen hatte der Kanzler die AfD noch scharf angegriffen. Ein Verbotsverfahren sieht der Kanzler aber trotz der erhobenen Vorwürfe weiter kritisch. Er sei und bleibe skeptisch, ob ein solches Verfahren erfolgreich sein könne, erklärte Merz am Abend in Berlin. Priorität sollte aus seiner Sicht die politische Auseinandersetzung mit der AfD haben. Man müsse versuchen, die Wählerinnen und Wähler zurückzugewinnen für die politische Mitte, indem man ihnen ein überzeugendes politisches Angebot mache, das auch ihre Befürchtungen und ihre Vorbehalte ernst nehme.
1: Nach der Landtagswahl in Sachsen-Anhalt hat das BSW ein Gesprächsangebot der AfD angenommen. Wie ein BSW-Sprecher mitteilte, sprach sich der Landesvorstand am Abend einstimmig dafür aus. Aus der Nachrichtenredaktion Verena Fücker.
3: Eingeladen hatte die AfD alle Parteien. Doch CDU, SPD, Grüne und Linke lehnten ab. Nur das BSW nahm die Einladung an. Beim Treffen mit der AfD werde es um die Themen Energieversorgung, Bildung und Friedenspolitik gehen. Die AfD hat die absolute Mehrheit knapp verpasst und braucht zum Regieren einen Partner. Eine Koalition mit ihr will das BSW allerdings nicht eingehen. Es solle vielmehr über Projekte gesprochen werden, hieß es.
1: In Köln ist am Abend zum 27. Mal der Deutsche Fernsehpreis verliehen worden. Es ist die wichtigste Auszeichnung für Fernseh- und Streamingproduktionen. Aus Köln Friederike Müllender.
4: In glitzernden Roben, schicken Anzügen und schwarzen Smokings verfolgten die geladenen Gäste im Publikum die Sendung. Unterhaltung zu zelebrieren sei gerade in den aktuellen Zeiten wichtig, so Drag Queen Olivia Jones. Die Verfilmung ihres Lebens wurde am Abend als bester Fernsehfilm ausgezeichnet. Der Preis für das beste Infotainment ging an Terra Explorer im ZDF mit Leon Windscheid. Als beste Schauspielerin wurde Karin Hanschewski für Call My Agent Berlin ausgezeichnet. Bester Schauspieler wurde Tom Schilling für die Netflix-Serie Achtsam Morden.
1: Der VfB Stuttgart ist erfolgreich in die neue Fußball-Champions-League-Saison gestartet. Die Schwaben gewannen ihr erstes Vorrundenspiel gegen den norwegischen Meister Viking Stavanger mit 3:1. Alle drei Treffer erzielte Ermedin Demirovic. Das waren die Nachrichten. Das Wetter in Deutschland. Meist trocken im Norden und an den Alpen etwas Regen, örtlich Nebel. Tiefstwerte 15 Grad auf Helgoland bis 3 Grad im süddeutschen Mittelgebirge. Am Tage überwiegend trocken bei 17 bis 24 Grad. Am Freitag freundliche Abschnitte im Nordwesten Schauer und Gewitter 17 bis 24 Grad. Samstag zeitweise heiter und verbreitet trocken bei 18 bis 26 Grad. Es ist 1.03 Uhr.
5: Und hier der Verkehrsservice in der ARD-Hitnacht. A1 Lübeck-Hamburg. Die Norderelbbrücke ist in beiden Richtungen wegen eines Schwertransports mehrfach kurzfristig gesperrt. A8 Salzburg Richtung München zwischen Rohrdorf und Bad Aibling zurzeit 5 Kilometer Stau. Die A28 Bremen Richtung Oldenburg ist zwischen Delmenhorst-Adelheide und Deichhorst nach einem Unfall nach wie vor gesperrt. Die A42 Dortmund Richtung Kamp-Lindfort ist zwischen Gelsenkirchen-Bismarck und Gelsenkirchen-Schalke nach einem Unfall noch bis ca. 3 Uhr gesperrt. Die A46 Hemer Richtung Hagen ist zwischen Hagen-Hohenlimburg und Kreuzhagen wegen Fahrbahnerneuerung noch bis ca. 5 Uhr gesperrt. Nutzen Sie hier bitte die eingerichtete Umleitung über die U12. Die A94 München Richtung Passau ist zwischen Paarstetten und Dorfen wegen Bauarbeiten bis ca. 5 Uhr gesperrt. Und in Berlin die A111 stadteinwärts ist zwischen Schulzendorfer Straße und Festplatz wegen Wartungsarbeiten ebenfalls noch bis ca. 5 Uhr gesperrt. Allen unterwegs eine gute und sichere Fahrt.
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5: Aus dem MDR-Funkhaus in Dresden mit Heiko Rosch im Studio. Ich grüße Sie. Kommen Sie weiter gut durch die Nacht.

0: In den 80ern begann natürlich Madonna ihre grandiose Karriere. Und von Anfang an verstand sie es ja auch, sich geschickt zu vermarkten. Und bis heute ist das auch so geblieben. Sie zählt ja auch bis heute zu den meist fotografierten und auch meist diskutierten Künstlerinnen der Welt. Und mit ihren Konzerttourneen füllt sie ja immer noch die größten Hallen und Arenen. Ich denke, das wird sie dann auch im kommenden Jahr wieder beweisen können. Sie plant ja auch schon wieder eine neue Tour für 2027. Und hier bei uns Mrs. Greenbird.
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0: Tradition in ihrer Küche. Ja, und wir verbinden heute Abend ja die verschiedensten Traditionen, denn aus allen, nahezu allen Bundesländern kommen ja hier ihre Lieblingsgerichte und ihre Traditionen oftmals auch über Generationen hinweg. Und ich muss ja ehrlich sagen, die schwäbische Küche ist ja oft vertreten. Cora zum Beispiel hat uns hier geschrieben, meine Lieblingsgerichte sind alle schwäbisch. Und da sind hier so auch mehrere Teller abfotografiert, Dampfnudeln mit Vanillesoße. Wunderbar, auch Maultaschen querliegend in vier Teile schneiden, mit zwei Eiern verrühren und zwei großen Tomaten geschnipselt, das alles in der Pfanne brutzeln. Einfach ein herrliches Gericht. Cora hier aus Hohenmemmingen, vielen Dank für Ihre Zeilen. Detlef hat geschrieben, Detlef aus Neumünster in Schleswig-Holstein. Ich esse furchtbar gerne Holsteiner Schnitzel mit Pommes oder Schnitzel, Pilze, Zwiebeln mit Pommes Spezial. Und besonders gern mag ich Rinderleber mit Apfel, Zwiebeln, Kartoffelpüree und Bohnen und Kräuterbutter. Mein, da läuft einem das Wasser im Mund zusammen, muss ich schon sagen. Und damit kam ich ja hier gar nicht zurecht. Mein Lieblingsgericht, Dibbelabbes. Da, diese Mail, die kam aus dem Saarland von Aloysia. Und da habe ich ihr zurückgeschrieben, das war ja schon vorige Stunde, und da habe ich zurückgeschrieben, was das denn bedeutet. Sie schreibt hier noch, aus geriebenen Kartoffeln, dazu gehört Apfelmus, sehr lecker. Und ja, da habe ich also zurückgeschrieben, das klingt wie Kartoffelpuffer, aber dann hat sie geantwortet, nein, keine Kartoffelpuffer, die Kartoffelmasse wird in einer gusseisernen Pfanne leicht gefettet, krustig angebraten und dann immer wieder, wenn am Boden keine eine Kruste entsteht, durcheinander gewendet. Also ähnlich wahrscheinlich wie bei dem Kaiserschmarrn, oder? Und sind überall Krustenteile, dann ist das ganz lecker. Kommt mal ins Saarland, dann kannst du es probieren. Hier ist viel zu entdecken, das kann ich mir gut vorstellen. Viele Grüße aus dem Saarland, viele Grüße zurück aus dem Sachsenland. Mann, Mann, Mann, so viele leckere Sachen heute Abend und in der Nacht. Ich habe das Gefühl, ich habe schon beim Lesen der vielen Traditionen hier wieder 2 Kilo zugenommen.
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0: Kurz nach 13:30, hier der aktuelle Verkehrsservice in der ARD-Hitnacht. A1 Lübeck-Hamburg, die Norderelbbrücke ist in beiden Richtungen wegen eines Schwertransports mehrfach kurzfristig gesperrt. Die A2 Hannover Richtung Berlin ist zwischen Burg Ost und Thesen nach einem Unfall gesperrt. Sollte Stau entstehen, bitte bilden Sie eine Gasse für die Rettungsfahrzeuge. Und die A2 Berlin Richtung Hannover ist zwischen Rastplatz Krähenberge Nord und Lostau wegen Aufräumarbeiten gesperrt. Die A28 Bremen Richtung Oldenburg ist zwischen Delmenhorst-Adelheide und Deichhorst nach einem Unfall gesperrt. Die A42 Dortmund Richtung Kamp-Lindfort ist zwischen Gelsenkirchen-Bismarck und Gelsenkirchen-Schalke nach einem Unfall noch bis ca. 3 Uhr gesperrt. Die A46 Hema Richtung Hagen ist zwischen Hagen-Oberhohen-Lindfort-Lindburg. Die A46 Hema Richtung Hagen ist zwischen Hagen-Hohen-Limburg und Kreuzhagen wegen Fahrbahnerneuerung noch bis etwa 5 Uhr gesperrt. Nutzen Sie hier bitte die Umleitung über die U12. Die A94 München Richtung Passau ist zwischen Paarstetten und Dorfen wegen Bauarbeiten ebenfalls noch bis etwa 5 Uhr gesperrt. Und in Berlin die A111 stadteinwärts ist zwischen Schulzendorfer Straße und Festplatz wegen Wartungsarbeiten bis etwa 5 Uhr noch gesperrt. Allen unterwegs eine gute und hoffentlich auch entspannte Fahrt.
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0: Namika hier in der ARD nachts. Aus ihrer Feder dieser Song Lieblingsmensch kam vor reichlich 10 Jahren und gab ihrer Karriere doch einen schönen Schub. Tja, wir haben es in dieser Woche schon kennengelernt, das Coachella Valley Music and Arts Festival. Das ist ja eines der bekanntesten und größten Musik- und Popkulturfestivals der Welt. Jährlich geht das immer im April über in der Wüste von Indio in Kalifornien über die Bühne. Und in diesem Jahr war auch Justin Bieber mit dabei. Und zur Erinnerung kam dann im Juni ein Live-Album auf den Markt, Swag, live from the Coachella Weekend One. Justins Auftritt am ersten Coachella-Wochenende. Und Swag ist ja auch sein aktuelles Album, oder Swag, so heißt dieses Album, und viele verschiedene Titel aus diesem Album gibt's eben dann in einer Live-Version, so auch Mother in You, seine Single daraus, und die habe ich in dieser Live-Version auch mit dabei. Von diesem Coachella Valley Music and Arts Festival. Hier ist Justin Bieber.
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Anastasia hier in der ARD Hitnacht und wir sind schon wieder straff auf dem Weg zu den 2 Uhr Nachrichten und da begleiten uns noch Tears for Fears.

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1: Um 2 Uhr mit Wolfgang Berger. Bundeskanzler Merz steht einem AfD-Verbotsverfahren weiter kritisch gegenüber. Er glaube nicht, dass man damit das Problem löse, sagte der CDU-Politiker am Rande eines Treffens mit EU-Ratspräsident Costa. Aus Berlin Christina Nagel.
2: In der Generaldebatte am Morgen hatte der Kanzler die AfD noch scharf angegriffen. Ein Verbotsverfahren sieht der Kanzler aber trotz der erhobenen Vorwürfe weiter kritisch. Er sei und bleibe skeptisch, ob ein solches Verfahren erfolgreich sein könne, erklärte Merz am Abend in Berlin. Priorität sollte aus seiner Sicht die politische Auseinandersetzung mit der AfD haben. Man müsse versuchen, die Wählerinnen und Wähler zurückzugewinnen für die politische Mitte, indem man ihnen ein überzeugendes politisches Angebot mache, das auch ihre Befürchtungen und ihre Vorbehalte ernst nehme.
1: Nach der Landtagswahl in Sachsen-Anhalt hat das BSW ein Gesprächsangebot der AfD angenommen. Das teilte ein Sprecher des BSW mit. Seinen Angaben zufolge hat der Landesvorstand einstimmig dafür votiert. Man wolle sich über die Themen Energieversorgung, Bildung und Friedenspolitik austauschen, erklärte er. Zuvor hatten Vertreter von CDU, SPD, Grünen und Linken das Gesprächsangebot der AfD ausgeschlagen. Ein Flugzeug des ukrainischen Präsidenten Selenskyj ist offenbar nur knapp von einer Drohne verfehlt worden. Nach Angaben des norwegischen Ministerpräsidenten Støre kam es zu dem Vorfall, als Selenskyj am Dienstagabend von der Republik Moldau aus nach Norwegen zur Trauerfeier für König Harald startete. Weitere Angaben machte er nicht. Die ukrainischen Behörden und Selenskyj selbst äußerten sich bislang nicht zu dem Vorfall. In Köln sind am Abend die deutschen Fernsehpreise verliehen worden. Die Auszeichnung für den besten Fernsehfilm ging an den ZDF-Mehrteiler Olivia über das Leben der Drag Queen Olivia Jones. Hauptdarsteller Johannes Hegemann warb in seiner Dankesrede für eine freie Gesellschaft, in der die Rechte von Minderheiten geschützt werden. Auszeichnungen erhielten auch die ARD-Dramaserie 113, die Spielshow Werwölfe, der ZDF-Talkmaster Markus Lanz und Laura von Torra für die RTL-Castingshow Deutschland sucht den Superstar. Der VfB Stuttgart ist erfolgreich in die neue Fußball-Champions-League-Saison gestartet. Die Schwaben gewannen ihr erstes Vorrundenspiel gegen den norwegischen Meister Viking Stavanger mit 3:1. Alle 3 Treffer erzielte Ermedin Demirovic. Das waren die Nachrichten. Und das Wetter in Deutschland. Meist trocken, im Norden und an den Alpen etwas Regen, örtlich Nebel. Tiefstwerte 15 Grad auf Helgoland bis 3 Grad im süddeutschen Mittelgebirge. Am Tage überwiegend trocken bei 17 bis 24 Grad. Freitag freundliche Abschnitte, im Nordwesten Schauer und Gewitter, 17 bis 24 Grad. Samstag zeitweise heiter und verbreitet trocken. Es ist 2:03 Uhr.
3: Und hier der Verkehrsservice in der ARD-Hitnacht. A1 Lübeck-Hamburg. Die Norderelbbrücke ist in beiden Richtungen wegen eines Schwertransports mehrfach kurzfristig gesperrt. Die A2 Berlin Richtung Hannover ist zwischen Burgzentrum und Lostau wegen Aufräumarbeiten gesperrt. Die A28 Bremen Richtung Oldenburg ist zwischen Delmenhorst-Adelheide und Deichhorst nach einem Unfall gesperrt. Die A42 Dortmund Richtung Kamp-Lindfort ist zwischen Gelsenkirchen-Bismarck und Gelsenkirchen-Schalke nach einem Unfall noch bis ca. 3 Uhr gesperrt. Die A46 Hemer Richtung Hagen ist zwischen Hagen-Hohenlimburg und Kreuzhagen wegen Fahrbahnerneuerung noch bis ca. 5 Uhr gesperrt. Nutzen Sie hier bitte die eingerichtete Umleitung über die U12. Die A94 München Richtung Passau ist zwischen Paschtetten und Dorfen wegen Bauarbeiten noch bis